0: 6 Uhr am Freitagmorgen. Und schon ist die erste Schulwoche im Kanton Bern fast umgeschafft. Ja, ganz guten Morgen aus dem Studio. Das sagen heute Janos Wüttrich und ich, Lisa Graber.
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0: Und Janu, du hast mir vorhin Schlagzeile vorgelesen, die dich schon ein bisschen geschudert, gell?
2: Ja, das kann man so sagen. Überraschender Fund, Franzosen entdeckt Boa unter Motorhaube. Das müsste jetzt also auch nicht unbedingt haben. Das ist doch dann je nachdem ein bisschen Schlange. Also so eine Boa kann ja gut du gerne mal so 10 bis 15 Kilo, 10 Meter lang sein.
0: Ja, gerade würde ich sagen, also erstens mal, was ist das für eine Motorhaube? Vielleicht ist die auch wahnsinnig gross. Oder die Boa ist halt einfach gar nicht mal so gross, wie wir das Gefühl haben. Oder? Ich frage mich fast ein bisschen, eben, wie kommt es überhaupt dazu? Aber ja, item, du hast in dem Fall nicht so gerne Schlangen.
2: Hey, faszinierend sind dir ja irgendwie schon, weißt du? Aber ja, ich bin jetzt nicht so ein riesen Fan. Ich bin etwa die auch mal ein bisschen im Tessin unterwegs. Und dort gibt es ja Schlangen, habe ich auch schon gesehen. Da schaue ich aber schon, also ich bleibe schon stehen und beobachte das ein bisschen. Aber einfach ging es ein bisschen mit einem gewissen Respekt und Sicherheitsabstand.
0: Mhm. Ja, und wie hast du es so mit Insekten generell oder Spinnen?
2: Ja, es kommt ein bisschen auf die Grösse drauf an. Im Fall ein kleiner Test, auch weniger das Problem. Ja, aber eben die Insektenwelt ist halt grundsätzlich eigentlich schon sehr spannend und vielseitig.
0: Ja, das ist wahr. Und das gehört mir eben auch diese Woche in unserem Wochenthema. Insekten, da haben wir mal die wirklich so ins Rampenlicht gesteckt. Und das dann heute auch zum allerletzten Mal. Wir haben diese Woche angeschaut, wieso dass es im Sommer so viele Insekten überhaupt gibt. Wieso dass es wichtig ist, sie für unsere Natur halt einfach auch zu haben und zu schützen. Und ob es eigentlich auch stimmt, dass es irgendwie weniger Insekten gibt als früher. Heute geht es darum, was wir Menschen eigentlich für die Insekten können machen können.
2: Ja, für die, die jetzt das Thema Insekten vielleicht eher ein bisschen schudern. Wir reden diesen Morgen zum Beispiel über das Essen, genauer über einen Beiz. Der Gasthof Bahnhof Ramsey geht morgen um auf und wir haben mit dem neuen Wirt können reden. Reden wir über einen Rekordsommer für die Bergbahnen Sörenberg, das 15-Jahr-Jubiläum von Drogerie Weiss zu Zellbrück oder das 100-Jahr-Jubiläum vom Pistolenclub Signal. Na, das alles gibt es diesen Morgen auf Neo 1.
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0: Ja, tröpfelnd starten wir unseren Freitagmorgen in der Region. Recht viele dunkle Wolken haben uns jetzt schon durch die ganze Nacht begleitet. Und die werden dann eigentlich dauerhaft ein Thema bleiben heute Freitag. Und der Regen dann auch, der wird auch im Verlauf des Morgens dann irgendwie mehr Fahrt aufnehmen. Und gegen Mittag sollte es eigentlich dann recht runterlassen. Gewitterung kann es dann auch noch werden in der Region. Und dazu sind dann die Temperaturen, also einmal wenn man es vergleicht mit den letzten 30 Grad, die wir ja hatten, recht auf der frischeren Seite heute. Also aktuell haben wir so um die ja, 14, 15 Grad. Etwa so 20 gibt es dann heute Nachmittag.
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0: Da habe ich nach einer Meldung ab der A1 Zürich Richtung Bern, und zwar zwischen Wangen an der Aare und der Raststätte Dätigen Nord. Da gibt es die Strassenschäden, darum ist auch noch der rechte Fahrstreifen gesperrt. Passt also auf, wenn ihr schon so früh unterwegs seid an diesem Freitag und kommt gut und sicher an unser Ziel.
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0: So, bevor wir es da von Insekten ganz viele Jubiläen haben und ja, halt einfach auch noch Rekordzahlen von den Bergbahnen, das ist ja alles erzählt, ja noch, gell?
2: Genau.
0: Haben wir es halt einfach auch noch von guter Musik. Zum Beispiel
2: gut,
0: jetzt gerade.
2: Zum Start.
0: Schon, gell? Hat einfach nichts mit Spinnen und Schlangen zu tun.
2: Ja,
0: sondern
2: das ist auch gut.
0: All the Lovers, gute Musik, startet guten Tag. Ciao zusammen.
2: Guten Morgen.

0: Grüß euch miteinander. Startet ganz gut in diesem Freitagmorgen. Wir haben kurz vor der Viertel vor 6. Und das ist natürlich Neo 1. Und alle Jahre etwa zur gleichen Zeit schaut der Kanton Bern führen, wie das es dem Kässeli nächstes Jahr könnte und auch soll aussehen. Fern hat der Regierungsrat für 2027 bis 2029 mit vielen Einnahmen für den Kanton gerechnet. Der Regierungsrat hat damit gerechnet, dass der Kanton Bern dann auch anfangen kann, Schulden abbauen. Gestern an der Medienkonferenz zum Budget für nächstes Jahr hat es aber plötzlich doch ein bisschen anders getönt.
1: Bevor ich nun zu den Eckwerten der neuen Planung komme, muss ich vorausschicken, dass sich die finanzpolitischen Perspektiven für den Kanton Bern grundlegend verändert haben.
0: Hat die Finanzdirektorin vom Kanton Bern, Astrid Bertschi, gestern vor den Medien erklärt, was das für das Budget von nächstes Jahr vom Kanton heisst und ob die Kanton Bern gleich wie geplant auf nächstes Jahr mit den Steuern runtergehen kann, das gibt es am 6. in den Nachrichten zu hören.
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0: Ja, und vom Budget machen wir jetzt eine ziemliche Änderung an diesem Freitagmorgen. Vielleicht hört ihr es ja schon. Vielleicht kommen da ja Erinnerungen führen. Das ist Musik vom James Bond, Film 1995, Golden Eye, mit dem Pierce Brosnan heisst er natürlich. Und ein kleiner Fun Fact von dem Film, der spektakuläre Bungee-Sprung, der gerade am Anfang war vom Film Golden Eye, von der Staumauer im Tessin, der gilt immer noch als einer der besten Stunts aus der ganzen Filmgeschichte. Und natürlich hat Tina Turner den Hit dazu gemacht, den wir hören, jetzt an diesem Freitagmorgen. Ciao zusammen.

0: gute Musik mit den Eagles. The Long Run heisst der Song. Hier auf Neo 1. Jetzt ist es 6. Und der Janos Wüttrich hat nach die aktuellsten News parat.
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2: Der Berner Regierungsrat hat Bauchweh wegen der Zukunft der Kantonsfinanzen. Eine Studie hat angeschaut, wie viel ein neues Kernkraftwerk in der Schweiz würde kosten. Und das Wetter am Freitag wird mehrheitlich grau-nass, gegen Abend trocknet es dann langsam ab. Das Kässeli vom Kanton Bern macht dem Regierungsrat Sorgen. Nächstes Jahr sieht es aber noch gut aus. Der Regierungsrat hat gestern an einer Medienkonferenz das Budget für 2027 präsentiert. Das rechnet mit einem Plus von fast 270 Millionen Franken. Nachher sieht es aber nicht mehr so gut aus, erzählt die Vorsteherin der Berner Finanzdirektion Astrid Bertschi gestern.
3: Während im Budget 2027 noch mit einem Ertragsüberschuss in der Erfolgsrechnung gerechnet werden kann, sieht der AFP für die Jahre 28 bis 30 hohe Defizite in der Erfolgsrechnung vor.
2: Unter anderem Ergänzungsleistungen, die Gesundheitsversorgung oder Prämienverbilligungen machen im Kanton Kummer. Der Regierungsrat rechnet darum im Aufgaben- und Finanzplan AFP, dass der Kanton bis ins 2030 weitere Schulden muss machen. Pro Jahr könnte bis zu 600 Millionen Franken Schulden dazukommen. Trotz dieser Prognosen will der Regierungsrat gleich mit den Steuern aber, erklärt der Beat Zimmermann, Leiter Finanzplanung vor Finanzkommission.
4: Das Budget 2027 und der AFP 28 bis 30 sehen vor, die Steuerstrategie wie bisher geplant umzusetzen. Ab 2027 wird die bereits verabschiedete Steuergesetzrevision wirksam. Damit werden tiefe und mittlere Einkommen entlastet.
2: Konkret geht es

0: Wolkenreaktortypen für die Schweiz angeschaut. Sei es Optimalszenario mit dem idealen Projektverlauf und ein Szenario mit Verzögerung und Kostenüberschreitungen angeschaut. Ein Neubau wäre nur mit grosser staatlicher Unterstützung möglich. Die Schweizer Stimmvolk entscheidet voraussichtlich nächstes Jahr, ob das Neubauverbot für Kernkraftwerke aufgehoben wird. Und Wetter haben im Tessin und im Süden vom Graubünden Strassenverbindungen unterbrochen. Die Strasse in Galangatal ist seit Nächten vor einer Schlammlawine verschüttet. Aus Sicherheitsgründen wird die einzige Strasse in Tal erst heute geräumt, heisst es von den Bündner Behörden. Auch im Misox hat der Erdrutsch eine Kantonsstrasse beim Dorf Los Tallo verschüttet. Dort ist aber eine Umfahrung möglich. Ein Teil der Bewohner vom Dorf hat vorsorglich aus ihren Häusern müssen. Gestern Morgen ist dazu ein Teil von A2 bei Lugano überschwemmt und zwischenzeitlich zu gewesen. 1 Million Franken für den Schutz von Frauen, die aus dem Bundesbudget gestrichen werden soll, ist vor einem halben Jahr in der Schweizer Politik für ein gröberes Gestürm verantwortlich gewesen. Der Beitrag ist bewilligt worden. Jetzt könnte der Kampf von vorne losgehen. Die Million war auf ein Jahr befristet gewesen. Für das Jahr 2027 will der Bundesrat wieder auf die Million verzichten, wie ein Vorschlag zeigt. Das Eidgenössische Büro für Gleichstellung soll nächstes Jahr nur 3 statt 4 Millionen Franken 4 Millionen Franken bekommen. SP-Parlamentarierinnen haben den Media-Zeitungen gesagt, sie wollen wieder für die Million kämpfen.
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2: Bei diesen trockenen Zeiten ist ja jeder Tropfen Segen. Und von denen bekommen wir heute Freitag, also schon ein paar nass und grau, da starten wir schon in unseren Freitagmorgen. Das bei Temperatur aktuell so die 15 Grad. Wirklich viel wärmer wird es dann heute Nachmittag nicht. Es gibt dann so Maximalwerte heute die 20, vielleicht je nachdem, wo ihr seid, 22 Grad. Und eben nass ist eigentlich mehrheitlich durch den ganzen Tag. Erst gegen Abend sollte es dann endlich aufhören und dann sollte es dann weiterhin mehrheitlich wieder trocken sein.
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2: Auf der A1 Zürich Richtung Bern zwischen Wangen an der Aare und der Raststätte Deitigen Nord. Dort ist es aktuell am Klemmen und am Bremsen. Das wegen Strassenschäden. Der rechte Fahrstreifen ist gesperrt. Falls ihr dort unterwegs seid, müsst ihr sicher mal mit etwa so 10 bis 15 Minuten Verspätung rechnen. Ich wünsche euch ganz viel Geduld.

0: Peter, Jonas und ich, Lisa, wir sind parat für euch an diesem Freitagmorgen. Und wer wir dann auch noch dabei haben, ist Alina Schmid. Die junge Sportschützin aus Heimischwand war an der Juniorinnen-EM und dabei ganz schön erfolgreich. Genug hat aber die 19-Jährige aber noch lange nicht. Das gehört ihr dann gerade in unserer Sportstory am 20 ab 6. Aber zuerst gehen wir in die Berge. Das machen darum ganz viele Leute. Gehen wie mehr, Bergluft schnuppern, wandern, schöne Aussichten geniessen, merken auch die Bergbahnen so einen Berg.
1: Es macht natürlich Freude, wenn man merkt, dass die entwickelten Angebote, die wir bis jetzt hatten, auf eine positive Resonanz stoßen.
0: Ja, das sagt uns der Direktor, der Stefan Rieser. Noch mehr Freude machen natürlich die Rekordzahlen von der Bergbahnen Sörenberg. Die sind komplett in die Höhe geschossen. Wir fahren darüber gerade nach einem Song. Guten Morgen zusammen.

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1: Hecht war das hier an diesem Freitagmorgen auf Neo 1, 9 Minuten nach den 6 Heimer. Auf volle Bahn und klingende Kasse. Die Bergbahn Sörenberg AG, die bricht ein Rekord nach dem anderen. Noch nie haben so viele Menschen die Bergbahn Sörenberg gebraucht. Das haben sie gestern in einer Medienmitteilung kommuniziert. Über 130'000 Mal ist letzten Sommer ein erstes Ticket für eine Bahnfahrt gelöst worden. Das ist ein Plus von 45% gegenüber dem Vorjahr. Sörenberg, das zieht also an.
2: Im Sommer ist sicher natürlich unsere wunderbare Naturlandschaft, die wir bieten können.
1: Das sagt uns der Bergbahn Sörenberg-Direktor Stefan Rieser.
2: Sei das auf der Rosweid mit dem grossen Spielplatz, mit dem Morakulum oder eben mit den Moorrundwegen. Und dann auf dem Rothorn natürlich die Aussicht Richtung Berner Alpen, Eigermönch, Jungfrau, aber auch Zentralschweizer Alpen, wo man natürlich eine herrliche Aussicht hat über 693 Gipfel, kann man sehen vom Rothorn weg. Also wirklich Natur, Wandern, geniessen, das ist das, was wir bieten im Sommer im Sörenberg.
1: Ja, das, was angeboten wird, das ist schon gefragt. Die Rekordzahlen von Fans zeigen, die Strategie der Bergbahnen hat sich ausgezahlt. Statt nur auf die Wintersaison zu setzen, hat darum das Unternehmen auch den ganzen Jahr Tourismus ausbauen. Und mit dem sind sie noch nicht fertig.
2: Ja, wir wollen vor allem die bestehenden Angebote weiterentwickeln und auch investieren. Und da sind auch immer wieder neue Angebote gefragt, wie zum Beispiel unsere Apro-Gondeln, die wir auf der Rosweid eingeführt haben, oder unsere beliebten Abend- und Sonnenuntergangs Fahrten auf dem Rothorn, da ist man eigentlich nie fertig.
1: In der Tourismusbranche müssen wir gerne dranbleiben, um glückliche Gäste zu haben, so der Bergbahn Sörenberg-Direktor Stefan Rieser.
2: Also da geht uns die Arbeit sicher nicht aus, aber es macht natürlich Freude, wenn man merkt, dass die entwickelten Angebote, die wir bis jetzt hatten, auf eine positive Resonanz stoßen und auf dem lässt sich aufbauen.
1: Ja, vor allem zeigen die Rekordzahlen, dass die Bergbahn Sörenberg auf dem richtigen Kurs sind.

0: Moi, Lolita von Alizé, hier an diesem Freitagmorgen. Ich hoffe, ihr seid ganz gut in euren Tag gestartet. Wir haben 20 ab 6.
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0: Von heim Schwang raus auf die ganz grosse Bühne vom Sportschiessen. Das ist der Plan von der Alina Schmid. Wir haben die 19-Jährige, die Luftgewehr und Kleinkaliber schiesst, diese Woche in der Sportstory genauer kennengelernt. Dabei haben wir schon gehört, wie das es ihr an den Juniorinnen-Europameisterschaft im Mai ist ergangen. Oder wie das sie überhaupt zum Schiessen ist gekommen. Jetzt erfahren wir noch, wie das ihre Reise soll hergehen und wo die überhaupt so herführen. Der Neo1-Sportredakteur Yannick Lanz hat mit der Sportschützin Alina Schmid über ihre Zukunft geredet.
3: Zuerst haben wir es mal von der näheren Zukunft gehabt. Alina Schmid hat sich dort einen Plan zweckgelegt.
4: Aktuell ist es jetzt so, dass wir im September noch die Schweizer Meisterschaften haben. Das ist noch 50 Meter. Und dann sicher ab dem Oktober fängt die 10-Meter-Saison wieder intensiver an. Und dann in einem Jahr sind die Weltmeisterschaften im Herbst, wo sicher ja, das Hauptziel sind.
3: Wo bezüglich der Ziel für dort hat die 19-jährige Sportschützin feierlich konkrete Vorstellungen. Bei der Schweizer Meisterschaft soll es auf das Podest und bei der WM im Finale gehen. Auf alle Fälle, sie gibt zu Anfang eine Vorfreude da auf das, was kommt, erzählt Alina Schmid.
4: Aktuell freue ich mich eigentlich gerade, dass im Oktober die Luftgewehrsaison wieder ein bisschen mehr anfängt. Weil die Luftgewehr ist so ein bisschen die Disziplin, die ich persönlich lieber mache. Es ist zwar nicht so, dass man sagen kann, dass Winter Luftgewehr ist und Sommer Kleinkaliber, aber jetzt gibt es so, vor allem nationale Wettkämpfe sind schon mehr im Winter Luftgewehr und im Sommer Kleinkaliber. International ist es eigentlich der Mist, also wir trainieren das ganze Jahr beide Disziplinen, aber es liegt schon ein bisschen mehr der Fokus im Winter auf dem Luftgewehr und auf das freue ich mich eigentlich aktuell sehr, ja.
3: Auch für die weitere Zukunft sind die Pläne bei der Sportschützin von Heimi Schwang da.
4: Ich würde sagen, zuerst mal sicher der Schritt in die Elite, dass mir der gut gelingt und ich mich dort auch ja, an internationalen Wettkämpfen vorne kann platzieren kann. Sie probieren die eigentlich schon in den letzten Juniorenjahren an kleinere Elite-Wettkämpfe mitzunehmen, sodass eigentlich der Übergang recht fließend ist und es nicht ein mega grosser Schritt wird. Und auch ein grosses Ziel ist sicher ja, Olympia irgendwann.
3: Die nächsten Spiele im 2028 in Los Angeles sind da aber auch noch ein bisschen zu nach. Zwei Jahre kann Alina Schmid noch bei den Juniorinnen schiessen, bevor sie dann muss zu den Eliten wechseln. Eine Teilnahme bei Olympia hätte für sie aber auf jeden Fall eine riesengroße Bedeutung, wie sie sagt.
4: Einfach auch, weil es eine riesige Bestätigung wäre für das, was man all die Jahre investiert hat. Und auch irgendwie gleich für das, was man ja, verzichtet hat für einen Sport. Und auch irgendwie die Bestätigung durch so etwas zu bekommen, denke ich, ja, bedeutet jedem Sportler oder jeder Sportlerin mega viel.
3: Ergänzt Alina Schmid, Sportschützin von Heimi Schwang, die bei den Kleinkaliberschützen Buchholterberg schiesst.
0: Und wir sind gespannt, wo ihre Reise herführt. Die ganze Sportstory zur 19-jährigen Sportschützin, die heuer bei der Nachwuchs-Europameisterschaft einen ganzen Medaillensatz hat abgeräumt, findet ihr auch jederzeit online zum Nachhören auf neo1.ch.
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1: Grüß euch miteinander und guten Freitagmorgen. 6:30 ist es.
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3: Mit Jonas Wüttrich, guten Morgen. Der Langnauer Gemeinderat sucht schon länger einen neuen Standort für die Bauverwaltung und ist jetzt fündig geworden. Auf dem Werkhof-Areal. Konkret plant der Langnauer Gemeinderat einen Containeranbau, heisst es in der Wochenzeitung für Sober-Emmittal. Geplant sind 25 Arbeitsplätze. Das Ziel ist, dass die Bauverwaltung nächsten Sommer zügeln kann. Der Grossgemeinderat soll darum noch heuer über einen nötigen Kredit reden. Aktuell ist die Bauverwaltung im Verwaltungsgebäude an der Lehstrasse zusammen mit dem Sozialdienst Ober-Semmittal. Der Gemeinderat hofft, mit dem Auszügeln der Bauverwaltung das Platzproblem zu lösen. Das Angebot für Menschen am Rand der Gesellschaft im Berner Mattenhof-Quartier ist für 2 Jahre gesichert. Der Berner Stadtrat hat eine echte Einstimmung gut 500'000 Franken für einen Aufenthaltsraum der Arbeitsgesellschaft der christlichen Kirche Region Bern bewilligt. Wegen einem geplanten Umbau des Gebäudes ist der ehemalige Standort der Postgasse im Dezember fern zugegangen. Am neuen Standort der Mattenhofstrasse hat es neue 30 statt 20 Plätze. Dazu gibt es neue professionelle soziale Begleitung, Duschmöglichkeiten und Tagesruheplätze. Und noch Sport Schutte. Der FC Thun ist nächte im Europa League Playoff Hinspiel untergegangen. Die Thuner verlieren auswärts beim polnischen Meister Lech Poznan mit 0:7. Das Rückspiel zu Thun ist nächste Woche. Für den Traum vor Europa League Liga-Phase doch noch zu erfüllen, müsste Thun mit 7 Goal Differenz gewinnen.
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1: Wer jetzt gerade aus dem Haus rausgeht, bitte vergessen den Regenschirm, die Regenjacke oder sonst einfach so eine Kapuze, was auch immer, einfach nicht, weil ja nass wird es dann den ganzen Morgen und den ganzen Mittag voraussichtlich in der ganzen Region, das dann auch noch bei kühlen 17 Grad aktuell. Um die 20 haben wir dann auch im Verlauf des Nachmittags. Recht viele dunkle Wolken sind dann rum, die lösen sich dann langsam aber sicher auf, dass dann erst dann gegen Abend, auch da sollten wir es dann wieder ein bisschen trocken haben.
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1: Auf der A1 Zürich Richtung Bern zwischen Wangen an der Aare und der Rastetten Deitigen Nord. Da hat es Strassenschäden. Dazu ist der rechte Fahrstreifen jetzt gesperrt. Falls ihr also dort auf dieser Strecke unterwegs seid, müsst ihr aktuell sicher mal mit einer guten Halbstunde Stau rechnen. Es wird empfohlen, halt einfach die ganze Strecke umzuleiten und halt auf die Hauptstrasse zu fahren. Ich wünsche euch ganz viel Geduld und kommt gut an euren Freitagmorgen.

0: die Themen für die nächste Halbstunde, die uns werden beschäftigen werden. Nach zwei Songs wollen wir wissen, ja, mit dem Regen kommt da noch mehr auf uns zu, wie sieht es aus und so weiter. Da geben uns natürlich Profis von Meteotest Bern Antworten, dass die eben, wie gesagt, auf die 20 vor und auf die 10 vor. Hey, da kommen wir dann beim Sport auch unter anderem zu einer Meldung, die schon wehtut. Du hast es gerade vorhin gesagt in den News, Jonas. Hey, der FC Thun. Einfach unter die Räder ist er gekommen. Ja, was ist da los?
1: Schon ein bisschen bitter. Ja, ist immer schwierig. So bei Europa-League-Spiel kannst du schwierig einschätzen, was da für einen Gegner kommt. Du bist gleich polnischer Meister, klar, du bist Schweizer Meister. Darfst du aber sicher gleich nicht unterschätzen, den
0: das
1: Gegner.
0: Das stimmt, ja. 0-7 haben sie halt einfach müssen kassieren. Schon in der ersten Pause sind die Berner Oberländer mit 0-5 halt einfach da zurückgeblieben. Wir haben zu diesem Spiel natürlich ganz viele andere Highlights, die hoffentlich ein bisschen weniger wehtun. Hoffe ich doch.
1: Ja, wir haben ja schöne Highlights. Ja.
0: Das ist doch
1: das
0: gut.
1: Kann ich mal sicher schon sagen.
0: Das ist aus unserem Sportmagazin «Wie gäng auf die 10 vor 7». Ich bin Lisa, begleite euch zusammen mit dem Jonas. Ciao.
1: Salut zusammen.
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0: Ganz guten Freitagmorgen, 20 vor 7 ist es.
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0: Für all die, die einfach die Schnauze voll haben von diesem Schwitzen, von diesen 30 Grad, von dieser ewigen Sonne, ja, die kommen heute definitiv auf ihre Kosten. Mario Rindlisbacher von Methode Hirsch Bern.
3: Jawohl, die Luft ist heute jetzt deutlich kühler. Wir haben schon von morgen an viel Wolken und von Südwesten da zieht Regen auf. Und der ist am Vormittag zum Teil auch intensiv. Hat er können eingelagert sein. Am Nachmittag da gibt es dann ein paar trockene Phasen, allenfalls auch ein paar Aufhellungen. Einzelne kurze Regengüsse sind dann noch möglich und Temperaturen eben deutlich tiefer als die letzten Tage. Die bewegen sich unter 20 Grad.
0: Ja, und bei diesen trockenen Zeiten ist eigentlich ja jeder Tropfen ein Segen, oder? Geht es gerade so weiter am Wochenende, oder wie sieht es aus?
3: Nein, am Wochenende gibt es meistens Trocknungswetter. Allenfalls könnte es am Samstagmorgen den Bergen noch ein paar Tropfen geben. Aber sonst gibt es dann wieder Trocknungswetter am Samstag und auch am Sonntag. Bewölkung, die lockert dann am Samstag schon auf. Am Nachmittag da scheint dann zeitweise die Sonne bei rund 20 Grad. Am Sonntag da haben wir auch meistens Sonnungswetter zu erwarten und kein Regen. Temperaturen dann wieder knapp über 20 Grad. Am Morgen ist es allerdings dann ziemlich frisch. Da kann es mal wieder Temperaturen unter 10 Grad geben.
0: Und dann nächste Woche, wie starten wir die so auch ziemlich frisch am Morgen oben?
3: Ja, am Montag am Morgen da haben wir auch wieder so um die 10 Grad und das Wetter am Montag, das ist zuerst einmal noch ziemlich sonnig. Am Nachmittag und gegen Abend, da kommen dann wahrscheinlich ein bisschen mehr Wolken daher. Am Montag Abend oder eben Nacht auf der Dienstag, da kann es dann dort mal einen Regenguss geben.
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0: den ich einfach einen Dollar braucht, einfach an diesem Freitagmorgen. Und wir brauchen eine Portion Sport hier auf Neo 1.
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0: Ein Abend zum Vergessen für FC Thun war es. Ja, ein guter Abend wiederum für die SL Tigers. Wir schauen natürlich zurück. Es ist Zeit für die wichtigsten Meldungen aus dem Sport, Jonas Wüttrich.
2: Dann starten wir eben mit Shooter. Der FC Thun ist nächt im Europa League Playoff Hinspiel untergegangen. Die Thuner verlieren auswärts beim polnischen Meister Lech Poznan mit 0-7.
0: Es war nicht der Abend vom FC Thun. Schon nach der ersten Halbzeit sind die Berner Oberländer mit 0-5 hinter. Zurückgespielt zu Thun ist dann nächste Woche für einen Traum vor Europa League Liga-Phase doch noch zu erfüllen. Müsste Thun mit 7 Goal-Differenz gewinnen und könnte sich so in eine entscheidende Verlängerung retten.
2: Stufe tiefer in den Conference League Playoffs verlieren St. Gallen aus Sion ihrer Hinspiel. Lugano gewinnt als einziger Schweizer Club. St. Gallen verliert beim dänischen Nordseeland mit 0-1. Sion verliert daheim gegen Ajax Amsterdam mit 2-4. Lugano gewinnt daheim gegen Maccabi Tel Aviv mit 2-1. Rückspiel sind ja hier der nächste Woche.
0: Dann wechseln wir zum Eishockey. Die SL Tigers haben gestern am Abend ihr zweites Testspiel für die neue Saison gehabt. Im Campus Perspektive die Schwarzenbach zu Huttwil haben die Langnauer ein Freundschaftsspiel gegen Kantonsrival SC Bern gehabt. Die Langnau gewinnt den Match vor gut 1'800 Fans mit 2-1.
2: Die Goal für den SCL Tigers machen die beiden Schweden André Pettersson und der neue Tigers-Ausländer Emil Pettersson. Bis zum Saisonstart Mitte September haben die Langnauer noch 5 Testspiele. Weiter geht es am Samstag daheim gegen EHC Kloten.
0: Dann wechseln wir zu Leichtathletik. Der Armand Duplantis hat gestern in Lausanne einmal mehr zugeschlagen. Der Schwede gewinnt zum vierten Mal ein Diamond League Meeting in dieser Saison. Der 26-jährige Hochspringer ist am Ufer vom Genfersee über 6,21 Meter gumpet.
2: Und heute Abend geht es dann weiter mit Leichtathletiker Athletissima in Lausanne. Besonders im Fokus sind heute die drei Schweizer Europameister von EM in Birmingham von letzter Woche. Stabhochspringer Angelika Moser, der Hürdenläufer Jason Joseph und die 800-Meter-Läuferin Audrey Véro.
0: Auch die Berner Hürden-Weltmeisterin von Fern, die Tachi Kambunji, ist hinten im Einsatz. Zuletzt an der EM hat sie die Bronzemedaille um 200 Sekunden verpasst.
2: Noch erfreuliche Meldung vom Velo an der U19-Bahn-Rad-Weltmeisterschaft. In Belgien hat die Schweiz ihre Mannschaftsverfolgung die Silbermedaille gewonnen. Nur Italien ist im Finale auf den 4 Kilometern mit 2 Sekunden knapp schneller gewesen als das Schweizer Team. Wie schnell sie sind, hat das Schweizer Junioren-Team schon in der Hauptrunde bewiesen. Mit gut 3 Minuten 52 ist das Team nur 1,5 Sekunden hinter dem Junioren-Weltrekord gewesen.
0: Und zum Schluss reden wir über Tennis. Für Stan Wawrinka ist das Challenger-Turnier in Cancun in Mexiko nach 2 Matches schon wieder vorbei. Der Wattländer verliert in der zweiten Runde gegen Russ Roman Sofiulin in 2 Sätzen mit 3-6 und 4-6.
2: Jetzt geht es für Stan Wawrinka weiter auf New York. Dort hoffen darauf einen Start an seinem letzten Grand-Slam-Turnier vor Karriere. Wegen Absagen gibt es noch 2 Wildcards zu vergeben. Einen Startplatz könnte er bekommen.
0: Und apropos US Open, der Spanier Carlos Alcaraz hat nächtens sein Comeback angekündigt. Er will an den US Open ab Ende Monat umspielen. Die Weltnummer 2 hat schon früher zurückkommen. Sein letztes Match vor der Handgelenkverletzung hat der Alcaraz im April beim Sandturnier in Barcelona gespielt.
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3: Grüß euch miteinander, es ist jetzt 7.
4: Und der Janos Wüttrich hat noch die aktuellsten News parat.
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6: Der Berner Regierungsrat hat Bauchweh wegen der Zukunft der Kantonsfinanzen. Eine Studie hat angeschaut, wie viel ein neues Kernkraftwerk in der Schweiz würde kosten. Und das Wetter am Freitag wird mehrheitlich grau-nass, gegen Abend trocknet es dann langsam ab. Das Kässeli vom Kanton Bern macht dem Regierungsrat Sorgen. Nächstes Jahr sieht es aber noch gut aus. Der Regierungsrat hat gestern an einer Medienkonferenz das Budget für das 2027 präsentiert. Das rechnet mit einem Plus von fast 270 Millionen Franken. Nachher sieht es aber nicht mehr so gut aus, erzählt die Vorsteherin der Berner Finanzdirektion Astrid Bertschi gestern.
7: Während im Budget 2027 noch mit einem Ertragsüberschuss in der Erfolgsrechnung gerechnet werden kann, sieht der AFP für die Jahre 28 bis 30 hohe Defizite in der Erfolgsrechnung vor.
6: Unter anderem Ergänzungsleistungen, die Gesundheitsversorgung oder Prämienverbilligungen machen im Kanton Kummer. Der Regierungsrat rechnet darum im Aufgaben- und Finanzplan AFP, dass der Kanton bis ins 2030 weitere Schulden muss machen. Pro Jahr könnte bis zu 600 Millionen Franken Schulden dazukommen. Trotz dieser Prognosen will der Regierungsrat gleich mit den Steuern aber, erklärt der Beat Zimmermann, Leiter Finanzplanung vor Finanzkommission.
8: Das Budget 2027 und der AFP 28 bis 30 sehen vor, die Steuerstrategie wie bisher geplant umzusetzen. Ab 2027 wird die bereits verabschiedete Steuergesetzrevision wirksam. Damit werden tiefe und mittlere Einkommen entlastet.
6: Konkret geht die Steuern für die Privatpersonen im Kanton Bern nächstes Jahr um 0,45 Steuerzehntel ab. Auch wenn es auf weiter raus nicht gut aussieht für die Finanzen des Kantons Bern, hat der Regierungsrat noch nicht sofort neue Sparmassnahmen im Sinn. Er will die Finanzen des Kantons zuerst noch analysieren und dann entscheiden. Ein neues Atomkraftwerk würde in der Schweiz laut dem Verbund von der Akademien von der Wissenschaften Schweiz zwischen 14 und 43 Milliarden Franken kosten. Das zeigt eine Studie. Die Wissenschaftlerinnen und Wissenschaftler haben zwei mögliche Reaktortypen für die Schweiz angeschaut. Sie haben ein Optimalszenario mit dem idealen Projektverlauf und ein Szenario mit Verzögerung und Kostenüberschreitungen angeschaut. Ein Neubau wäre nur mit grosser staatlicher

0: vorsorglich aus ihren Häusern müssen. Gestern Morgen ist der Zuteil von A2 bei Lugano überschwemmt und zwischenzeitlich zu gewesen. 1 Million Franken für den Schutz von Frauen, die aus dem Bundesbudget gestrichen werden soll, war vor einem halben Jahr in der Schweizer Politik für ein gröberes Gestürm verantwortlich gewesen. Der Beitrag ist bewilligt worden. Jetzt könnte der Kampf von vorne losgehen. Die Million war auf ein Jahr befristet gewesen. Für das Jahr 2027 will der Bundesrat wieder auf die Million verzichten, wie ein Vorschlag zeigt. Das Eidgenössische Büro für Gleichstellung soll nächstes Jahr nur 3 statt 4 Millionen Franken bekommen. SP-Parlamentarierinnen haben den Media-Zeitungen gesagt, sie wollen wieder für die Million kämpfen.
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2: Hier und da waren immer wieder ein paar Regentropfen zu spüren jetzt für den Start in den Freitagmorgen. Und die werden jetzt einfach irgendwie mehr zunehmen im Verlauf. Jetzt von dem Start in den Tag. Es wird ja auch recht runterlassen, dass im Verlauf vom Vormittag gegen Mittag auch sollte es eigentlich wirklich sehr nass werden. Und wir haben es auch noch durchgehend grau. Erst richtig Freitagabend sollte sich dann alles wieder legen. Dazu bleiben die Temperaturen mehr auf der frischeren Seite aktuell. Haben wir so um die 15 Grad. Am Nachmittag kommen dann etwa so um die 5 Grad mehr. Maximal 20 haben wir heute im Verlauf von diesem Freitag.
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2: Ja, auf der A1 Zürich Richtung Bern. Da klemmt es einfach aktuell zwischen Wangen an der Aare und der Raststätte Deitigen. Die Schuld ist dran, vor allem ein Strassenschäden. Dazu ist der rechte Fahrstreifen aktuell gesperrt. Das heisst, ihr müsst wirklich mit viel Verspätungen rechnen. Aktuell da bremst es für fast eine ganze Stunde. Und falls ihr ab der Autobahn Trab weht, was eigentlich gut wäre, und ihr das wollt machen bei Önsigen und dann halt einfach dort Hauptstrasse weht Richtung Bern, dann müsst ihr sicher mal bis etwa Oberbib mit einer halben Stunde Verspätung rechnen. Ich wünsche euch ganz, ganz viel Geduld. Fahrt vorsichtig und kommt gut an euren Freitagmorgen.
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2: Tief durchschnaufen, konzentrieren und näher. Schöppach bei der Schiessanlage Bubenei trifft man ins Schwarze. Und das schon seit 100 Jahren. Ja, so viel lang gibt es den Pistolenclub Signal Langnau schon. Das wird natürlich das Wochenende gefeiert. Wie? Das erzähle ich euch gerade nach einem einzigen Song. Der kommt von Julix. Wohl ein Problem. Und ich bin Lisa Graber, begleite euch durch den Freitagmorgen das zusammen mit dem Jonas Wüttrich. Und wir hören uns. Komm, Julix, gib uns.

0: Der Schiessplatz und ganz viel Ausdauer. Daraus entstanden ist vor 100 Jahren der Pistolenclub Signal Langnau. Bei der Anlage Bubenei in Schöppach ist der Club daheim. Genau dort feiern sie auch ihr 100-Jährigen das Wochenende. Das mit einem neuen Schieberstand auf 50 Meter, erzählt uns die Vizepräsidentin vom Verein und Schützenleiterin Danika Glauser. Diesen neuen Schiebestand wollten sie eigentlich schon lange angehen.
1: Und als wir dann gemerkt haben, dass wir eigentlich das 100-Jährige hätten, ja, haben wir gesehen, jetzt oder nie. Und dann sind sie in Angriff genommen. Wir haben da zum Glück ganz viele tolle Sponsoren gefunden, die uns da unterstützen. Und jetzt können wir das tatsächlich machen, dass wir auf 50 Meter den Schiebestand erneuern können. Und das ist natürlich ein sehr cooles Highlight.
0: Dazu organisieren sie morgen ein Jubiläumsschiessen.
1: Da haben wir verschiedene Vereine eingeladen, die kommen dürfen. Ich hoffe, es gibt eine gebige Runde, ja.
0: Das Jubiläum ist also eigentlich wirklich nur für Leute, die schon in einem Schützenverein sind. Für die, die mal das Schiessen probieren wollen, die können jeweils am Mittwoch zur Anlage Bubenei in Schöppach gehen.
1: Also wir sind gerne offen für neue Leute, die es mal probieren wollen. Ich sage, das ist jetzt so das Schöne im Schiesssport, weil du kannst gerne anfangen schiessen. Du kannst mit 10 anfangen, du kannst mit 50 anfangen. Oh, an den Wettkämpfen, das ist gar kein Problem. Es gibt für alle etwas und das ist sicher ein sehr schöner Punkt an diesem Schiesssport.
0: So die Vizepräsidentin und Schützenleiterin beim Pistolenclub Signal Langnau. Es ist aber mal die Aufmerksamkeit auf einen Samstag gelegt, wo das 100-Jährige gefeiert wird. Das organisierte Schiessen hat viel Planung gebraucht und auch die Sicherheit vor Ort muss stimmen.
1: Ja, aber da haben wir jetzt noch nie ein Problem gehabt, wollte eine Frau Holz anrühren.
0: Danika Glauser weiss, dass das Thema Sicherheit gäng um beschäftigt beim Schiesssport, vor allem bei Leuten, die es nicht kennen. Sie meinen.
1: Mit Waffen ist gängig gefährlich und eigentlich kannst du nie sicherer sein als in einem Schiessstang. Wir haben dort alle unsere Regeln, wo man sich daran halten muss. Ja, so Armbrechen oder das Knie brechen tust du nicht beim Schiessen. Das passiert beim Tanzen oder beim Shooten oder beim Hockey. Also ist das wesentlich gefährlicher eigentlich.
0: Morgen Samstag brechen also keine Knochen beim Schiessstand Buben in Schöppach. Es wird gefeiert. 100 Jahre hat der Pistolenclub Signal Langnau auf dem Buckel.

0: von den Halunken. Diesen Monat ist der neue Song rausgekommen und wir von Neo Ace, wir haben ja ganz viel Amore für euch. Merkt man vor allem auch in unserem Morgenspiel.
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0: 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Nicht 50, nicht 100, sondern 200 Franken. So viel gibt es heute Morgen abzuräumen mit 200 Franken in der Tasche, wenn wir nach in die Berge schicken. Die sind darum für die Bergbahnen Englischsteigen Alp, Adelboden. Und dort könnt ihr die Gutscheine brauchen.
2: Ja, da dürfen wir für alles einlösen. Also für die Bergbahnen selbstverständlich oder auch in der Gastronomie kann man den einlösen. Oder selbstverständlich auch in der Hotellerie. Wir haben ein wunderschönes Hotel hier oben mit wunderschön neu renovierten abwechslungsreichen Zimmer, vom Doppelzimmer bis zum Familienzimmer. Ist für jeden Mann etwas rum.
0: Und für jede Frau natürlich, so der Pascal Schär, Geschäftsleiter von der Bergbahnen Englischsteigenalp. Die Region hat einiges zu bieten.
2: Ja, die Englischsteigenalp ist sehr vielfältig. Zum einen natürlich eine sehr imposante, kraftvolle Natur, die man dort kann erleben kann, auf dem Hochplateau mit den Wasserfällen, die über zwei Stufen ins Tal runtergehen. Dann für Familien und Kinder haben wir natürlich unsere Globibahn, die sehr beliebt ist. Und auch der Globi, der ab und zu natürlich live bei uns auf der Alp oben begrüßt. Und auch der Globi-Weg, der für die Kinder sehr abwechslungsreich und spannend zum Erleben ist.
0: Ja, Globi für die Kleinen und gute Gastro für die Grossen, würde ich mal sagen.
2: Zum einen haben wir die sehr beliebte Raclette-Hütte. Dann haben wir im Winter natürlich sehr bekannt das Fondue-Iglou. Sehr beliebt und sicher ein einzigartig schönes Erlebnis in diesen von Hand geschnitzten Schnee-Iglus dürfen ein Fondue geniessen. Dann haben wir das Bergrestaurant, wo eigentlich wechselnde Menüs angeboten werden. Und im Winter gibt es auch noch eine Bockbar, wo man kann in der Sonne Zeit geniessen und ein Aperöl trinken.
0: Und für all das, Iglu, Apero, Raclette heute, könnt ihr unsere Kennst-Gutscheine auch noch brauchen. Heute Morgen gibt es dank zwei erratenen Stimmen 200 Franken, das für die Bergbahnen Englischsteigenalp Adelboden. Und eins ist klar, wer gestern Morgen schon hat zugelassen bei unserem Morgenspiel, hat einen kleinen Vorteil, also auch bei der ersten Stimme. Mehr sage ich nicht. Wir spielen zusammen nach der Nachricht um 7:30 Uhr.
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2: Es ist 7:30 Uhr.
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4: Mit Jonas Wüttrich, guten Morgen. Der Langnauer Gemeinderat sucht schon länger einen neuen Standort für die Bauverwaltung und ist jetzt fündig geworden. Auf dem Werkhof-Areal. Konkret plant der Langnauer Gemeinderat einen Containeranbau, heisst es in der Wochenzeitung für Sober-Emmittal. Geplant sind 25 Arbeitsplätze. Das Ziel ist, dass die Bauverwaltung nächsten Sommer zügeln kann. Der Grossgemeinderat soll darum noch heuer über einen nötigen Kredit reden. Aktuell ist die Bauverwaltung im Verwaltungsgebäude an der Lehstrasse zusammen mit dem Sozialdienst Ober-Semmittal. Der Gemeinderat hofft, mit dem Rauszügeln der Bauverwaltung das Platzproblem zu lösen. Das Angebot für Menschen am Rand der Gesellschaft im Berner Mattenhof-Quartier ist für 2 Jahre gesichert. Der Berner Stadtrat hat eine echte Einstimmung mit gut 500'000 Franken für einen Aufenthaltsraum der Arbeitsgesellschaft der christlichen Kirche Region Bern bewilligt. Wegen einem geplanten Umbau des Gebäudes ist der ehemalige Standort der Postgasse im Dezember fern zugegangen. Am neuen Standort der Mattenhofstrasse hat es neue 30 statt 20 Plätze. Dazu gibt es neue professionelle soziale Begleitung, Tauschmöglichkeiten und Tagesruheplätze. Und noch Sport Schutten. Der FC Thun ist nächtig im Europa League Playoff Hinspiel untergegangen. Die Thuner verlieren auswärts beim polnischen Meister Lech Poznan mit 0:7. Das Rückspiel zu Thun ist dann nächste Woche. Für den Traum vor Europa League Liga Phase doch noch zu erfüllen, müsste Thun mit 7 Goal Differenz gewinnen.
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2: Nass ist es am Freitagmorgen und für nass geht es gerade mal ein bisschen weiter bei uns im Emmental. Wir haben ganz viele graue Wolken und eben ganz viel Regen. Das dann sicher mal bis und mit Mittag. Dann im Verlauf des Nachmittags, da fängt es dann langsam ein bisschen an hören mit dem Nassen. Hier und da kann die Sonne wieder ein bisschen vorkommen. Gegen Abend, das wird es dann ganz hören. Die Temperaturen die bleiben aber mehr auf der frischeren Seite heute. Aktuell da haben wir 15, 16 Grad. Am Nachmittag gibt es dann um die 20.
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2: Es bremset und es stauet auf der A1 Zürich Richtung Bern zwischen Herkingen und Wangen an der Aare. Da hat es Strassenschäden auf der Bahn und darum ist halt einfach ganz, ganz viel los dort. Dazu ist noch der recht Fahrstreifen gesperrt. Aktuell, da müsst ihr auf der A1 sicher mal eine ganze Stunde länger auf Klötz, auf als der ab der Autobahn Trab weht und dann die Hauptstrasse von Önsingen Richtung Niederbipp weht, dann Richtung Solothurn. Dann müsst ihr dann auch dort auf der Hauptstrasse sicher mal mit einer ganzen Stunde Verspätung rechnen. Ich wünsche euch ganz, ganz viel Geduld.

0: 200 Franken für die Bergbahnen, Ängstlingen, Alp, Hani, Nech, da parat im Neo Ace Studio. Die gehören euch, wenn ihr natürlich da mitmacht in unserem Neo Ace da Spiele kennst. Zwei Stimmen müsst ihr erkennen an diesem Freitagmorgen. Und die Gutscheine, die sind ganz vielseitig einsetzbar. Das erzählt uns der Geschäftsleiter von der Bergbahnen, Pascal Schär.
1: Ja, da dürfen wir für alles einlösen. Also für die Bergbahnen selbstverständlich oder auch in der Gastronomie kann man den einlösen. Oder selbstverständlich auch in der Hotellerie. Wir haben ein wunderschönes Hotel hier oben mit wunderschön neu renovierten abwechslungsreichen Zimmer, vom Doppelzimmer bis zum Familienzimmer. Ist für jeden Mann etwas rum.
0: Ja, und mit 50 Franken, das bekommt ihr schon, wenn ihr eine einzige Stimme ratet. Die zweite Stimme, die geht nach dem im Ganzen 200 Stutz für die Bergbahnen Enschligen-Alp, die Adelboden. Die erste Stimme, die wir suchen, ist die hier.
2: Auch gerade in diesen verschiedenen Schiessstellungen halt dann merken, hey, hier habe ich noch Spannung, hier müssen wir noch etwas anschauen und das dem Trainer recht gut kann, wie mitteilen.
0: Es geht um Schiessen, das definitiv. Und die Stimme recht jung, würde ich mal sagen. Habt ihr eine Ahnung, wer da redet, dann sagen Sie mir doch jetzt per Telefon und gewinnt mit etwas Glück schon mal 50 Franken und dann könnt ihr mit Risiko dann noch weiterspielen. Die Nummer ist 0588 17 17 17 und ich bin Lisa Graber, drücke nach alle Däumen, die ich habe.

0: Göteborg oder am Freitagmorgen und wir von Neo 1, wir gehen lieber auf Adelboden.
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0: Also ja, wir gehen einfach gerne auf Adelboden, am liebsten natürlich mit einem 200 Franken Gutschein in der Tasche für die Bergbahn Ängstligenalp. Und diesen Gutschein möchte doch gerne Heidi Lüdi aus Langnau gewinnen. Guten Morgen, Heidi.
2: Guten Morgen.
0: So, du bist parat, du bist glücklich, dass es regnet, hast du gesagt.
2: Genau.
0: Und hast du mir auch mal schon gesagt, Bergbahn Ängstligenalp, das ist jetzt nichts Neues für dich?
2: Also das ist schon ewig lang, als ich dort oben war.
0: Okay,
2: bist aber du... Aber ich schaue oben, wenn die Kühe hochlaufen, das ist ein bisschen gefährlich. Oben.
0: Das stimmt.
2: Ja.
0: Du musst da Platz machen.
2: Ja, genau.
0: Ja, und dann oben, was ist jetzt das Highlight gewesen? Auch nicht Globi, oder?
2: Ja, das weiss ich nicht mehr, das ist schon so lange her.
0: Okay.
2: Ich glaube, den Globi hat es dann noch gar nicht gegeben.
0: Okay, also wir gehen wirklich
2: also
0: tief zurück. Tief ab. So, lass, der ist doch einfach gerade gut, was könntest du raufgehen? Einfach alles updaten, dann ist ein neues Bild und dann kannst du mir dann wirklich dann erzählen, wie es war.
2: Genau.
0: Oder? Würde ich doch meinen. Und jetzt ist es so, die allererste Stimme, die musst du mir erraten, sichert dir schon mal 50 Franken für die Bergbahn Ängstligenalp zu Adelboden. Die Stimme, die wir suchen, ist die da hier. Achtung, wir hören.
3: Auch gerade in diesen verschiedenen Schiessstellungen halt dann merken, hey, hier habe ich noch eine Spannung, hier müssen wir noch etwas anschauen und das dem Trainer recht gut kann, wie mitteilen.
0: Wer redet da, Heidi? Wer ist das?
2: Das ist jemand, die Alina Schmid.
0: Alina Schmid? Das ist absolut richtig, junge Sportschützin da, diese Woche in der Sportstory gsi bei uns.
2: Ja, ja.
0: Bist fast selber überrascht. So. Die ersten 50 Franken die gehören dir, Heidi. Jetzt ist halt die grosse Frage.
1: Auf Risiko.
0: Falls du bei der Bergbahn Ängstligenalp in Adelboden auch noch möchtest zuerst rauffahren, dann noch fein essen und vielleicht irgendetwas erleben, was cool wäre, dann sind 200 Franken halt einfach schon noch ein bisschen cooler als 50. Gehst halt einfach ein Risiko ein, falls du dich für die 200 würdest entscheiden. Eine zweite Stimme wird auf dich zukommen, die diesen Morgen im Radio zu hören ist. Falls die Stimme kannst erraten, gewinnst du 200 Stutz. Falls nicht, dann verlierst du alles. Das ist halt das Risiko. Für was tust du dich entscheiden, Heidi?
2: Ich entscheide mich, als ich die 50 Franken nehme.
0: Das ist doch gut. Auf Nummer sicher, das ist doch gut.
2: Ja, genau.
0: Eben, du musst dich daran erinnern, Platz machen für die Kühe.
2: Genau, ja, ja.
0: Nein, aber du nimmst schon die Bahn.
2: Ja, auf alle Fälle.
0: Ja, also bitte.
2: Also wenn du schon einen Gutschein hast, dann nehme ich dir schon die Bahn.
0: Oder? Ja, würde ich doch sagen. Und dann kannst du auch sicher ein paar Mal fahren, auf jeden Fall mit 50 Franken. Heidi, schön hast du angeleitet. Ich wünsche dir dem Fall. Du jetzt noch ein gutes Geniessen von diesem nassen Wetter. Und dann ein gutes Rauffahren, gell?
2: Ja, danke vielmals.
0: Mach's ganz gut, Heidi. Noch einen guten Morgen.
2: Danke, gleichfalls.
0: Tschüss, ciao, ciao.
2: Ade.
0: So, Heidi, 50 Franken hat sie abgeräumt jetzt heute Morgen, das dank einer Stimme. Jetzt ist es so, wir haben halt einfach noch Geld, halt einfach da bei uns im Neo 1 Studio für die Bergbahn Ängstligenalp zu Adelboden. 150 Franken, so viel könnt ihr dann morgen Samstag in unserem Jackpot abräumen. Das dank nur einer einzigen Stimme und schon gehören die 150 Stutz euch, dass dann morgen Samstag wie gäng in der 9. Stunde.
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0: Ob es ist All Saints mit Never Ever hier an diesem Freitagmorgen. Hoffen, ihr habt es gut. Der 21. August haben wir. Und jetzt ist es 10 vor 8. Und fast ein halbes Jahr war es still in Ramsey. Die Türen vom Gasthof Bahnhof waren zu, die Gasthof leer. Jetzt ist aber fertig mit der Ruhe. Morgen Samstag heisst es darum dort wieder das 9, das Mittag, das 4 und das Nacht für alle. Der Gasthof Bahnhof zu Ramsey hat einen neuen Wirt, Pius Nussbaumer. Ein Luzerner Koch mit viel Erfahrung.
1: Und ich habe in den letzten Jahren 3 Restaurationsbetriebe geführt.
0: Über ein Inserat ist er in Kontakt zum Bahnhof Ramsey und dann zu den ehemaligen Wirten Adrian Koller und seine Frau Dina Segesser. Überzogen hat der Pius Nussbaumer die gute Lage vom Gasthof zu Ramsey.
1: Und was natürlich der grosse Vorteil ist, wir haben einen sehr grossen Parkplatz. Und da wäre ich auch für die Ausflüger oder so problemlos zum Parkieren.
0: Dazu kommen noch die grosszügigen Räumlichkeiten, die rund 120 Gäste Platz haben. Der Gasthof ist also gross. Wiederum klein ist Ramsey.
1: Also ich muss ehrlich sagen, ich habe mir das viel grösser vorgestellt als Ramsey. Ich habe auch nicht gewusst, dass das so eine Art wie ein Weiher ist, so ein kleines Dörfli. Aber da ich ja in Appenzell, Innerrhoden, in Oberegg auch gewirtet habe, bin ich mir das gewöhnt gewesen. Einfach, was ein bisschen gewöhnungsbedürftig ist, dass da weder Post noch grosse Einkaufsmöglichkeit, dass es gar nicht existiert.
0: Es kommt aber gut, versichert uns der Pius Nussbaumer. Dazu bekommt der neue Pächter vom Gasthof Bahnhof zu Ramsey Unterstützung von der Ines Fona. Sie war schon beim vorherigen Betrieb im Service gewesen. Dass sie auch beim Pius Nussbaumer weiter arbeiten kann, war eine Bedingung für die Übernahme.
1: Weil sie auch doch schon in einem Alter drin ist, wie ich auch, und es dann nicht mehr so einfach ist, eine Stelle zu bekommen. Und für mich ist es natürlich optimal gewesen, weil sie Gäste können. Sie könnten den Betrieb. Von dem her ist für mich das kein Thema gewesen.
0: Kein Thema für einen Pius Nussbaumer ist aber sein Heimatort zu verlassen. Er bleibt in Hitzkirch im Kanton Luzern wohnhaft und übernachtet während der Öffnungszeiten in einem vermieteten Zimmer im Bahnhöfli.
1: Das heisst, ich bin eigentlich von morgen bis da oben spät da und wenn es auch einmal die Leute länger hocken, ich bleibe vor Ort. Ich gehe nicht heim.
0: Und wer weiss, vielleicht ist der Ramsey am Pius Nussbaumer mal nicht nur sein Arbeitsort, sondern auch sein Zuhause.

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4: Grüß euch miteinander, es ist 8. Die aktuellsten Nachrichten die bekommen ihr jetzt ab von Jonas Wietrich.
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6: Die Stadt Bern kann in Zukunft Güter von Gemeinden ringsum holen. Die CSL Behring hat in Bern weniger Stellen abgebaut als zuerst gedacht. Und das Wetter viel Regen bis hin und gegen die 20 Grad am Nachmittag. Die Stadt Bern darf in Zukunft auch Güter von Grosskunden außerhalb der Stadt entsorgen. Das hat der Stadtrat Nächti beschlossen. Die städtische Entsorgung darf so auch bei Unternehmen in Gemeinden rundum Güter abholen. Die Stadt will so Leerfahrten vermeiden, wenn Fahrzeuge in umliegenden Gemeinden unterwegs sind. Dazu kommt das neue Gebührenmodell für die Sperrgutabfuhr. Definitive Abholung kostet pauschal 65 Franken. Der Berner Stadtrat hat gestern eine neue interne Bestellplattform bewilligt. 920'000 Franken kostet der Ersatz für die veraltete Plattform von Dienststelle Logistik Bern. Mit dieser Plattform will der Gemeinderat verhindern, dass Verwaltungsstellen Waren und Dienstleistungen auf eigene Faust kaufen und nicht über einen zentralen Einkauf vor der Stadt gehen. Und das Angebot für Menschen am Rand der Gesellschaft im Berner Mattenhof-Quartier ist für 2 Jahre gesichert. Der Berner Stadtrat hat nächste Einstimmung gut 500'000 Franken für einen Aufenthaltsraum vor Arbeitsgesellschaft der christlichen Kirche Region Bern bewilligt. Der Berner Regierungsrat will die kriselnde Bieler Seeschifffahrtgesellschaft BSG unterstützen. Er hat dem Grossen Rat einen Kredit von 2,5 Millionen Franken beantragt. Der Beitrag vom Kanton ist unter anderem an die Bedingung geknüpft, dass die BSG die zukünftige strategische Entwicklung in einem Businessplan aufzeigt und bis mindestens seit dem Jahr 2040 keine Dividenden ausschüttet. Das heisst gestern in der Mitteilung vom Berner Regierungsrat. Das Kantonsparlament schaut voraussichtlich in der Wintersession über das Geschäft. Mit der Unterstützung von öffentlichen Hang will die Bieler Seeschifffahrt laut eigenen Angaben in die Flotte investieren. Der australische Pharmakonzern CSL Behring hat an seinem Standort in Bern weniger als 10% der Stellen abgebaut. Das meldet das Unternehmen gestern. Im Februar ist der geplante Stellenabbau bekannt worden. Die Tamedia-Zeitungen haben dann von rund 180 Arbeitsplätzen gesprochen, die wegfallen könnten, also etwa 10%. Der Transformationsprozess sei durch, schreibt CSL Behring gestern. Das Unternehmen sei langfristig wettbewerbsfähig und der Standort für die Zukunft ausgerichtet. Im Rahmen der Veränderungen seien auch rund 100 neue Arbeitsplätze dazugekommen. Darum sei der Stellenabbau nicht so gross. Kommen wir noch ins Ausland. Der Waldbrand im Westen der deutschen Stadt Köln ist endgültig gelöscht. Das heisst es von den Behörden. Das Feuer ist vor einer Woche bei der Ortschaft Hürgenwald ausgebrochen und hat rund 300 Hektar Wald zerstört. 2000 Menschen sind evakuiert worden. Noch im Naturschutzgebiet Hohenwenn im belgischen Grenzgebiet ist die Lage umso besser. Jan-Henner Reitz, 2000 Menschen sind evakuiert worden. Noch im Naturschutzgebiet Hohenwenn im belgischen Grenzgebiet ist die Lage umso besser. Jan-Henner Reitze.

0: um die 15-16 Grad. Nicht wirklich viel mehr wärmer wird es heute Nachmittag. Die Temperaturen die bleiben dann so um die 20 Grad durch den ganzen Tag. Und der Regen bleibt dann ein Thema. Auch eigentlich bis sicher mal am Mittag. Nach im Verlauf des Nachmittags fängt sich ein bisschen die Region an zu beruhigen. Hier und da hört es dann auf. Die Sonne kann dann ein bisschen vorkommen. Gegen Abend sollte es dann mehrheitlich wieder trocken sein. Und der Samstag und der Sonntag kommt dann wiederum recht freundlich und vor allem dann trocken daher. Die Sonne ist das Thema, die Temperaturen bleiben aber eher auf der kühleren Seite. Wir haben am Samstag und am Sonntag jeweils 20 Grad.
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0: Ja, seit dem Morgen früh klemmt es einfach auf der A1 Zürich Richtung Bern zwischen Wangen an der Aare und der Raststätte Gdeitigen Nord. Da hat es Strassenschäden und der rechte Fahrstreifen ist gesperrt. Darum müsst ihr wirklich mit sehr viel Verspätungen rechnen. Jetzt aktuell, da dauert es ab Herkingen bis Wangen an der Aare hat er mal eine ganze Stunde länger, und falls ihr auf der Hauptstrasse weit übergehen, um dem Stau ein bisschen wegzukommen oder halt einfach nicht in den Stau zu landen und ihr einfach auf die Hauptstrasse weit gehen, dann habt ihr ab Önsigen bis Wiedlisbach sicher etwa mal 20 Minuten länger. Ich wünsche euch weiterhin ganz, ganz viel Geduld und kommt gut an euren Freitagmorgen.

Zwitterich und ich, Lisa Graber, wir begleiten euch durch den Freitagmorgen und zu Langnau. Da gehört er einfach dazu, der Captain Holger. Etwas Gutes trinken, etwas Feines essen, Konzerte und dann noch Catering, das ist das Angebot. Also er muss jetzt noch. Änderungen stehen an, schwere Entscheidungen sind getroffen worden. Was das für Feurige sind, das gehört ihr gerade jetzt nach einem Song.

Musik und Spiel war das gewesen. Mit der Dana hier auf Neois. 8 Minuten nach den 8 haben wir. Und Catering, Food, Truck, Mittagsmenü, Brunch. Das alles. Veggie. So sieht das Angebot vom Restaurant zum Topf zu Langnau aus, wo ihm Captain Holger kocht. Also einmal aktuell ist das das Angebot. Schon bald ändert sich das, aber heisst diese Woche in einer Mitteilung. Nach mehr als 11 Jahren

0: Jahr stellt das Restaurant «Zum Topf» in Langnau nächstes Jahr das Catering ein. «Zum Topf» gehört, wie auch das Restaurant «Captain Holger», zur Wäschmaschine Gastro GmbH. Ganz weg geht «Zum Topf» aber nicht. Auch in Zukunft will der Luca Stucki das Mittagsmenü im «Captain Holger» kochen. Mit dem Catering ist aber fertig. Es geht nicht anders.
1: Wir haben zu wenig Kühlmöglichkeiten, zu wenig Produktionsmöglichkeiten. Zu wenig Platz zum Zeug lagern, zum Abwäschen, stellt überall an. Wir müssen alles auf und abtragen. Es ist einfach zu wenig effizient. Und für das etwas rausschauen am Schluss, müssen wir effizient arbeiten können. Da, wo wir sind, im Moment können wir das nicht.
0: Es war kein einfacher Entscheid. Und gleich.
1: Also, jetzt bin ich auch schon fein gefasst. Und den Entschluss haben wir natürlich schon vor ein paar Monaten gefasst. Das ist jetzt für uns nicht irgendwie neu oder aus heiterem Himmel. Wir sind da jetzt schon mehr als ein halbes Jahr dran, um zu schauen, wie es weitergeht. Im Frühling hatte ich sicher ein bisschen Mühe gehabt und dachte, ja, das ist jetzt nicht so nice für mich, aber jetzt bin ich feierlich gefasst und jetzt schaue ich auch vor. Das ist jetzt nicht das Ende von allem.
0: Er hat nämlich noch ein Hintertürchen offen, erzählt uns der Luca Stuck im Neo1-Interview. Er verkaufe noch nicht das ganze Catering-Material.
1: Und zum Topf gibt es auch noch weiter als Mittagsmenü im Captain Holger. Die machen wir noch, arbeiten immer noch. Zwei Leute zu einem kleineren Pensum für den Topf und ja, dann mal schauen. Und sonst muss ich halt wieder etwas Neues für einen Schreiss irgendwo.
0: Also, was bleibt? Das Veggie-Restaurant kocht weiterhin. Täglich Mittagsmenü im Captain Holger.
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0: Und auch die Winothek zu Langnau gehört zur gleichen GmbH. Und da gibt es Änderungen. Die Verantwortlichen suchen eine Nachfolgelösung. Sonst geht die Winothek zu. Wieso, haben wir auch schon darüber berichtet hier auf Neo 1. Und ihr könnt es nachhören, das auf unserer Webseite neo1.ch. Und jetzt Platz für gute Musik. Musik aus den 90ern mit der Christina Aguilera, Genie in a Bottle. Guten Freitag, ciao zusammen.

0: einfach ein guter Song. Dassel, einer von den ganz, ganz berühmten Disco-Songs von Van McCoy zusammen mit der Soul City Symphony. 1975 ist der rausgekommen und der gehört natürlich jetzt an dem 21. August 2026 hier auf Neo 1. Schön, seid ihr mit uns unterwegs an dem Freitagmorgen 20 ab 8 Uhr heimer. Und sie gehören zum Ortsbild von Zollbrück dazu und das schon seit 15 Jahre. Drogerie Weiss an der Langnaustrasse. Das 15-jährige Jubiläum wird natürlich gefeiert. Das Wochenende will sich die Geschäftsführerin Fabienne Leuenberger bei ihrem Team und vor allem auch bei ihren Kunden bedanken.
1: Ja, 15 Jahre ist natürlich schon eine recht lange Zeit hier. Es hat sich sicher schon das eine und das andere wie verändert, auch im Team, intern. Und gleich sind auch immer noch Leute da, die schon seit 2011 da sind. Und die Freude auf das Jubiläum ist natürlich mega gross.
0: Dazu kommt noch eine treue Kundschaft.
1: Das schätzen auch wir hier im Team mega fest, dass wir einfach auch immer wieder den Kontakt mit diesen Stammkundinnen haben.
0: So die Geschäftsführerin Fabienne Leuenberger. Stammkunden bleiben gleich, aber nicht einfache Veränderungen gibt es wiederum auf dem Markt.
1: Der Onlinehandel ist sicher das, was auch wir als Drogerie relativ stark spüren. Vor allem so im Bereich von Kosmetik, sei es verschiedene Körperpflegeprodukte, aber auch Parfüm zum Beispiel. Das sind sicher schon so Rayons, die wir bei uns in der Drogerie haben, die vor 15 Jahren deutlich wichtiger waren, als es vielleicht heute ist, weil einfach heute viel online geht.
0: Dagegen steuern kann eine Drogerie mit guter persönlicher Beratung. Und genau das macht auch die Drogerie Weiss Zollbrück.
1: Ja, das ist extrem wichtig. Also das ist nicht mehr vorzuzeichnen. Gerade im Bereich Fachhandel sind einfach die Beratungen sehr gesucht, sehr gefragt. Und wenn man das nicht bieten kann oder das nicht stimmt, dann wird es mega schwierig, für gegen den Onlinehandel anzutreten oder dem standzuhalten.
0: Standhaft bleiben, das macht das Team Zollbrück bei der Drogerie Weiss und das schon seit 15 Jahren. Heute Morgen haben sie ein Jubiläumswochenende, wo es dann auch noch für die Kundschaft im Laden ein paar Überraschungen gibt.

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4: Grüß euch miteinander, es ist halb 9.
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6: Mit Jonas Wüttrich. Die Schweiz stärkt ihre Gasversorgung für den Winter. Die Gaswirtschaft, die wirtschaftliche Landesversorgung und der Bund haben die bestehenden Vorsorgemassnahmen ergänzt. So kann die Schweiz bei Bedarf Gas beziehen, das Frankreich durch die Schweiz auf Italien liefert. Das heisst gestern vom Bundesamt für wirtschaftliche Landesversorgung in der Mitteilung. Die Schweiz hat keine eigenen Speicher und ist voll und ganz auf Gasimporte und Speicherkapazitäten im Ausland angewiesen. Die Speicher der EU-Staaten sind im Moment unterdurchschnittlich gefüllt. Zusätzlich sorgen auch geopolitische Spannungen zu hohen Preisen und Unsicherheit auf den Energiemärkten. Bei einem Wohnungsbrand in Schaffhausen haben sich gestern am späten Abend 11 Menschen verletzt. 9 davon mussten ins Spital. Als die Feuerwehr beim Haus angekommen ist, die Wohnung schon in Vollbrand gewesen. Nach rund 2 Stunden haben die meisten der evakuierten Bewohner wieder zurück in ihre Wohnungen können. Die Feuerwehr konnte verhindern, dass auch andere Wohnungen verbrennen. Das Feuer ist nach erster Erkenntnis in der Küche ausgebrochen. Und noch Sport-Velofahren, eine U19-Bahnrad-Weltmeisterschaft in Belgien, hat die Schweiz in der Mannschaftsverfolgung die Silbermedaille gewonnen. Nur Italien war im Finale auf den 4 Kilometern mit 2 Sekunden knapp schneller als das Schweizer Team. Wie schnell sie sind, hat das Schweizer Junioren-Team schon in der Hauptrunde bewiesen. Mit gut 3 Minuten 52 ist das Team nur 1,5 Sekunden hinter dem Junioren-Weltrekord gewesen.
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7: Ja, der Regenschirm, den hat man jetzt ziemlich fest in der Hand an diesem Freitagmorgen. Und für ihn öffnet er und die ganze Zeit öffnet er sicher halt einfach bis und mit heute Mittag. Weil bis dann sollte eigentlich da die Wolken, die Regenwolken da über das Emmittal drüber gehen. Und dann sollte es dann am Nachmittag, vor allem gegen Abend, dann langsam ein bisschen hören. Dann kommt die Sonne ein bisschen vor, es wird trocken. Die Temperaturen bleiben aber eher auf der kühleren Seite. Aktuell haben wir gegen um die 16 Grad und am Nachmittag gibt es dann um die 20.
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7: Es fängt überhaupt nicht, hier auf der A1 zu sein. Zürich richtig Bern. Seit dem Morgen ist es dort einfach am Stau zwischen Herkingen und Wangen an der Aare. Grund dafür sind die Strassenschäden, die dort auf der A1 sind. Darum müsst ihr eigentlich fast noch am besten ab der Autobahn drauf, weil halt die rechte Sparspurt ist dann auch noch zusätzlich gesperrt. Aktuell müsst ihr sicher mal mit einer ganzen Stunde Verspätung ab Herkingen bis Wangen an der Aare rechnen, wenn ihr auf der A1 seid. Und falls ihr eben ab der Autobahn drauf wollt und Önsingen, die Hauptstrasse wollt, Richtung Solothurn, dann müsst ihr dort sicher mal mit etwa einer guten halben Stunde Verspätung dann zusätzlich dann auch noch rechnen. Ich wünsche euch dementsprechend ganz viel Geduld und fahrt bitte vorsichtig.

0: Ich bin Lisa Graber, begleite euch zusammen mit dem Jonas Wüttrich. Und Jonas, wir haben ja ganz, ganz viele aktuelle Themen aus der Sportwelt, aus der Region. Ja, aus überall eigentlich. Und weißt du, was wir auch noch haben? Natürlich halt gute Musik. Sie als
1: ja,
0: Radio, gell?
1: Das wäre ist auch komisch, wenn nicht. Ja, aber das ist ein bisschen schade.
0: Das Ding ist einfach, wir haben ja nicht nur einfach gute Musik, einfach Songs, die so laufen, sondern wir haben auch Musik, die ich einfach an Seaside Festival die Spiez bringen können. Ein Song vom Tag haben wir für euch heute parat. Das ist der Song, der euch Tickets geben kann für einen Freitag für das Seaside Festival Ende August. Welcher Song das ist, erzähle ich euch gerade nach zwei Songs. Und jetzt starten wir, würde ich sagen, einfach schweizerisch in die neue Halbstunde mit dem Stefan Eicher. Ciao zusammen.
1: Salut zusammen.
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0: Song hören, anrufen, Festival-Tickets gewinnen. Genau das könnt ihr in dieser Reihenfolge diese Woche bei uns auf Neo 1.
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0: Einmal zwei Tagespass für das Seaside Festival am Freitag im August gibt es seit dem Montag bei uns zu gewinnen auf Neo 1. Und die gehören euch wieder oben. Unseren Song vom Tag erkennt bei uns im Radio. Oh, I love you, I love you again. Dieser Song hier, das war gestern unser Song vom Tag, Love You Again vom Clock Clock. Der ist irgendwann zwischen 4 Uhr am Nachmittag und 7 Uhr am Abend in unserer Sendung gelaufen. Gestern war das bei der Selina Klötzli. Dann ist eben dieser Song gelaufen in voller Länge. Und kaum gehört, hat eine Hörerin sofort angerufen in das Studio. Wir hören zurück.
2: Heute war das die Manuela aus Lützenflüh. Manuela, vielleicht schnell, wie gross ist die Freude, dass du mit einem kurzen Anruf an einem normalen Donnerstagnachmittag zwei Seaside-Tickets hast abgestaubt?
3: Richtig gross, ich freue mich wirklich mega fest.
2: Sehr gut, das freut mich auch, wenn ich euch Freude machen kann. Weißt du schon, wer du mitnimmst? Oder musst du noch schnell heute ein bisschen fragen, wer überhaupt Zeit hat?
3: Genau, ich muss dann sicher noch wegen einem Hütchen schauen und sonst gehe ich dann mit meinem Mann oder sicher mit einer ganz guten Kollegin.
2: Also, das klingt dann nach einem Plan. So oder so wünsche ich dir einfach mal schon viel Spass.
0: Jo, so läuft es bei uns. Wenn ihr unseren Song vom Tag in voller Länge heute zwischen 4 Uhr am Nachmittag und 7 Uhr am Abend hört, dann müsst ihr einfach nur ins Neo 1 Studio anrufen und so könnt ihr einmal zwei Tagespässe für das Seaside Festival am Freitag gewinnen. Das hier, das ist unser heutiger Song vom Tag. Dank dem hier könnt ihr heute also Tickets abräumen. Das ist von Tom Odell, Another Love heisst er. Und eben, falls ihr diesen Song plötzlich zwischen 4 und 7 in voller Länge bei uns gehört, auf Neo 1, dann ruft hier ins Studio unter der Nummer 0588 17 17 17, und so könnt ihr einfach abräumen hier auf Neo 1 und dann geht an das Seaside Festival.
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0: Und vielleicht fragt ihr euch ja, wer kommt eigentlich überhaupt auf die Bühne vom Seaside Festival, das dann am Freitag? Wie sieht das überhaupt aus? Wer ist denn zu sehen? Und so weiter. Ja, der Alvaro Soler ist zum Beispiel dann da. Clock Clock, Tom Modell natürlich, sonst weiss ja nicht unser Song vom Tag. Und auch noch der EDB, unser Berner, unser Lieblingsberner. Und genau den hören wir jetzt hier an diesem Freitagmorgen. Das mit einem neuen Song von ihm, es heisst «Mein Herz macht». Und diesen Song werdet ihr dann auch noch hören auf der Seaside Festival Bühne Spiez. Ich wünsche euch viel Glück.

0: Chorus. Die hören Radio. Und das macht ihr auch an diesem Freitagmorgen hier auf Neuss. Wir haben 10 vor 9 Uhr und dann gelassen für die Abkühlung oder dann doch gerade einen Gumpi See in Tara oder ins Bassen. Weil der Sommer heuer heiss war, hat so gerne mal wieder Abkühlung gebraucht. Was dabei auch geholfen hat, ist ein Abstecher in die Höhe auf einem Berg hoch. Zum Beispiel auf das Rothorn. Die Bergbahnen Sörenberg, die hatten eine gute Sommersaison. Noch besser war die Fan. Die Bergbahnen Sörenberg haben noch in keinem Sommer so viele Eintritte verkauft wie Fan. Das heisst ihre Mitteilung.
1: Wir haben über 130'000 Ersteintritte können generieren. Das heisst, der Ersteintritt ist immer, wenn ein Gast zuerst mal durchs Dreikreuz geht pro Tag. Und das ist ein Plus von 45% gegenüber dem Vorjahr.
0: Das sagt der Stefan Rieser, der Direktor der Bergbahnen Sörenberg. Was in seinen Augen auch ein Grund für den erfolgreichen Sommer war und wie er die Zukunft voranschaut, das klären wir am 9 Uhr in den Nachrichten.
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4: Ja, super.

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2: Grüß euch miteinander, es ist jetzt 9 Uhr. Und die aktuellsten News gehört ihr an dem 21. August von Jonas Wietrich.
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4: Die Bergbahnen Sörenberg haben fern einen Rekordsommer gehabt. Die Oberstufe von Gondiswil zügelt auf Hotto und das Schulhaus geht zu. Und das Wetter am Freitag ist mehrheitlich grau und nass. Erst gegen Abend trocknet es den Abend, am Abend gibt es gegen die 20 Grad. Rekordgästezahlen und eine deutliche Umsatzsteigerung. Die Bergbahnen Sörenberg AG schauen auf einen erfolgreichen Sommer 2025 zurück. Konkret war der Sommer fern ein Rekordsommer, heisst ihre Mitteilung. Mit 130'000 Eintritten haben sie sich im Vergleich mit dem Jahr vorher um 45% gesteigert. Der Stefan Rieser, der Direktor der Bergbahnen Sörenberg, ist zufrieden und sieht einen Grund dafür bei einem 22 Millionen Franken Projekt.
5: Da hat sicher unsere Grossinvestition, die wir tätigen haben, die Neuerschliessung von der Rothornbahn, also die neue Pendelbahn, hat sicher einen wichtigen Treiber da hinten dran. Also dort haben wir sehr gute Gastfrequenzen können verzeichnen.
4: Alles in allem sind die Verantwortlichen von der Bergbahnen Sörenberg also zufrieden. Der Weg stimme.
5: Das letzte Geschäftsjahr, jetzt aber auch diesen Sommer, bestätigt eigentlich unsere Strategie, die wir festgelegt haben und gibt uns auch Zuversicht. Aber es gibt noch viel zu tun. Also wir dürfen uns da nicht ausruhen jetzt auf einem guten Geschäftsjahr, sondern weiter aktiv dranbleiben, unser Angebot weiterentwickeln und im Sinne des Gästen nutzen.
4: Erklärt der Direktor der Bergbahnen Sörenberg, der Stefan Rieser. Als nächstes ist in einem Monat die ordentliche Generalversammlung. Am 19. September schauen die Verantwortlichen der Bergbahnen Sörenberg AG unter anderem auch nochmal auf das Geschäftsjahr 2025-2026 und den Rekordsommer fern zurück. Was gegen weniger Schülerinnen und Schüler hat, hat die Schule Gondiswil Reisiswil über die Bücher müssen. Ab nächstes Jahr gibt es erste Änderungen, das heisst heute ihre Meldung von der Gemeinde Gondiswil. Ab nächstes Schuljahr lagert die Schule die Oberstufe auf Hotwil aus. Betroffen sind die 7. bis 9. Klasse. Ein Jahr später wird voraussichtlich der Schulstandort Reisiswil aufgehoben. Das Gondiswil soll in Zukunft alle Kinder vom Kindergarten bis in die 6. Klasse in die Schule gehen. Geplant ist außerdem eine Basisstufe, wo alle Kinder vom Kindergarten bis in die 2. Klasse zusammen in die Schule gehen. Anfang August hat 54% der Schweizer Stimmbevölkerung gegen die Neutralitätsinitiative gestimmt. 40% hätten Ja gesagt. Das zeigt die erste Umfrage vom Forschungsinstitut GFS Bern im Auftrag von SRG. 4% sind noch unentschlossen. Die Initiative will, dass die immerwährende und bewaffnete Neutralität der Schweiz in die Verfassung kommt. Der Schweiz soll es nicht möglich sein, an einem Verteidigungsbündnis beizutreten. Dazu will die Initiative Sanktionen gegen Kriegsparteien einschränken. Der vergleichsweise kleine Teil, der noch unentschlossen ist, zeige, dass sich viele Leute schon eine klare Meinung gemacht haben, heisst vom GFS. Die zweite nationale Vorlage im September ist die Ernährungsinitiative. Bei der ersten Umfrage haben 49% Nein gesagt und 47% Ja. Auch hier sind nur 4% unentschlossen. Die Ernährungsinitiative will, dass die Schweiz deutlich mehr Lebensmittel selber produziert und so weniger abhängig vom Ausland wird. Der statistische Fehlerbereich ist bei den Umfragen laut GFS Bern bei plus minus 2,8%. Wenn das berücksichtigt wird, ist bei der Ernährungsinitiative die Rede von einer Pattsituation. Gut 17'000 Stimmberechtigte haben bei der Umfrage vom Forschungsinstitut GFS Bern mitgemacht. Abgestimmt über die zwei Vorlagen wird am 27. September.
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2: Das nasse Wetter tut ja nicht nur der
4: wird am 27. September.
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0: Aber nicht in die Höhe, die bleiben um die 20 bis 25 Grad.
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0: Ja, schon den ganzen Morgen erzähle ich eigentlich immer das Gleiche. Und zwar auf der A1, da stau jetzt einfach tot. Zürich Richtung Bern zwischen Herkingen und Wangen an der Aare. Da gibt es Strassenschäden. Dazu ist der rechte Fahrstreifen gesperrt. Darum müsst ihr mit viel Verspätungen rechnen. Aktuell, da hat der Gang noch eine ganze Stunde länger ab Herkingen bis Wangen an der Aare. Und falls ihr einfach da die Hauptstrasse wollt nehmen, um ab der Autobahn zu gehen und ihr Önsigen hier rausgeht, für eine Richtung Solothurn zu fahren. Und hier habt ihr eine ganze Stunde länger auf dieser Strecke. Ich wünsche euch ganz viel Geduld.

0: Also es ist klar, unsere neue Stunde die kommt vielseitig daher. Weil zum Beispiel am 4. ab, da haben wir es über Insekten. Besser gesagt, über das Insektensterben, was tragische Folgen mit sich zieht. Wir wollen aber Lösungen hören und wissen, was wir Menschen dagegen können machen. Am halben dann auch in dieser Stunde gibt es dann brandneue Musik, und zwar von unserem Stress. Und dann haben wir dann auch noch über einen romantischen Streifen, der heute im Open Air Kino Cinéthé in Burgdorf gezeigt wird. Baby, won't you stay? Und dazu auch noch gute Musik, die sonst einfach auch so läuft, wie zum Beispiel jetzt gerade Stay von der Leonie und von Callum Scott. Mit dem Sound starten wir gerade die neue Stunde. Und ich bin Lisa Graber, begleite euch zusammen mit dem Jonas Wüttrich. Grüß euch miteinander.
1: Guten Morgen.

0: Das ist eben schön, der Song. Vom Teddy Swims war es «If You Ever Change Your Mind», heisst er. Und gelaufen ist er natürlich hier auf Neo Ace. Grüß euch miteinander. Ja, und so hat es durch die ganze Woche bei uns getönt. Wir haben darum die Bientli, die Fliegen, die Schmetterlinge und Co. ins Rampenlicht gestellt.
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0: Insekten sind wichtig für unsere Welt, für unsere Natur. Und darum müssen wir auch zu ihnen Sorge haben. Der Manuel Bartolomé von Neo Ace wollte wissen, was wir Menschen hier eigentlich machen können, wie wir die Insekten unterstützen können. Sei es auf dem Balkon oder im Garten. Und es braucht eben auch gar nicht einmal so viel.
2: Viele Leute wollen gerne etwas für die Insekten machen, wissen aber nicht genau, wo sie anfangen sollen. Der Lorenz Herr, der Geschäftsführer von Pro Natura Bern, sagt, dass es einfache Möglichkeiten gibt.
3: Wenn man einen Balkon hat, kann man eben wirklich schon mit einer kleinen Kiste und einer Wildblumenmischung schon Nahrung anbieten für Insekten. Wenn man einen eigenen Garten hat, kann man natürlich mehr machen. Wir können zum Beispiel Sandlinsen anstufen oder Steinhaufen anlegen oder auch so ein bisschen ein Erdboard kreieren.
2: Und auch im Garten muss nicht immer alles mega schön ordentlich sein, ergänzt der Lorenz Herr.
3: Man muss auch nicht den ganzen Rasen mähen immer. Man kann auch auf der Seite zum Beispiel so ein bisschen Krautstreifen lassen, wo ein bisschen blütenreiche Wiesen kann stehen bleiben. Und das sind auch so Möglichkeiten, die man hat. Man kann auch zum Beispiel Wasserstellen anbieten, wo die Insekten im Sommer auch sehr gerne aufsuchen zum Trinken.
2: Dort, wo es Wasser hat, aber auch dort, wo Blumen sind, fühlen sich die Insekten wohl. Es gibt aber auch Sachen, die wir Menschen unbewusst machen und die für die Insekten ein Problem können sein.
3: Zum Beispiel Lichtquellen, die man hat ums Haus, die die ganze Nacht brennen. Das kann sehr nachteilig sein für Nachtfalter oder irgendwie nachtaktive Motten.
2: Wo bei der Gartenpflege kann das eine oder das andere passieren, wo weniger gäbig ist für die Insekten, sagt der Geschäftsführer von Pro Natura Bern.
3: Man tut im Garten auch Gift einsetzen, Insektizide oder Pestizide, die nachher auch die Insekten Schaden nehmen. Oder man kann einfach ein bisschen weniger jäten, Wildkräuter, die von sich aus kommen, dass wir die lassen, wo nachher die Insekten davon profitieren können.
2: Die Insekten können aber auch durch andere Sachen profitieren. Der Lorenz Herr hat einen einfachen Tipp.
3: Das Beste ist, wenn man einfach selber Freude hat an Insekten und die Vielfalt schätzt. Und mit der Freude kann man sich nachher überlegen, was man für die Insekten kann tun. Und je mehr das man tut, umso mehr Insekten sieht man nachher auch wieder auf dem eigenen Balkon oder im Garten.
2: Man muss also nicht viel machen, um zu helfen. Sei das für all die Insekten im Sommer, aber auch für die Natur selber.
0: Und falls ihr mehr über das Thema Insekten hören wollt, wir haben ganz viele verschiedene Themen, wie zum Beispiel die Wildbeierli und die Wespe haben wir genauer unter die Lupe genommen. Findet ihr alles zum Nachhören auf unserer Webseite neo1.ch.
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0: jetzt eine kleine Pause, verbringen wir zusammen hier auf Neo 1 an diesem Freitag. Wir haben nicht nur ein gutes Sandwich dabei, vielleicht ein gutes, ein feines Käfeli und Gipfeli, sondern auch noch brandneue Musik. So heisst «Am Stress» sein neuer Song. Sozusagen der zweite Vorbote für sein kommendes Album «How to Heal», das im September auf uns zukommen soll. Für diesen Song hat sich der Stress zusammengetan mit der Linda Ellis. See, my house is burning, it's not that I don't worry. Wie es dazu ist gekommen, dass die beiden zusammenarbeiten, das ist eigentlich recht einfach erzählt. So der Stress.
1: Es gibt diese Ding, die heißt Telefon. So, ich habe das benutzt. Nein, aber eigentlich, wir hatten ein Problem auf einer Fernsehshow in Deutschland und wir brauchten eine Sängerin. Und ich habe sie einfach gefragt und sie ist groß, es war die Bombe. Und dann, ich habe mir gedacht, wir müssen Musik einfach zusammen machen.
0: Ja, bei der Linda ist die Anfrage, oder besser gesagt, der Gedanke für eine Zusammenarbeit auf ganz offene Ohren gestossen.
2: Weil ich das natürlich schon lange auf der Bucketlist hatte. Ein Feature mit dem Stress haben. Darum ja, habe ich mich natürlich sehr darüber gefreut.
0: Und daraus heraus entstanden, aus dieser Zusammenarbeit, ist eben «You».
1: Es geht um das, wir fragen immer, oder wir haben die Erwartungen, dass andere Leute können uns helfen, dass andere Leute können unser Leben verbessern. Und ich glaube, für mich die Botschaft ist, dass wir sind eigentlich in der Driver's Seat. Und nur ich kann ich mein Leben verbessern. Und I can save myself.
0: Man muss zuerst sich selber lieben, bevor man jemand anderes lieben kann. Das sei die Aussage von diesem neuen Song vom Stress und der Linda Ellis.
2: Im Sinne von, wenn du mit dir fein bist, dann kommt alles rundum auch dazu.
0: Ja, das wollen wir doch jetzt hören. Voller Länge hier auf Neo 1, der neue Schweizer Song.
1: Hallo zusammen, ich bin der Stress.
2: Ich bin Linda Ellis.
1: Und ihr hört unseren neuen Song
2: «You».

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0: grüß euch miteinander und ganz einen guten Freitag. Wir haben den 21.08. und wir haben ganz viel Liebe. Ganz viel Liebe, das gibt's. Heute Abend in Burgdorf.
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0: Im Cineté am Open Air Kino im Biergarten beim Schützenhaus läuft heute «Was ist Liebe wert?». Im Zentrum steht Lucy, gespielt von der Dakota Johnson, die eine erfolgreiche Partnervermittlerin ist.
2: Ich will niemanden, der auf Katzen steht. Ich bin ein Hundemensch.
3: Okay. Was ist Ihr Typ, körperlich?
4: Fit.
3: Nur fit?
4: Fit.
5: Ich suche jemanden, der erwachsener ist als ich.
3: Ich habe eine sehr schöne Klientin. Sie ist 31.
5: Über 30 sehe ich jetzt nicht wirklich.
2: Ich verlange ja kein Wunder. Ich suche nur was Ernstes.
3: Ich verspreche Ihnen, Sie werden die Liebe Ihres Lebens heiraten.
0: Gang bringt Lucy andere Leute zusammen. Bei ihr selber... Ja, es sieht etwas komplizierter aus. Zur Auswahl hat sie darum gerade zwei Männer. Auf der einen Seite der charmante, aber auch alles andere als perfekte Ex-Freund, gespielt von Chris Evans.
3: John!
5: Lucy? Ich hätte echt nicht erwartet, dich heute Abend zu treffen.
3: Ich hab dich vermisst.
5: Hab dich auch vermisst.
3: Du bist genauso wie immer.
5: Echt? Ich hatte gehofft, du sagst, ich hätte mich verändert. Dann wäre ich nicht mehr der Typ, der dich verloren hat.
0: Und auf der anderen Seite wiederum haben wir den scheinbar makulosen Traummann, verkörpert von Pedro Pascal.
6: Sie sind die Partnervermittlerin.
3: Sie sind der Bruder. Was haben Sie am Singlestisch verloren?
6: Meine Mutter will, dass ich heirate.
3: Da kann ich helfen.
6: Flirten Sie mit mir?
0: Für wen tut sich Lucy entscheiden? Chris Evans, Pedro Pascal, zwei Schauspieler, die bei den Frauen ja generell eigentlich recht hoch im Kurs stehen, sind wir ehrlich, da dürften auch einige, die zuschauen, auch gerade der Entscheid fast schwieriger fallen als bei der Lucy selber.
3: Wir suchen einen Pflegeheimpartner und einen Grabkumpel. Die Wahl unseres Partners bestimmt unser ganzes Leben. Nicht für 1, 2, 10 Jahre, sondern für immer.
2: Oh mein Gott. Ich brauche sie so sehr, wirklich. Ja, ich bin verzweifelt.
0: Beim Film «Was es Liebe wird», da tut man auch ein Tränchen verdrücken, muss halt eine Runde heulen und dann lacht man halt einfach wieder, weil es halt einfach auch lustige, leichte Momente gibt. Das alles heute Abend im Cineté zu Burgdorf.
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0: Und weil wir es gerade von der Liebe haben, würde ich sagen, bleiben wir noch gerade bei dem. Lass einen ganz emotionalen Song von John Legend, All of Me, hier auf Neo1. Ciao zusammen.

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1: Und wir begleiten euch durch den Freitag, 21. August. Es ist 10 Uhr. Grüß euch miteinander.
2: Und die aktuellsten News hören ihr an dem 21. August von Jonas Wietrich.
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4: Die Bergbahnen Sörenberg hatten fern einen Rekordsommer. Die Oberstufe von Gondiswil zügelt auf Hotu und das Schulhaus geht zu. Und das Wetter am Freitag ist mehrheitlich grau und nass. Erst gegen Abend trocknet es den Abend, am Abend gibt es gegen die 20 Grad. Rekordgästezahlen und eine deutliche Umsatzsteigerung. Die Bergbahnen Sörenberg AG schauen auf einen erfolgreichen Sommer 2025 zurück. Konkret war der Sommer fern ein Rekordsommer, heisst hier eine Mitteilung. Mit 130'000 Eintritten haben sie sich im Vergleich mit dem Jahr vorher um 45% gesteigert. Der Stefan Rieser, der Direktor der Bergbahnen Sörenberg, ist zufrieden und sieht einen Grund dafür bei einem 22 Millionen Franken Projekt.
5: Da hat sicher unsere Grossinvestition, die wir tätigen haben, die Neuerschliessung von der Rothornbahn, also die neue Pendelbahn, hat sicher einen wichtigen Treiber da hinten dran. Also dort haben wir sehr gute Gastfrequenzen können verzeichnen.
4: Alles in allem sind die Verantwortlichen von der Bergbahnen Sörenberg also zufrieden. Der Weg stimme.
5: Das letzte Geschäftsjahr, jetzt aber auch den Sommer, bestätigt eigentlich unsere Strategie, die wir festgelegt haben und gibt uns auch Zuversicht. Aber es gibt noch viel zu tun. Also wir dürfen uns da nicht ausruhen jetzt auf einem guten Geschäftsjahr, sondern weiter aktiv dranbleiben, unser Angebot weiterentwickeln und im Sinne des Gästen nutzen.
4: Erklärt der Direktor der Bergbahnen Sörenberg, der Stefan Rieser. Als nächstes ist in einem Monat die ordentliche Generalversammlung. Am 19. September schauen die Verantwortlichen der Bergbahnen Sörenberg AG unter anderem auch nochmal auf das Geschäftsjahr 2025-2026 und den Rekordsommer fern zurück. Was gegen weniger Schülerinnen und Schüler hat, hat die Schule Gondiswil, Reisiswil über die Bücher müssen. Ab nächstes Jahr gibt es erste Änderungen, das heisst heute ihre Meldung von der Gemeinde Gondiswil. Ab nächstes Schuljahr lagert die Schule die Oberstufe auf Hotwil aus. Betroffen sind die 7. bis 9. Klasse. Ein Jahr später wird voraussichtlich der Schulstandort Reisiswil aufgehoben. Das Gondiswil soll in Zukunft alle Kinder vom Kindergarten bis in die 6. Klasse in die Schule gehen. Geplant ist außerdem eine Basisstufe, wo alle Kinder vom Kindergarten bis in die 2. Klasse zusammen in die Schule gehen. Anfang August hatten 54% der Schweizer Stimmbevölkerung gegen die Neutralitätsinitiative gestimmt. 42% hatten Ja gesagt. Das zeigt die erste Umfrage vom Forschungsinstitut GFS Bern im Auftrag von SRG. 4% sind noch unentschlossen. Die Initiative will, dass die immerwährende und bewaffnete Neutralität der Schweiz in die Verfassung kommt. Der Schweiz soll es nicht möglich sein, an einem Verteidigungsbündnis beizutreten. Dazu will die Initiative Sanktionen gegen Kriegsparteien einschränken. Der vergleichsweise kleine Teil, der noch unentschlossen ist, zeige, dass sich viele Leute schon eine klare Meinung gemacht haben vom GFS. Die 2. nationale Vorlage im September ist die Ernährungsinitiative. Bei der ersten Umfrage haben 49% Nein gesagt und 47% Ja. Auch hier sind nur 4% unentschlossen. Die Ernährungsinitiative will, dass die Schweiz deutlich mehr Lebensmittel selber produziert und so weniger abhängig vom Ausland wird. Der statistische Fehlerbereich ist bei den Umfragen laut GFS Bern bei plus minus 2,8%. Wenn das berücksichtigt wird, ist bei der Ernährungsinitiative die Rede von einer Pattsituation. Gut 17'000 Stimmberechtigte haben bei der Umfrage vom Forschungsinstitut GFS Bern mitgemacht. Abgestimmt über die zwei Vorlagen wird am 27. September.
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1: Wenn ich da aktuell auf die Radarbilder da drauf schaue, dann kann man wirklich aktuell gerade sagen, dass in diesem Moment ist es einfach überall nass. In der ganzen Schweiz, so eine riesige Regenwolke zieht da gerade über das Land durch. Darum halt einfach im Emmental ist es halt einfach auch grau und nass bei aktuell um die 17 Grad. Das nasse Wetter, das zieht sich dann jetzt auch bis im Mittag dann sicher mal durch. Und dann im Verlauf vom Nachmittag, da tut sich dann alles langsam ein bisschen auslösen. Gegen Abend sollten wir dann ein paar trockene Phasen haben. Die Sonne kann dann auch ein bisschen vorkommen, aber die Temperaturen bleiben dann eher im kühleren Bereich. Gegen Abend sollten wir dann ein paar trockene Phasen haben. Die Sonne kann dann auch ein bisschen vorkommen, aber die Temperaturen bleiben dann eher im kühleren Bereich. Wir haben dann etwa maximal

0: ab Önsingen Richtung Solothurn, dort auf der Hauptstrasse, dauert es so 40 Minuten länger, müsst ihr sicher rechnen. Und was jetzt noch dazugekommen ist, als wäre es einfach nicht schon genug, ist jetzt in der anderen Fahrrichtung Bern Richtung Zürich auf der A1. Jetzt hat es dort noch geklepft, es hat einen Unfall gegeben. Ab Kriegstetten Richtung Wangen an der Aare müsst ihr sicher etwa mit einer Viertelstunde Verspätung rechnen. Viel Geduld.
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0: So, falls ihr jetzt gerade in diesem Stau seid und müsst warten, dann ist auch mal etwas Gutes. Es kommt einfach gute Musik. Und zwar nonstop, kein Clear, keine Infos, keine News, keine Stimmen, gar nichts. Nur gute Musik. Und wir starten mit der Taylor Swift. Ich bin Lisa Graber und wir hören uns in ein Stündchen wieder am 11. Ciao zusammen.

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0: guten Klassiker hier an diesem Freitagmittag auf Neo 1. Es ist 11 Uhr. Ciao zusammen. Und die aktuellsten Nachrichten, die bekommen wir jetzt von Jonas Wietrich.
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2: Die Stockhornbahn hat ein gutes Jahr hinter sich und will investieren. Im Kanton Graubünden werden 5 Menschen nach einem Feuer vermisst. Und das Wetter am Freitag ist mehrheitlich grau nass. Erst gegen Abend trocknet es, dann am Nachmittag gibt es gegen die 20 Grad. Die Stockhornbahn hat ein gutes Jahr mit Rekordzahlen hinter sich. 97'000 Gäste sind ferngekommen, so viel wie noch nie. Das gibt einen Betriebsgewinn von 168'000 Franken. Weil das Unternehmen gut dasteht, will die Bahn in den nächsten Jahren auch investieren, erzählt der Verwaltungsratspräsident von Stockhornbahn, der Bernhard Giger, an Berner Zeitung. Auf dem Stockhorn soll es ein Hotel mit 20 Zimmern geben. Die Stockhornbahn plant dazu, den Oberteil der Seilbahn für rund 13 Millionen Franken neu zu machen. Der Neubau soll im 2030 losgehen. Spitäler im Kanton Bern, die für die Gesundheitsversorgung unverzichtbar sind, sollen in Zukunft bei finanziellen Problemen schnell Hilfe vom Kanton bekommen. Die Gesundheits- und Sozialkommission vom Grossen Rat unterstützt eine entsprechende neue Regelung, das heisst, dem Morgen ihre Mitteilung. Die Kommission will aber, dass Spitäler in der Zeit, wo sie finanzielle Hilfe bekommen, keine Gewinne oder Dividenden auszahlen. Und es soll auch festgelegt werden, wenn ein Spital als unverzichtbar gilt. Die neuen Regeln sollen schon ab nächstes Jahr gelten. Der Grosse Rat entscheidet in der Herbstsession im September darüber. Gestern Abend hat die Husis im Kanton Graubünden in einem Restaurant mit Wohnungen anbrennen. 5 Menschen werden vermisst, wie die Kantonspolizei Graubünden meldet. 8 Menschen sind verletzt, 2 davon schwer. Alles in allem haben die Einsatzkräfte 14 Leute aus dem brennenden Haus rausholen. Die Brandmeldung ist kurz nach Mitternacht gekommen. Nach erster Kenntnis hat es im zweiten Stock vom Haus anbrennen. Das Stegenhaus ist eingestürzt, darum haben die Einsatzkräfte das Dach mit einem Kran müssen auftun. Knapp 100 Leute von verschiedenen Feuerwehren waren im Einsatz gewesen oder sind es gäng noch. Wieso dass es anbrennen hat, ist noch nicht klar. Nach dem Präsidium der Waadtländer Mitte-Partei distanziert sich auch der Parteivorstand von Mitte-Regierungsrätin Valerie Dittli. Mit 14-6 Stimmen bei 2 Enthaltungen empfiehlt der Vorstand den Delegierten, eine erneute Kandidatur von Valerie Dittli nicht zu unterstützen. Der Vorstand ist enttäuscht, wie Dittli ihre Kandidatur hat bekannt gegeben. Sie haben sich nicht mit der Partei abgesprochen und Fristen nicht eingehalten. Das zeige, dass sie die Partei und ihre Mitglieder nicht schätzt. Die Valerie Dittli hat angekündigt, sich nächstes Jahr wieder zu wählen für die Waadtländer Regierung. Gegen Seyen läuft eine Strafuntersuchung. Dann gehen wir noch zum Sport. Tennis. Für Stan Wawrinka ist das Challenger-Turnier in Mexiko nach 2 Matchen schon wieder vorbei. Der Waadtländer verliert die 2. Runde gegen Russ Roman Soufoulin in 2 Sätzen mit 3-6 und 4-6. Jetzt geht es für Stan Wawrinka weiter auf New York. Dort hofft er an US Open auf einen Start in seinem letzten Grand-Slam-Turnier vor Karriere. Wegen Absagen gibt es noch so Wildcards. Ein freier Startplatz ohne Quali könnte er bekommen. An der US Open, wo der Spanier Carlos Alcaraz sein Comeback gegeben hat, der Nächte angekündigt. Die Weltnummer 2 hat sein letztes Match vor seiner Handgelenkverletzung im April beim Sandturnier zu Barcelona gespielt.
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0: Ja, lang hat man ja gehofft, dass endlich Regen kommt und ja, da ist er jetzt. Und zwar durch den ganzen Tag lässt er jetzt einfach da die Wolken halt einfach Wasser runter. Das alles bei recht kühlen Temperaturen heute. Wir haben durch den ganzen Tag nicht mehr als 20 Grad und nass sollte es eigentlich sein. Sicher auch mal durch den ganzen Mittag und dann im Verlauf des Nachmittags da fährt es dann hier und da in der Region vielleicht ein bisschen anfangen, sich ein bisschen beruhigen. Gegen Abend haben wir es dann auch irgendwie trocken. Und dann kann die Sonne vielleicht ein bisschen vorkommen am Samstag und am Sonntag. Da haben wir es dann mehrheitlich trocken, aber die Temperaturen die bleiben ziemlich auf der kühleren Seite. Um die 20 Grad haben wir dann an beiden Tagen am Wochenende.
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0: Ja, da 1. das ist halt einfach ein riesen Thema, das schon seit dem Morgen früh auf der A1 Zürich Richtung Bern. Das hat Strassenschäden, und zwar so beim Abschnitt Önsigen bis Wangen an der Aare. Darum stauen sie dort einfach schon seit dem ganzen Morgen. Aktuell auf der Autobahn selber hat er einfach wegen dieser Störung eine ganze Stunde länger. Wer auf die Hauptstrasse flüchten will, auf der Höhe Önsigen bis nach etwa Richtung Wiedlisbach. Auch da hat er eine ganze Stunde länger, weil es halt einfach staut, weil es wahnsinnig viele Leute hat. Und in der anderen Fahrrichtung, dort ist jetzt halt einfach noch zusätzlich ein Unfall passiert, Bern Richtung Zürich, das ab Recherswil bis etwa Wangen an der Aare hat er etwa so eine gute halbe Stunde länger, weil es getatscht hat. Ich wünsche euch dementsprechend eine gute, aber vor allem eine sichere Fahrt. An der Aare hat er etwa so eine gute halbe Stunde länger, weil es getatscht hat. Ich wünsche euch dementsprechend eine gute, aber vor allem eine sichere Fahrt. Kommt ganz gut durch euren Nass.

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1: Der Neo 1 Mittag an diesem Freitag, 21. August. Wir haben 11:30 Uhr.
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1: Im März heuer hat es einen Knall gegeben im Sozialdienst Region Trachselwald, kurz SRT. Der ganze Verbandsrat ist geschlossen zurückgetreten. Wir haben schon mehr berichtet gehabt. Der Kanton Bern hat dann einen sogenannten besonderen Verwalter eingesetzt. Er hat geschaut, dass der SRT sich neu organisieren kann. Und jetzt, da gibt es wieder News, Jonas Wüthrich.
3: Ja, jetzt ist klar, wer die Geschäftsführung weitermacht und wie dass es so weitergeht mit dem SRT. Wir berichten über das heute Mittag in den Nachrichten.
1: Und dann am 4.12 Uhr schauen wir dann ins Eggiwil. Dort war gestern eine grosse Übung. Und du, Janu, bist auch dabei gewesen, gell?
3: 250 Leute von Zivilschutz, Feuerwehr und anderen Organisationen waren an dieser Übung dabei gewesen, was das genau sie alle zusammen haben geübt. Und was das Schwierigste ist, wenn so viele Leute eben zusammen so eine grosse Übung haben, das haben mir gestern die Verantwortlichen vor Ort erzählt. Und ich erzähle es dann am 4.12 im Beitrag.
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1: Da ist ziemlich etwas los auf der Strasse. Wir fahren auf der A1 Zürich Richtung Bern zwischen Wang an der Aare und Rastedt-Deitigen-Nord. Da hat es Strassenschäden gegeben und der rechte Fahrstreifen ist gesperrt. Dann in der Gegenrichtung A1 Bern Richtung Zürich zwischen Kilburg und Wang an der Aare stauen. Das wegen Hochwasser. Dort müsst ihr etwa 20 Minuten mehr Zeit einrechnen. Und dann auf der A2 Zürich Richtung Bern zwischen der Rastedt-Gunzgen-Nord und Wang an der Aare. Und dort gibt es ganz grosse Stau. Ihr müsst dort einen Gas für Rettungsfahrzeuge machen. Dort gibt es etwa eine Stunde länger, das auch wegen Strassenschäden, die es zwischen Wang an der Aare gibt und Lauterbach. Die empfohlene Umleitung, die sie hier melden, ist aus Richtung Gotthard in Richtung Bern ab der Verzeigung 2 dort Trapp. Dann noch A2 Luzern Richtung Basel zwischen Herking und Eggerkingen stauen. Und dann gehen wir noch auf die A5 Biel Richtung Solothurn zwischen Solothurn Ost und der Verzeigung Lauterbach. Und dort gibt es Stop and Go. Ganz viel Geduld wünsche ich, hat euch Sorge unterwegs.
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1: Das Duo wohnt euch langsam aber sicher richtig Mittagspause begleitet, besteht aus dem Jonas Wüthrich und mir, dem Manuel Bartlomé. Und jetzt so der Nico Santos mit brandneuer Musik «Why Don't You Stay?». Wir wünschen einen gebigen Mittag. Ciao zusammen.
3: Salut zusammen.

0: Das ist Neo Ace am Freitagmittag, der 21. August. 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Viele Kundinnen und Kunden gehen dort ein und aus und sind treue Stammkunden geworden. Aber was schätzt die Kundschaft an der Drogerie? Geschäftsführerin Fabienne Leuenberger sagt:
1: Ich denke, gerade die individuelle Beratung, die wird wirklich besonders geschätzt. Das ist auch das, was die Kundinnen und Kunden bei uns suchen.
0: Das ist vor allem bei schwierigen Themen wichtig. Aber die Drogerie Weiss hat noch etwas, was sie besonders macht. Sie stellen viele Produkte selber her, sagt Fabienne Leuenberger.
1: Wir haben über 100 Hausspezialitäten, die wir selber hier in Zollbrück fabrizieren. Das ist sicher sehr einzigartig und das sieht man auch nicht immer wieder in den anderen Drogerien. So viele Hausspezialitäten.
0: Aber nicht nur die hauseigenen Produkte sind wichtig, auch die ganze Zeit, die sich das Team für die Kundschaft nimmt, ist genauso wichtig. Und das schon seit 15 Jahren. Das Jubiläum feiert die Drogerie Weiss Zollbrück heute und morgen. Wie genau und wie das Programm aussieht, das hört ihr auf der Webseite neoace.ch nachher.

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2: Das ist Neo 1 am Freitagmittag. Es ist 12 Uhr. Der Jonas Uetrich mit dem neuesten Update.
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4: Der Reto Lindegger übernimmt die Geschäftsführung vom Sozialdienst Region Trachselwald. Die Berner Stadtratskommission ist für einen Gegenvorschlag von Rasensportinitiativen. Und der Freitag ist bereitlich grau nass. Es geht gegen Abend mal trockene Phasen, nämlich jetzt um die 17 Grad. Mitte März ist der Verbandsrat vom Sozialdienst Region Trachselwald SRT geschlossen zurückgetreten. Der Kanton Bern hat neben Reto Lindegger als sogenannten besonderen Verwalter eingesetzt. Er hat geschaut, dass sich der SRT, wo 13 Gemeinden dazugehören, neu hat können aufstellen. Auch eins hat berichtet. Jetzt ist klar, der Reto Lindegger hat beim Sozialdienst Region Trachselwald Geschäftsführung ad interim übernommen. Der Verbandsrat und er haben sich auf eine befristete Verlängerung vom Mandat geeinigt. Das heisst gestern in der Mitteilung. Der Martin Friedli, Präsident vom SRT, erklärt.
5: Der Herr Lindegger war bis am 31. Juli im Einsatz vom Kanton aus und wir haben mit ihm uns beraten und geschaut, was man machen könnte. Und sind zum Schluss gekommen, dass er im Mandat vorläufig die Geschäftsführung in einem Pensum von 50% übernimmt.
4: Zur Ergänzung und vor allem für die Abdeckung von der Zuständigkeit im Bereich Sozialdienst ist dazu jetzt Sibyl Reichiger in einem Teilzeitpensum angestellt. Das Ziel der Gemeinden ist es nach wie vor, den Verband aufzulösen. Der SRT hofft, dass es so ruhig wird. In den letzten Jahren hat es gegen Unruhe gegeben, das auch, weil die 13 Gemeinden vom Sozialdienst aus dem Emmental und Oberaargau kommen. Ein Verband über zwei Verwaltungskreise sei nicht optimal.
5: Mindestens mehr im Emmental werden kleinere Zellen sein, wo man näher dran ist und dort auch mit der Leitung, mit den Mitarbeiterinnen und Mitarbeitern in Kontakt steht. Und das sehe ich als Chance, nicht nur für uns als zahlende Gemeinden, sondern auch als Chance für die Mitarbeiterinnen und Mitarbeiter.
4: Geplant ist es, den Verband bis spätestens Anfang 2029 aufzulösen, ergänzt Martin Friedli. Die vorberatende Kommission vom Berner Stadtrat unterstützt knapp den Gegenvorschlag von Rasensportinitiativen. Die Initiative will mehr Rasenfelder in der Stadt Bern, sodass es alle Jahr 12'000 Rasennutzungsstunden mehr für Vereine und SportlerInnen gibt. Die Kommission findet, dass das Anliegen von Initiativen berechtigt ist. Sie will aber die 12'000 Stunden nicht in die Gemeinsordnung schreiben. Sie will dem Gemeinderat bei der Umsetzung den nötigen Spielraum geben. Das heisst heute vor Kommission für Soziales, Bildung und Kultur. Die InitiantInnen sehen es aber anders. Der Gegenvorschlag sei zu wenig verbindlich. Die Vereine brauchen nach jahrelangem Warten jetzt ein Resultat und nicht nur eine Absichtserklärung. Wenn der Stadtrat den Gegenvorschlag annimmt, stimmt die Berner Stimmbevölkerung nächsten Februar über die Initiative und Gegenvorschlag ab. Gestern hat ein Autofahrer zu Biberist mit einem Auto einen 9-jährigen Schüler angefahren. Der Bub hat zu Fuß über die Bernstrasse wollen, er hat sich leicht verletzt beim Unfall. Der Fahrer ist, ohne zu schauen, wie es dem Bub geht, davon gefahren. Die Solothurner Polizei sucht den Fahrer vom Auto, sucht Leute, die etwas haben beobachtet. Das heisst heute ihre entsprechende Mitteilung. Die Schweizer Armee will weniger Sexismus und Diskriminierung unter Soldatinnen und Soldaten. Für das hat das Militär verschiedene Massnahmen eingeführt. Die Hälfte der 16 Massnahmen, die die Armee vor 2 Jahren definiert, sind mittlerweile umgesetzt. Das sagt die Armee am Morgen vor den Medien und präsentiert einen Zwischenbericht. Unter anderem gibt es ein anonymes Meldetool. Dazu müssen Rekrutinnen und Rekruten eine Online-Schulung zu Sexismus und Diskriminierung machen. Die Armee sieht erste Erfolge von diesen Massnahmen. Es melden sich mehr Angehörige von der Armee bei der zuständigen Fachstelle, auch Männer. Die Die Massnahmen basieren auf einer Studie aus dem Jahr 2024, wo der Bund hat den Auftrag gegeben. Eine nächste Studie soll dann im 2028 zeigen, ob die Massnahmen tatsächlich wirken.
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2: Es regnet wunderbar für uns, grau und nass ist es. Jetzt am Mittag und am frühen Nami bleibt es auch so. Dann im Verlauf des Nami kann es dann auch trockene Phasen geben, allenfalls sogar auch Aufhellungen, aber einzelne Regengüsse sind gleich nicht ganz ausgeschlossen heute Abend und auch in der Nacht auf morgen. Es ist heute am Nami deutlich kühler, so also um die 17 Grad haben wir heute am Nami. Morgen Morgen dann um die 10 Grad und dann wird es dann wieder eher trocken. Ein paar Wölkchen im Himmel gibt es und über den Bergen können es ein paar Tröpfchen geben. Sonst aber meistens trockenes Wetter. Am Nami und am Abend kann es dann auch weiterhin nass werden. Das ist nicht ganz ausgeschlossen. Morgen Nami um die 20 Grad.
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2: Da tut sich recht etwas auf der Strasse. Zuerst A1 Zürich Richtung Bern, zwischen Wang an der Aare und der Raststätte Deitigen Nord, wo es Strassenschäden hat gegeben. Der rechte Fahrstreifen ist gesperrt. Dann in der Gegenrichtung A1 Bern Richtung Zürich, zwischen Kilberg und Wang an der Aare gibt es Stau, da sagen Hochwasser. Dort verlieren die etwa eine halbe Stunde. Dann A1 Zürich Richtung Bern, zwischen der Raststätte Gunzgen Nord und Herkingen müsst ihr viel bremsen. Und wegen diesen Strassenschäden, die es gibt auf der A1 Zürich Richtung Bern zwischen Herkingen und Gwang an der Aare, gibt es ein Stop and Go, also besser gesagt viel Stau. Der hat etwa eine Stunde lang Zeitverlust und der wird gebeten, einen Gas für Rettungsfahrzeuge zu machen. Wenn ihr eine Umleitung wollt, dann geht ihr am besten in die Richtung Bern ab der Verzeigung A2 Trapp. Und noch A5 Bio Richtung Solothurn, zwischen Solothurn Ost und der Verzeigung Lauterbach. Und dort gibt es Stau. Ganz viel Geduld wünsche ich, habt nicht Sorge.
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0: Sia mit Gimme Love, habt ihr gehört, hier bei Neo 1 an diesem Freitagmittag, 4 ab 12.
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0: Überall im Dorf sind die Zelte vom Zivilschutz gestanden. Beim Dorfeingang war schon angeschrieben, dass die Feuerwehr am Arbeiten ist und Autos von Zivilschutz und Feuerwehr sind überall im Dorf herumgefahren. Das war gestern in Meckiville. Aber nicht etwa, weil etwas ist passiert, sondern weil die Einsatzkräfte für einen Ernstfall haben geübt. Und die Übung, die war gross. Der Kommandant vom Zivilschutz Region Langnau, der Sascha Haas, sagt:
2: Zivilschutz Region Langnau ist dabei, mit 200 Leuten. Feuerwehr Meckiville ist da, mit 5 Leuten. Die RFO Region Langnau ist aufgeboten, mit 16 Leuten. Dann sind vom KKE, kantonales Katastrophenelement von Bern, sind 10 Leute. Die Postauto AG Schangnau ist mit einem Porsche unterwegs.
0: All die Leute zusammenzählt, dann sind es rund 250 Leute, die bei dieser Übung mitgeholfen haben. Und wer auch der war, ist unser Redakteur, der Jonas Wüttrich.
3: Vor 2 Jahren hat der Zivilschutzregion Langnau beschlossen, dass sie so eine grosse Übung machen wollen. Das Szenario, das die grosse Übung gestern in Meckiville gespielt hat, könnte aber aktuell nicht sein. Der Sascha Haas erklärt:
2: Sie haben die Übung Eckibrand. Und das Szenario haben wir genommen, Übung Waldbrand. Das aufgrund eben von der langanhaltenden Trockenheit, aufgrund von einem Grill, der ist außer Kontrolle geraten, ist dann der Brand in den Wald über und hat dann aufgrund des Feuer und starken Rauchentwicklung hat man das Altersheim evakuiert.
3: Am Zivilschutz waren Aufgaben bei dieser Übung vielseitig. Ein Teil ist das Zusammenarbeiten mit der Feuerwehr.
2: Bei der Evakuierung vom Altersheim hat die Feuerwehr die Leute rausgerichtet. Die haben sie dann dem Zivilschutz übergeben. Der Zivilschutz hat die dann aufgenommen, nehmen, Medikamentenliste, alles. Die Leute übernommen in die Sammelstelle und dann weiter in die Betreuungsstelle. Und der Zivilschutz schaut dann zu diesen Leuten. Der schaut, dass die zu essen haben, dass sie zu trinken haben, das Medikament, das sie brauchen, dass sie die haben.
3: Auch beim Feuerlöschen hilft der Zivilschutz mit, erzählt der Sascha Haas, Kommandant vom Zivilschutzregion Langnau.
2: Es ist einfach so weit, dass wir nicht in die Brandzone selber reichen müssen, weil wir keine feuerfesten Kleider haben. Einfach eine Ledigungsbaustelle. Wir haben vom Zivilschutz aus auch sehr leistungsstarke Pumpen. Wie gesagt, wir machen so Rückhaltebecken, wo sie dann die Wasserbezüge machen können, die sie brauchen für die Brandbekämpfung.
3: Und auch die Verpflegung der Leute auf der Übung ist Sache vom Zivilschutz. Das Wichtigste und gleichzeitig auch das Schwierigste bei so einer grossen Übung mit so vielen Leuten, die mitarbeiten, ist die Kommunikation. Das weiss auch der Lorenz Zog, Gemeinderat der Gemeinde Eckiville und verantwortlich für die öffentliche Sicherheit.
4: Die Feuerwehr muss wissen, was der Zivilschutz macht. Der Zivilschutz muss wissen, was die Leute brauchen. Also, das ist sehr wichtig. Und darum, das kann man nur so üben, wenn man wirklich die Leute alle auf Platz hat.
3: So, dass die Kommunikation und die Abläufe in einem allfälligen Ernstfall würde funktionieren.
4: Ja, in Meckiville haben wir jetzt zum Glück, ich sage jetzt, etwa 2 Mal haben wir auf den Waldbrand gehabt. Aber eben, wenn man jetzt das Wetter allgemein anschaut und die Trockenheit, ich hoffe, wir müssen es nur üben und wir brauchen es nicht. Aber es kann auch hier passieren.
0: Wenn es nach Wunder nimmt, wie die ganze Sache ausgesehen gestern in Meckiville, auf unserer Webseite neo1.ch haben wir Bilder aufgeladen.
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4: Ciao zusammen, wir haben 12:30.
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6: Mit Jonas Wüttrich. Wo es gegen weniger Schülerinnen und Schüler hat, hat die Gemeinde Gondisil über die Bücher müssen. Ab nächstes Jahr gibt es erste Änderungen, das heisst zu deiner Meldung vor der Gemeinde. Am nächsten Schuljahr lagert die Schule die Oberstufe auf Hottwil aus, betroffen sind 7. bis 9. Klasse. Im Schulhaus Gondisil gibt es so mehr Platz für Kindergarten bis 6. Klasse. Die Kindergärtler, die aktuell zu Reisiswil sind, sollen zurück auf Gondisil kommen. Die Gemeinde plant außerdem eine Basisstufe, wo alle Kinder vom Kindergarten bis in die 2. Klasse zusammen zur Schule gehen. Sophia und Noah, das sind die zwei Namen, die Eltern in der Schweiz ihren Neugeborenen am meisten geben. Das zeigen Zahlen vom Bundesamt für Statistik. Bei den Buben ist Noah zum 5. Mal hintereinander zuvorderst, vor Liam und Gabriel auf den Plätzen 2 und 3. Bei den Mädchen ist mit Sophia ein neuer Name auf dem ersten Platz, hinter dran kommen Emma und Mia. Am weitesten vorgekumpelt auf der Rangliste ist bei den Mädchen Liana um ganze 279 Plätze. Bei den Buben hat Arno der grösste Gump gegen vorne gemacht. Diesen Sommer haben 80 Millionen Menschen zu Europa mindestens 41 Grad Hitze erlebt. Im ebenfalls sehr heissen Sommer 2003 waren es noch halb so viele, die 40 Grad erlebt haben. Das hat die französische Nachrichtenagentur AFP berechnet. Über 40 Grad haben 30 Millionen Menschen in Frankreich erlebt, 23 Millionen in Spanien und je 8 Millionen in Deutschland und in Italien.
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4: Grau und nass, kann man sagen. Jetzt am Mittag und in der ersten Nami-Hälfte ist es auch weiterhin nass. Und dann im Verlauf des Nami-Abends kann es auch trocknige Phasen geben, sogar auch Aufhellungen. Aber einzelne Regengüsse dazwischen sind auch nicht ganz ausgeschlossen. Es ist deutlich kühler. Wir haben zwischen 15 bis 17 Grad heute am Nami. Dann morgen kühlt es sehr deutlich ab. Haben wir 10 Grad draussen und es ist dann eher trocken, der Montag, Samstag. Ein paar Wölkchen hat es am Himmel und die können sich dann auch verziehen im Verlauf vom Tag, dann aber Trocknungswetter und Sonnungswetter und das vernehmt ihr, ob sich das weiterzieht, am Sonntag und Anfang nächste Woche, das vernehmt ihr plus minus um 20 vor.
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4: Es ist immer noch eine rechte Sache auf den Autobahnen, auf der A1 Zürich Richtung Bern, zwischen Wangen-Draren und Rastedt-Deitigen-Nord hat es Strassenschäden. Der rechte Fahrstreifen ist gesperrt. Dann in der Gegenrichtung A1 Bern Richtung Zürich, zwischen Kilberg und Wangen-Draren stolz. Da sagen wir Hochwasser, dort müsst ihr etwa eine halbe Stunde mehr Zeit einrechnen. Dann in der Gegenrichtung A1 Zürich Richtung Bern, zwischen Rastedt-Gunzgen-Nord und Herkingen stolz. Und ebenfalls auf der A1 zwischen Herkingen und Wangen-Draren müsst ihr mit einem Zeitverlust von einer Stunde rechnen und dort auch Gas für Rettungsfahrzeuge bilden, weil auch dort hat es Strassenschäden gegeben und ihr werdet umgeleitet für in die Richtung Bern ab der Verzweigung A2. Und dann noch eine Meldung A5 Biel Richtung Solothurn zwischen Solothurn Ost und der Verzweigung Lutherbach. Auch dort gibt es Stop and Go. Ganz viel Geduld wünsche ich. der Jonas Uetrich, ich der Manuel Bartlomé und jetzt so Lo und Leduc begleiten euch durch den Freitagmittag. Wir hören rein in ihren Song «Minus das, was passiert». Einen gebigen Mittag wünschen wir und allen denen, die am Mittagessen sind, einen guten.
6: Guten.

0: Das ist Neo 1 am Freitagmittag. Wir haben 20 vor 1.
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0: Ich denke, ich rede hier für alle. Heute Morgen Vormittag hat es endlich wieder abgekühlt. Du bist auch sehr nass geworden, hier bei uns zu Langnau. Eine gefreute Sache also. Mario Rindisbacher von Meteotest Bern. Dürfen wir uns auch heute Nami auf nasses Wetter freuen oder gibt es auch trockene Phasen?
3: Ja, es gibt ja eine trockene Phase. Heute über den Mittag und am frühen Nachmittag, so in der ersten Hälfte vom Nachmittag, gibt es noch recht häufig Regen, dann kurz einmal ein paar trockene Phasen, allenfalls auch kurze Aufhellungen am Abend und in der Nacht auf morgen, da kann nochmal hier und dort ein Regenguss durchkommen, aber die Temperatur deutlich tiefer als die letzten Tage. Heute am Nachmittag haben wir so 15, maximal 16, 17 Grad.
0: Genau, also es kann beides sein, trocken und auch nass. Ist das ja Thema morgen Samstag?
3: Morgen geht es dann endlich wieder richtig trockene Phase. Wir haben dann am Morgen noch recht viele Wolken und allenfalls den Bergen nachher noch hier und dort ein bisschen Regen. Aber über den Tag hier lockert die Bewölkung dann auf und es gibt dann zeitweise auch sonniges Wetter. Am Nachmittag und gegen Abend sind einzelne Regengüsse nicht ausgeschlossen, aber meistens ist es doch trocken. Temperaturen am Morgen frisch 10 Grad, am Nachmittag dann um die 20 Grad.
0: Das heißt, morgen Abend grundsätzlich trocken. Haben wir dann auch am Sonntag und anfangs nächste Woche trockenes Wetter?
3: Ja, am Sonntag da ist auf jeden Fall trocken. Da haben wir dann über den Tag aus sehr viel Sonnenschein zu erwarten. Vielleicht ein paar Schleierwolken, die durchziehen. Und am Nachmittag ein paar kleine Quellwolken. Aber sonst scheint die Sonne. Am Morgen da ist es frisch. Temperaturen zum Teil sogar unter 10 Grad. Am Nachmittag so etwa 20 bis 24 Grad. In der nächsten Woche da steigt dann das Thermometer tendenziell wieder an, gegen die 25 Grad. Am Montag da scheint zuerst einmal die Sonne. Am Nachmittag oben gibt es ein bisschen mehr Wolken. Und am Abend und dann auf der Dienstag kann es dann hier und dort auch wieder einen Regenguss geben.
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0: der Harry Styles mit American Girls. Ein Song, der heute rausgekommen gehört hier bei Neoace. Schon den ganzen Sommer durch sind wir von Neoace in deinem Dorf. Angefangen haben wir im Trub, dann ist es über Rüegsau, Weissachen, Rütibilissach, Zielibach, Schangnau und letzte Woche dann auf Ochlenberg.
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0: Und heute da machen wir den allerletzten Halt. Den macht Sarina Welti noch zu Oberdiessbach. Sarina, du bist jetzt dort vor Ort. Bist du irgendwo am Schärmen?
2: Ja, genau. Jetzt sind wir heute beim letzten Halt unserer Sommerserie. Es hat uns noch auf Oberdiessbach gezogen und es regnet mal. Das ist, glaub, das, was das Speziellste ist an dieser Woche. Habe ich jetzt bis jetzt noch nie gehabt in dieser Sommerserie. Richtig schön. Und gleich, ich gehe ein bisschen Schärmen. Das stimmt. Ich gehe ins Baumenhaus. Das ist ein altes Haus, das Oberdiessbach, mitten im Zentrum, wo mittlerweile auch ein Museum ist. Und dort warten drei Männer auf mich, die ganz viel zu erzählen haben über ihr Dorf.
0: Sind wir gespannt, was die drei Männer dem morgen Mittag erzählen im Wochengespräch. Was hast du im Gespräch so herausfinden können, was du ein bisschen lustig machen?
2: Was mir besonders geblieben ist jetzt vom Gespräch, ist die Lädeli-Familie. Also im Baumenhaus hat es alle ein Lädeli drin gehabt. Die Familie, die das betrieben hat, hat drin noch gewohnt. Und man sieht immer noch wirklich, als ob die Leute noch dort würden wohnen, sieht es aus in diesem Baumenhaus. Und das Lädeli sieht auch immer noch topf genau gleich aus, wie was noch offen war. Hier und da hat es verschiedene Sachen mit alten eingepackt natürlich, alten Verpackungen. Und es ist mega cool zum Anschauen und auch die Geschichten zu hören, wie wichtig auch das Lädeli und die Lädeli-Familie war. Und im Wochengespräch reden wir unter anderem über die Geschichte eben vom Dorf und auch von der Lädeli-Familie. Aber wir schauen auch noch ein bisschen ins Itz. Es gibt nämlich ganze Haufen Vereine, die schauen, dass Oberdiessbach auch heutzutage eben noch läuft und dass da noch etwas passiert. Und über die Vereine reden wir auch. Alles zusammen gehört der Gang wie Gang im Wochengespräch kurz nach dem Mittag, morgen Samstag. Und jetzt machen wir zurück auf den Weg von Langnau.
0: Wunderbar, eine gute Heimreise wünsche ich in diesem Fall. Ihr habt es gehört von der Sarina, das ganze Wochengespräch. Das gehört ihr dann morgen Mittag nach den 12 Uhr Nachrichten.
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8: Es ist eins, grüß dich wohl.
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11: Der Reto Lindegger übernimmt die Geschäftsführung vom Sozialdienst Region Trachselwald. Die Berner Stadtratskommission ist für einen Gegenvorschlag von Rasensportinitiativen. Und der Fritz ist bereitlich grau nass. Es geht gegen Abo mal trockene Phasen, nämlich geht es um die 17 Grad. Mitte März ist der Verbandsrat vom Sozialdienst Region Trachselwald SRT geschlossen zurückgetreten. Der Kanton Bern hat nach der Reto Lindegger als sogenannten besonderen Verwalter eingesetzt. Er hat geschaut, dass sich der SRT, wo 13 Gemeinden dazugehören, neu hat können aufstellen. Neo 1 hat berichtet. Jetzt ist klar, der Reto Lindegger hat beim Sozialdienst Region Trachselwald Geschäftsführung ad interim übernommen. Der Verbandsrat und er haben sich auf eine unbefristete Verlängerung vom Mandat geeinigt. Das heisst gestern in einer Mitteilung. Der Martin Friedli, Präsident vom SRT, erklärt.
12: Der Herr Lindegger war bis am 31. Juli im Einsatz vom Kanton aus und wir haben mit ihm uns beraten und geschaut, wie es man machen könnte. Und sie zum Schluss gekommen, dass er im Mandat vorläufig die Geschäftsführung in einem Pensum von 50% übernimmt.
11: Zur Ergänzung und vor allem für die Abdeckung der Zuständigkeit im Bereich Sozialdienst ist dazu jetzt Sibyl Reichiger in einem Teilzeitpensum angestellt. Das Ziel der Gemeinden ist es nach wie vor, den Verband aufzulösen. Der SRT hofft, dass es so ruhigt. In den letzten Jahren gab es um Unruhe gegeben, das auch, weil die 13 Gemeinden vom Sozialdienst aus dem Emmental und Oberaargau kommen. Ein Verband über zwei Verwaltungskreise sei nicht optimal.
12: Mindestens mehr im Emmental werden kleinere Zellen sein, wo man näher dran ist. Und dort auch mit der Leitung, mit den Mitarbeiterinnen und Mitarbeitern in Kontakt steht. Und das sehe ich als Chance. Nicht nur für uns als zahlende Gemeinden, sondern auch als Chance für die Mitarbeiterinnen und Mitarbeiter.
11: Planet ist es, den Verband bis spätestens Anfang 2029 aufzulösen, ergänzt Martin Friedli. Die vorberatende Kommission vom Berner Stadtrat unterstützt knapp den Gegenvorschlag von Rasensportinitiativen. Die Initiative will mehr Rasenfelder in der Stadt Bern, sodass es alle Jahr 12'000 Rasennutzungsstunden mehr für Vereine und SportlerInnen gibt. Die Kommission findet, dass das Anliegen von Initiativen berechtigt ist. Sie will aber die 12'000 Stunden nicht in die Gemeindeordnung schreiben. Sie will dem Gemeinderat bei der Umsetzung den nötigen Spielraum geben. Das heisst heute vor der Kommission für Soziales, Bildung und Kultur. Die InitiantInnen sehen es aber anders. Der Gegenvorschlag sei zu wenig verbindlich. Die Vereine brauchen nach jahrelangem Warten jetzt ein Resultat und nicht nur eine Absichtserklärung. Wenn der Stadtrat den Gegenvorschlag annimmt, stimmt die Berner Stimmbevölkerung nächsten Februar über die Initiative und Gegenvorschlag ab. Die Schweizer Armee will weniger Sexismus und Diskriminierung unter Soldatinnen und Soldaten. Für das hat das Militär verschiedene Massnahmen eingeführt. Die Hälfte der 16 Massnahmen, die die Armee vor 2 Jahren definiert, sind mittlerweile umgesetzt. Das sagt die Armee am Morgen vor den Medien und präsentiert einen Zwischenbericht. Unter anderem gibt es ein anonymes Meldetool. Dazu müssen Rekrutinnen und Rekruten eine Online-Schulung zu Sexismus und Diskriminierung machen. Die Armee sieht erste Erfolge von diesen Massnahmen. Es melden sich mehr Angehörige von der Armee bei der zuständigen Fachstelle auch Männer. Die Die Massnahmen basieren auf einer Studie aus dem Jahr 2024, wo der Bund hat den Auftrag gegeben. Eine nächste Studie soll dann im 2028 zeigen, ob die Massnahmen tatsächlich wirken.
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8: Wir haben nasses Wetter heute am Nami. Jetzt so in der ersten Nami-Hälfte bleibt es weiterhin grau und nass. Und dann gibt es aber eine trockene Phase oder auch sogar Aufhellungen sind möglich. Es ist dann auch heute Abend und in der Nacht auf morgen sind einzelne Regengüsse möglich. Die sind nicht ganz ausgeschlossen. Es ist auch heute Nami deutlich kühler, um die 17 Grad haben wir. Und dann morgen Morgen kühlt es deutlich ab, um die 10 Grad. Und dann ist es wieder eher trocken, der Montag, Samstag. Es hat ein paar Wölkchen im Himmel, was am Anfang hat, und dann im Verlauf des Tages lockern sich die auf. Es kann über den Bergen ein paar Tröpfchen geben, sonst aber meistens eigentlich trocken. Und das ist dann auch so am Sonntag und anfangs nächste Woche.
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8: Auf der A1 Zürich Richtung Bern zwischen Wangen der Aare und der Raststätte Deitigen hat es Strassenschäden. Wegen dem ist der Rechtfahrstreifen gesperrt. Und ebenfalls A1 Zürich Richtung Bern zwischen der Raststätte Gunzgen Nord und Herkingen staut so. Dann nochmal Meldung von A1 Zürich Richtung Bern zwischen Herkingen und Wangen an der Aare staut. Dort müsst ihr etwa eine Stunde mehr Zeit einrechnen. Auch das wegen der Strassenschäden, die dort passiert sind. Es wird eine Umleitung empfohlen für die, die in die Richtung Bern unterwegs sind, dort ab der Verzweigung A2 Trapp. Dann in der Gegenrichtung A1 Bern Richtung Zürich zwischen der Raststätte Grauholz und Schönbühl stockt es und ebenfalls A1 Bern Richtung Zürich zwischen Kilburg und Wang an der Aare. Auch dort gibt es Stop and Go. Ihr habt dort einen Zeitverlust von einer halben Stunde etwa, das wegen Hochwasser. Und dann noch die letzte Meldung A5 Biel Richtung Solothurn zwischen Solothurn Ost und Verzweigung Lauterbach. Auch dort müsst ihr mit Stau rechnen. Ganz viel Geduld wünsche ich, habt nicht Sorge.
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8: 1. Der Freitagmittag hier bei Neo 1 ist durch. Und jetzt in der nächsten Stunde, da gehört der Horti mal kein Geschnurr. Wir machen Horti ein bisschen eine Pause, weil ab jetzt gibt es eine Stunde lang Musik für euch. Musik, die heuer rausgekommen ist, zum Beispiel der Stress und der Cyan machen den Start in die Stunde Musik am Bitz. Einen guten Abend wünsche ich. Ich bin der Manuel Bartlomé. Wünsche einen gemütlichen Ciao.

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1: Grüß euch miteinander, es ist 2.
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3: Den Nachmittag mit dem Pascal Rupp. Eine neue Gemeindepräsidentin und eine neue Gemeinderätin. Sonst bleibt in den nächsten 4 Jahren alles gleich im Gemeinderat von Gerzensee. Die Berner Landbank macht Plus und zügelt gleich. Und das Wetter, es regnet, gibt aber den Nami auch gäng mehr trockene Phasen. Gerzensee hat am Abstimmungssonntag, 27. September, Gemeindewahlen gehabt. Die Wahlen braucht es aber nicht. Der Gemeinderat für die nächsten 4 Jahre ist still gewählt. Der Jonas Wüterich berichtet.
4: Gerzensee hat einen neuen Gemeindepräsidenten. Als Nachfolger des abtretenden Ernst Hossmann von SVP ist innerhalb der Frist ein Wahlvorschlag reingekommen. Das schreibt die Gemeinde gestern in ihrer Mitteilung. Der SVP-Gemeinderat Fabian Zulliger ist so still gewählt. Er gehört schon seit 8 Jahren zum Gemeinderat von Gerzensee und hat dort das Ressort Finanzen unter sich. Seit einem knappen Jahr ist der Fabian Zulliger dazu Mitglied vom Bernischen Grossen Rat. Auch die restlichen Mitglieder vom Gemeinderat von Gerzensee sind still gewählt und es gibt keine Wahlen. Für die 6 Sitze lassen sich genau 6 Frauen und Männer wählen. Fast alles bleibt so, wie es ist. Die bisherigen Sabine Brothag und Monika Tschanne von den Freien Wählern, Barbara Eichenberger und der Yannick Augstburger von SVP und der Andrea Gamisa von SP sind auch in den nächsten 4 Jahren im Gemeinderat. Neu im Gemeinderat von Gerzensee ist dazu Miriam Bienz von SVP. So sind das erste Mal mehr Frauen als Männer im Gemeinderat von Gerzensee. Der gewählte Gemeinderat will die Ressort für die Amtszeit von nächstes Jahr bis 2030 Ende Heuer verteilen.
3: Die Gemeinde Utzisdorf arbeitet weiter mit der Jugendwerk GmbH zusammen. Die schaut für die offene Kinder- und Jugendarbeit in der Gemeinde. Der Utzisdorfer Gemeinderat erneuert den Leistungsvertrag auf das neue Jahr, schreibt er in einer Mitteilung. Die Berner Landbank hat im ersten Halbjahr heuer gut geschäftet. Unter dem Strich macht die Regionalbank aus dem Emmental, Oberaargau und Seeland 2,6 Millionen Franken plus. Das sind 5% mehr als im ersten Halbjahr fern, meldet die Berner Landbank heute. Sie hat unter anderem das Kundengeschäft weiter ausbauen. Derweilen wird gezügelt konkreter. Die Berner Landbank zügelt die zentralen Funktionen von Summiswald auf Burgdorf auf das Ebi-Areal. Der neue Standort soll nächsten Sommer aufgehen. Der Hauptsitz der Bank bleibt Summiswald. Auch die Filiale an Lütholdstrasse Summis bleibt. Seit ein paar Jahren radikalisieren sich gäng mehr Jugendliche in der Schweiz und in anderen Ländern von Europa. Das passt den Schweizer Behörden nicht. Bund, Kantone und Gemeinden rufen dazu auf, dass sich alle gegen Extremismus und Radikalisierung engagieren. Der Justizminister Beat Jans und weitere Personen haben heute für das 3 Grundprinzipien vor den Medien vorgestellt. Stärker zusammenarbeiten, kritisch denken und zusammen handeln. Und noch Sport shooten. Die Schweizer Frauen-Nazi shootet das Rückspiel vor der ersten Playoff-Runde für die WM nächstes Jahr am Dienstag, 13. Oktober, in Sion. Abpfiff im Stade de Tourbillon ist um 7:30, schreibt der Schweizer Shootverband heute. Die Schweizerinnen haben gegen Israel. Das Hinspiel ist 4 Tage vorher. Wo ist noch offen?
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5: Vor allem in der ersten Nami-Hälfte da dominiert noch ganz klar der Regen. Zwischendurch trocknet es dann ab und die Wolken lockern ein bisschen auf. Am Abend ist es dann wieder eher nass. Das Ganze bei Höchstwert um die rund 15 Grad. Morgen, Samstag, da starten wir zuerst mal mit viel Wolken und hier und da auch noch ein bisschen Regen ins Wochenende. Im Verlauf des Tages trocknet es dann ab und dann scheint auch mal die Sonne. Das bei 10 Grad am Morgen, 20 Grad am Nami. Ebenfalls rund 20 Grad ist dann die Währung für den Sonntagnachmittag. Der kommt den ganzen Tag trocken und mehrheitlich sonnig daher.
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5: Ja, da ist Stau, etwas los auf der A1 Bern Richtung Zürich. Zwischen Kilberg und Wangen an der Aare, da staut ein Hochwasser. Dort verliert er etwa bis zu einer Viertelstunde. Dann wegen dem Hochwasser hat es eben diverse Strassenschäden gegeben. In der Gegenrichtung staut es darum zwischen Herking und Wangen an der Aare. Dort verliert er bis zu einer Stunde und 20 Minuten. Und dann bleiben wir noch auf dieser Autobahn. Da staut es auch noch zwischen der Raststätte Gunzgen Nord und Herking. Dann gehen wir auf die A5 Bio Richtung Solothurn. Solothurn Ost und der Verzweigung Lauterbach. Da steht ebenfalls 10 Minuten, müsst ihr dort mehr Zeit einplanen. Und auf der A2 Luzern Richtung Basel, dort braucht es ein bisschen mehr Zeit, wenn ihr zwischen Herking und Egerking unterwegs seid. Ich wünsche euch ganz viel Geduld und habt Sorge unterwegs.
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5: So, der Freitagnami ist angebrochen, nur noch ein paar wenige Stunden. Und dann gibt es für euch hoffentlich ein Wochenende. Für euch Zeit, bis dorthin zu verkürzen, haben wir jetzt noch einmal eine Stunde Musik für euch zu wegen. Angefangen mit Looking for Something, neue Musik von Naked zusammen mit Arden Jones. Wir hören uns dann ab der 3 wieder. Ich bin Lara Kipf. Ciao zusammen.

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0: 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Das ist Musik von der Amy McDonald. Hier bin auch ich. Wünsche euch einen ganz guten Freitag, Nami. Es ist 3.
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2: Den Nachmittag mit dem Pascal Rupp. Eine neue Gemeindepräsidentin und eine neue Gemeinderätin. Sonst bleibt in den nächsten 4 Jahren alles gleich im Gemeinderat von Gerzensee. Die Berner Landbank macht Plus und zügelt gleich. Und das Wetter, es regnet, gibt aber den Nami auch gäng mehr trockene Phasen. Gerzensee hat am Abstimmungssonntag, 27. September, Gemeindewahlen gehabt. Die Wahlen braucht es aber nicht. Der Gemeinderat für die nächsten 4 Jahre ist still gewählt. Der Jonas Wüterich berichtet.
3: Gerzensee hat einen neuen Gemeindepräsident. Als Nachfolger vom abtretenden Ernst Hossmann von SVP ist innerhalb der Frist ein Wahlvorschlag reingekommen. Das schreibt die Gemeinde gestern in ihrer Mitteilung. Der SVP-Gemeinderat Fabian Zulliger ist so still gewählt. Er gehört schon seit 8 Jahren zum Gemeinderat von Gerzensee und hat dort das Ressort Finanzen unter sich. Seit einem knappen Jahr ist der Fabian Zulliger dazu Mitglied vom Bernischen Grossen Rat. Auch die restlichen Mitglieder vom Gemeinderat von Gerzensee sind still gewählt und es gibt keine Wahlen. Für die 6 Sitze lassen sich genau 6 Frauen und Männer wählen. Fast alles bleibt so, wie es ist. Die bisherigen Sabine Brothag und Monika Tschanne von den Freien Wähler, Barbara Eichenberger und der Yannick Augstburger von SVP und der Andrea Gamisa von SP sind auch in den nächsten 4 Jahren im Gemeinderat. Neu im Gemeinderat von Gerzensee ist dazu Miriam Bienz von SVP. So sind das erste Mal mehr Frauen als Männer im Gemeinderat von Gerzensee. Der gewählte Gemeinderat will die Ressort für die Amtszeit von nächstes Jahr bis 2030 Ende Heuer verteilen.
2: Die Gemeinde Nutzisdorf arbeitet weiter mit der Jugendwerk GmbH zusammen. Die schaut für die offene Kinder- und Jugendarbeit in der Gemeinde. Der Nutzisdorfer Gemeinderat erneuert den Leistungsvertrag auf das neue Jahr, schreibt er in einer Mitteilung. Die Berner Landbank hat im ersten Halbjahr heuer gut geschäftet. Unter dem Strich macht die Regionalbank aus dem Emmental, Oberaargau und Seeland 2,6 Millionen Franken plus. Das sind 5% mehr als im ersten Halbjahr fern, meldet die Berner Landbank heute. Sie hat unter anderem das Kundengeschäft weiter ausbauen. Derweilen wird zügelt konkreter. Die Berner Landbank zügelt die zentralen Funktionen von Summiswald auf Burgdorf auf das Ebi-Areal. Der neue Standort soll nächsten Sommer aufgehen. Der Hauptsitz der Bank bleibt Summiswald. Auch die Filiale an Lütholdstrasse Summis bleibt. Seit ein paar Jahren radikalisieren sich gegen mehr Jugendliche in der Schweiz und in anderen Ländern von Europa. Das passt den Schweizer Behörden nicht. Bund, Kantone und Gemeinden rufen dazu auf, dass sich alle gegen Extremismus und Radikalisierung engagieren. Der Justizminister Beat Jans und weitere Personen haben heute für das 3 Grundprinzipien vor den Medien vorgestellt. Stärker zusammenarbeiten, kritisch denken und zusammen handeln. Und noch Sport shootet. Die Schweizer Frauen-Nazi shootet das Rückspiel vor der ersten Playoff-Runde für die WM nächstes Jahr am Dienstag, 13. Oktober, in Sion. Abpfiff im Stade de Tourbillon ist um 19:30, schreibt der Schweizer Shootverband heute. Die Schweizerinnen haben gegen Israel. Das Hinspiel ist 4 Tage vorher. Wo ist noch offen?
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0: Der Freitagnachmittag zeigt sich vor grauen Seiten. Regen und trockene Phasen wechseln sich ab. Dazu ist es kühl mit Temperaturen um die 15 Grad. Morgen Samstag, da ist es ebenfalls zuerst mal noch grau und ab und zu gibt es noch ein bisschen Regen. Im Verlauf des Tages trocknet es aber ab und dann wird es recht freundlich mit sonnigen Phasen und ein paar Wolken. Also weitgehend trocken morgen. Es wird ein bisschen wärmer, dann wieder so um die 20 Grad. Und mit 20 Grad kommt der Sonntag daher. Zuerst aber mal noch ein bisschen frisch. Weil es gibt eine klare Nacht, darum eben nur 8 Grad zum Start in Sonntag. Der Sonntag selber wird dann aber sehr sonnig mit nur wenigen Wolken.
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0: Es ist immer noch Haufen los auf der A1 Bern Richtung Zürich. Da staut zwischen Kilberg und Wangen an der Aare bis zu einer halben Stunde, die ihr dort verliert wegen einem Hochwasser. Dann gehen wir in die Gegenrichtung. Da stockt es zwischen dem Rastplatz Köln-Feld und Schönbühl wegen Verkehrsüberlastung. Zwischen Herking und Wangen an der Aare verliert ihr bis zu einer halben Stunde. Und zwischen der Raststätte Gunzgenort und Herking, da staut es ebenfalls. Dann gehen wir weiter auf die A5 Biel Richtung Solothurn. Zwischen Solothurn Ost und der Verzweigung Lauterbach. Und dort staut es 10 Minuten oder mehr Zeit müsst einplanen. Und dann staut es auf der A2 Luzern Richtung Basel zwischen Herkingen und Egerkingen wegen Verkehrsüberlastung. Und dann haben wir noch eine Meldung von der Schiene. Und zwar ist die Strecke zwischen Langnau und Ramsey unterbrochen wegen einer technischen Störung. Dort müsst ihr auf die Bussen ausweichen.
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0: Rekordsommer. Das hat gestern in der Medienmitteilung von der Bergbahn Sörenberg geheissen. Und nein, es geht dabei nicht um einen Heurigsommer, der ewig lang richtig heiss war, sondern um die Sommersaison 2025. Warum die so richtig gut gelaufen ist, das klären wir mit dem Bergbahndirektor etwa im Viertel ab. Mit noch unterwegs, der Name Lara Kipfer.

0: Wir versüßen euch den Freitagnachmittag mit Musik von der Christina Aguilera. Candyman gehört hier bei Neways. Über 130'000 Ersteintritte. Das ist die äußerst positive Bilanz von der Bergbahn Sörenberg nach dem letzten Sommer. 130'000 Ersteintritte, das bedeutet...
1: Wenn ein Gast zuerst mal durchs Dreikreuz geht pro Tag, und das ist ein Plus von 45% gegenüber dem Vorjahr.
0: Erklärt der Bergbahndirektor Stefan Reiser. Und das ist neuer Rekord, heisst von der Bergbahn Sörenberg gestern in einer Medienmitteilung. Mitverantwortlich für den Rekordsommer ist unter anderem die Zusammenarbeit mit dem Magic Pass. Leute, die einen Magic Pass haben, können unbegrenzt in 84 Skigebiete in der Schweiz, 10 in Frankreich und 3 in Italien.
1: Wir haben dort die Möglichkeit, über den Magic Pass eine zusätzliche Frequenzen zu kommen. Ganz einfach auch zu einer zusätzlichen Kundengruppe, die wir sonst nicht hätten ansprechen können. Da reden wir ja von über 300'000 Personen, die über so einen Magic Pass besitzen. Und das ist natürlich eine Kundengruppe, die für uns sehr spannend ist, dass wir die entsprechend ansprechen können.
0: Auch im Sommer ist der Magic Pass gültig, was ein grosser Vorteil für Skigebiete wie Sörenberg ist, die auch in der heissen Jahreszeit etwas bieten haben.
1: Durch die Zusatzfrequenzen können wir sicher auch Zusatzumsätze generieren bei uns in der Gastronomie oder in den Bahnnebenbetrieben, wie zum Beispiel unser Trottibike-Angebot oder unsere Rodelbahn, wo so der Gast, wenn wir mehr Frequenzen haben, auch genutzt wird.
0: Ergänzt der Direktor der Bergbahn Sörenberg, der Stefan Reiser. Dass sie seit letztes Jahr Teil von dem Magic Pass sind, hat darum eine entsprechend grosse Auswirkung auf die Besucherzahlen.
1: Bei uns macht das etwa im Jahresschnitt ca. 40% aus, wo der Magic Pass bei uns entsprechend nützt.
0: Zusammengefasst kann man sagen, der Magic Pass hat einen grossen Teil dazu beigetragen, dass die Bergbahn Sörenberg letztes Jahr einen Rekordsommer hatte. Was ein weiterer Teil war für den Erfolg, das haben wir schon berichtet. Ihr hört es nachher auf neoeis.ch.

0: Mach gute Laune, der Tai Verdes mit Last Day on Earth gehört hier bei Neo 1.
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0: 8 Wochen, 8 verschiedene Gemeinden. Und heute ist schon wieder der Niere traurig, aber wahr.
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0: Von was vor der Niere, dass ich jetzt hier genau geredet habe und wieso die morgen beschäftigen, das weiss Lisa Graber.
3: Heute haben wir zum letzten Mal unsere Sachen gepackt und sind los.
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3: Ja, uns der Göhle halt einfach sagt, auf oder wo, ab in die Region.
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3: 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Und heute sind wir zum allerletzten Mal unterwegs. Und zwar nach Oberdiessbach. Wer wir dort alles getroffen haben, Stimmen aus dem Dorf, gehören der morgen Mittag nach den 12 Nachrichten. Dazu tun wir dann vorher auch noch unseren Kennst-Jackpot lehren. 150 Franken gibt es gewinnen für die Bergbahnen Ängstligenalp.
5: Ja, da darf man für alles einlösen. 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

0: Keine Zapfanne, wo Bier ausgeschenkt wird. Keine Pfanne, wo auf dem Herd etwas brutzelt wird. Keine Gäste. Fast ein halbes Jahr lang war es still im Gasthof Bahnhof zu Ramsey. Jetzt ist aber fertig mit der Ruhe. Ab morgen da kommt wieder Leben in die Gaststube. Möglich macht das der neue Wirt Pius Nussbaumer. Ein Luzerner Koch mit viel Erfahrung.
1: Und ich habe in den letzten Jahren 3 Restaurationsbetriebe geführt.
0: Über ein Inserat ist er dann in Kontakt gekommen mit dem Bahnhof Ramsey und mit den ehemaligen Wirten Adrian Koller und Dina Segesser. Überzeugt hat der Pius Nussbaumer die gute Lage vom Gasthof zu Ramsey.
1: Und was natürlich der grosse Vorteil ist, wir haben einen sehr grossen Parkplatz. Und da wäre ich auch für die Ausflüger oder so problemlos zum Parkieren.
0: Dazu kommen noch die grosszügigen Räumlichkeiten, die rund 120 Gäste Platz haben. Der Gasthof, der ist also gross. Ramsey wiederum ist klein.
1: Also ich muss ehrlich sagen, ich habe mir das viel grösser vorgestellt, das Ramsey. Ich habe auch nicht gewusst, dass das so eine Art wie ein Weiher ist, so ein kleines Dörfli. Aber da ich ja in Appenzell, Innerrhoden, in Oberegg auch gewirtet habe, bin ich mir das gewöhnt gewesen. Einfach was ein bisschen gewöhnungsbedürftig ist, dass da weder Post noch grosse Einkaufsmöglichkeit, dass es gar nicht existiert.
0: Es kommt aber gut, versichert uns der Pius Nussbaumer. Der neue Pächter vom Gasthof Bahnhof zu Ramsey bekommt ab morgen auch Unterstützung von der Ines Wona. Sie war schon beim vorherigen Betrieb im Service und dass sie auch beim Pius Nussbaumer weiter arbeiten kann, das war eine Bedingung für die Übernahme.
1: Weil sie auch doch schon in einem Alter drin ist, wie ich auch, und es dann nicht mehr so einfach ist, eine Stelle zu bekommen. Und für mich ist es natürlich optimal gewesen, weil sie Gäste können. Sie könnten Betrieb. Von dem her ist für mich das kein Thema gewesen.
0: Kein Thema für Pius Nussbaumer ist aber sein Heimat dort verlassen. Er blickt in Zitzkirch im Kanton Luzern. Er bleibt in Zitzkirch im Kanton Luzern wohnhaft und übernachtet dann während der Öffnungszeiten in einem vermieteten Zimmer im Bahnhöfli.
1: Das heisst, ich bin eigentlich von morgen bis da oben spät da. Und wenn es auch einst die Leute länger hocken, ich bleibe vor Ort. Ich gehe nicht heim.
0: Das gehören die zukünftigen Gäste sicher gerne. Dank Pius Nussbaumer kommt wieder Leben in Gasthof Bahnhof zu Ramsey. Morgen feiert der neue Pächter wieder Eröffnung.

0: Maybe, das sind zig Puppies hier bei Neo1. Ich wünsche euch ganz einen gäbigen Freitagnachmittag. Eine Totenkopfmaske war in den Anfängen von seiner Karriere das Markenzeichen vom deutschen Rapper Sido.
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0: Ja, die Maske war eine Art Schutzschild, das zwischen ihm und der Aussenwelt gestanden ist. Ein Schutz, der all seine Narben und seine schwierige Vergangenheit versteckt hat. Passend dazu hat der Sido in seinen Anfängen Alben mit dem Titel «Maske» oder auch «Ich und meine Maske» veröffentlicht. Das ist mittlerweile rund 10 Jahre her. Ja, und darum auch ein bisschen Schnee von gestern. Weil beim Sido ist seitdem einiges gegangen. Musikalisch ist er zum Beispiel ein bisschen poppiger geworden und die Songtexte, ja, die haben fürs Mal sozusagen gebravet.
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0: Und als Maske hat der Sido nach und nach abgelegt. Er hat tief in den Spiegel geschaut, um sich wieder selber in die Augen zu schauen. Er hat sich seiner schwierigen Vergangenheit gestellt und hat gelernt, zu akzeptieren. Auch zu tiefs in seinem Leben. Und so ist die Maske mittlerweile komplett durchsichtig geworden. Dass sich der Sido nicht mehr versteckt, das zeigt sich auch musikalisch. «Frieden» heisst sein kommendes Album, das am 27. November rauskommt. Und es ist der Beweis dafür, dass der Sido heute im Reinen mit sich selber ist. Auf das Album müssen wir zwar jetzt noch heute ein bisschen warten, der deutsche Rapper hat aber gerade heute einen ersten Song drauf rausgegeben. Issa schaut auf das Leben des Sido zurück. Und vielleicht auch darum kommt der Song wieder ein bisschen rappiger her als zuletzt. Wir tauchen ein in die Reise des deutschen Rappers. Geht jetzt hier bei Neo1. Das ist der Sido mit seinem brandneuen Song «Issa».

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2: Grüß dich, Nang. Hier mal, es läuft mitreden. Ich hoffe, bei dir kommt es besser.
3: Ja, mal schauen.
2: Ja, hören wir. Es ist 4 Uhr.
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5: Mit dem Pascal Rupp. Der Berner Bauernverband schlägt wegen der Trockenheit Alarm. Doppeltes Jubiläum in der Käsebranche. Und das Wetter hinten bleibt es zwischendurch nass. Morgen wird es recht freundlich mit sonnigen Phasen. Die Trockenheit und Hitze diesen Sommer bringen einen Haufen Berner Bauernfamilien an ihre Grenzen. 2/3 sind stark oder sogar existenzbedrohend betroffen. Das schreibt der Berner Bauernverband. Er hat eine Umfrage bei seinen Mitgliedern gemacht. Knapp ein Fünftel der Befragten haben Geldprobleme und 4/5 melden, dass das Futter knapp wird. Das Resultat der Umfrage sind aus Sicht des Berner Bauernverbands ein deutliches Warnsignal. Wir bleiben noch gerade beim Thema. Die Migros hilft den Schweizer Bauernbetrieben, die wegen der Trockenheit Geldprobleme haben. Die Migros gibt den Betrieben 2 Millionen Franken, meldet das Unternehmen. Das Geld wird über die Bucher-Gosweiler-Stiftung verteilt. Wer wie viel überkommt, entscheidet der Stiftungsrat. Die 2 Millionen sind ein einmaliger Solidaritätsbeitrag. Wegen dem Wetter haben sie viele Regionen Ernteausfälle gegeben. Gleichzeitig kostet die Produktion mehr. Die Migros will darum gezielt diesen Betrieben helfen, die von den Folgen der Trockenheit besonders stark betroffen sind. Wer heute mit dem Auto von Zürich auf Bern unterwegs war, hat Geduld gebraucht. Zeitweise haben die Leute auf der Autobahn A1 über eine Stunde verloren. Ein Gewitter mit starkem Regen hat die A1 zwischen Wangen-Aare und Lutherbach beschädigt. Der Wehribach, der unter der A1 durchgeht, hat zwischenzeitlich sehr viel Wasser gehabt. Dabei hat es ein Schachtdeckel gelüpft und durch einen provisorischen Belag vor Strasse gedrückt, schreibt das Bundesamt für Strassen Astra. Eine Spur in der Baustelle dort war aus Sicherheitsgründen gesperrt gewesen. Mittlerweile sind die Flickbüzen fertig und die Spur ist wieder offen. Doppeltes Jubiläum in der Käsebranche. Die Stiftung Landschaft und Käse feiert heuer das 50-jährige Bestehen. Der Kantonal Käse- und Betonverband KSC Bern hat das 30-Jahr-Jubiläum. Die beiden Organisationen sind eng miteinander verbunden, schreiben sie in ihrer Medienmitteilung. Zusammen setzen sie sich für eine nachhaltige Versorgung mit mineralischen Baustoffen, eine funktionierende Kreislaufwirtschaft und einen verantwortungsvollen Umgang mit Natur und Boden im Kanton Bern ein. Und noch zum Sport Beachvolleyball. Bei den Schweizer Meisterschaften nächste Woche auf dem Berner Bundesplatz gibt es eine Premiere. Tanuk Wersche-Deppere und Leona Kerner spielen das erste Mal zusammen. Ihre jeweiligen Partnerinnen müssen auf das Turnier verzichten, meldet Swiss Volley. Joanna Mäder, die normalerweise mit der Kerner zusammenspielt, fällt wegen einer Fussverletzung. Die Schwester von Anouk, Zoe Wersche-Deppere, pausiert aus gesundheitlichen Gründen.
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2: Der Freitag, der bleibt grau. Allerdings hat jetzt zwischen ein paar Lücken in die Wolken und der drückt ganz, ganz scheuch die Sonne durch. Es kann aber auch sein, dass es nochmal regnet. Das Ganze wie bei frischen 15 Grad. Und der Samstag, der startet zuerst mal noch grau und ab und zu mit ein paar Regentröpfen. Dann trocknet es aber ab. Der Samstag kommt dann recht freundlich daher. Es ist ein Mix aus Sonne und Wolken. Wird dann wieder ein Spürchen wärmer. 20 Grad, auch 20 Grad dem Sonntag. Dann noch ein bisschen sonniger.
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2: Es stockt auf der A6 Bern Richtung Thun auf der Höhe Wankdorf wegen Verkehrsüberlastung. Dann immer noch die A1-Problem King Bern Richtung Zürich zwischen Kriegstedt und Wangen an der Aare. Mittlerweile sind es noch so bis zu 30 Minuten, die ihr dort verliert. Dann gehen wir in die Gegenrichtung. Auch dort braucht es noch ein bisschen Geduld. Zwischen Kriegstedt und Schönbühl stockt es. Und auch zwischen der Raststätte Gunzgen Nord und Niederbipp braucht es noch Geduld an, sagen wir, einen Unfall bis zu einer halben Stunde, die ihr dort verliert. Ein bisschen weniger lang, aber gleich auch etwa 10 Minuten länger braucht es auf der A5 Biel Richtung Solothurn. Zwischen Solothurn Ost und der Verzweigung Lutherbach, da stauen es. Und dann gehen wir auf die Hauptstrasse. Da braucht es in der Stadt Thun und der Region Thun ein bisschen länger. Zwischen dem Seefeld und dem Berntorkreis stauen es. Und auch zwischen Hünibach und Thun hat dafür aber Verkehr schon angezogen. Und dann zum Schluss so eine Meldung von der Schiene. Der Bahnverkehr zwischen Langnau und Ramsey ist unterbrochen. Das wegen einer technischen Störung. Ich wünsche euch gutes Ankommen, wo ihr seid.
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2: Noch bis zum 7. Mittag unterwegs zu der Freitag, 21. August, Lara Kipf. Ich wünsche euch schon jetzt viel Glück und einen gebigen Schlussspurt Richtung Wochenende.

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0: Verbreitet doch schon gerade direkt ein bisschen Wochenend-Feeling. Klingt an, jetzt auch mit dem Jamie and Commons by the River hier bei NL1 an dem mehrheitlich grau und zum Teil verregneten Freitagnami. Aber wir wollen gar nicht jemanden jammern. Nebst dem, dass der Regen bitter nötig ist, ist es auch schön, mal wieder ein bisschen kühler zu haben. Ja, und außerdem hat es bei sättigem Wetter einfach weniger Insekten. Also so ein bisschen mühsame wie Bärli, Wespe oder Mucke zum Beispiel.
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0: Wir nehmen die Woche die Insekten im Sommer ein bisschen genauer unter die Lupe. Und auch wenn ein paar davon manchmal ein bisschen mühsam und lästig sind, sie sind halt einfach auch wichtig für die Natur. Und darum wäre es gut, wenn wir Menschen den Insekten würden helfen würden. Sei das auf dem Balkon oder auch im Garten. Dafür braucht es gar nicht mal so viel, Manuel Bartolomé.
2: Viele Leute wollen gerne etwas für die Insekten machen, wissen aber nicht genau, wo sie anfangen sollen. Der Lorenz Herr, der Geschäftsführer von Pro Natura Bern, sagt, dass es einfache Möglichkeiten gibt.
3: Wenn man einen Balkon hat, kann man eben wirklich schon mit einer kleinen Kistchen und einer Wildblumenmischung schon Nahrung anbieten für Insekten. Wenn man einen eigenen Garten hat, kann man natürlich mehr machen. Wir können zum Beispiel Sandlinsen anstufen oder Steinhaufen anlegen oder auch so ein bisschen ein Erdboard kreieren.
2: Und auch im Garten muss nicht immer alles mega schön ordentlich sein, ergänzt der Lorenz Herr.
3: Man muss auch nicht den ganzen Rasen mähen immer. Man kann auf der Seite zum Beispiel so ein bisschen Krautstreifen lassen, wo ein bisschen blütenreiche Wiesen kann stehen bleiben. Und das sind alles so Möglichkeiten, die man hat. Man kann auch zum Beispiel Wasserstellen anbieten, die Insekten im Sommer auch sehr gerne aufsuchen zum Trinken.
2: Dort, wo es Wasser hat, aber auch dort, wo Blumen sind, fühlen sich die Insekten wohl. Es gibt aber auch Sachen, die wir Menschen unbewusst machen und die für die Insekten ein Problem können sein.
3: Zum Beispiel Lichtquellen, die man hat ums Haus, die die ganze Nacht brennen. Das kann sehr nachteilig sein für Nachtfalter oder irgendwie nachtaktive Motten.
2: Wo bei der Gartenpflege kann das eine oder das andere passieren, wo weniger gäbig ist für die Insekten, sagt der Geschäftsführer von Pro Natura Bern.
3: Wir tun im Garten auch Gift einsetzen, Insektizide oder Pestizide, die nachher auch die Insekten Schaden nehmen. Oder wir können einfach ein bisschen weniger jäten, Wildkräuter, die von sich aus kommen, dass wir die lassen wachsen, wo nachher die Insekten davon profitieren können.
2: Die Insekten können aber auch durch andere Sachen profitieren. Der Lorenz Herr hat einen einfachen Tipp.
3: Das Beste ist, wenn man einfach selber Freude hat an Insekten und die Vielfalt schätzt. Und mit der Freude kann man sich nachher überlegen, was man für die Insekten kann tun. Und je mehr das man tut, umso mehr Insekten sieht man nachher auch wieder auf dem eigenen Balkon oder im Garten.
2: Man muss also nicht viel machen, um zu helfen. Sei das für all die Insekten im Sommer, aber auch für die Natur selber.
0: Wir haben diese Woche auch schon ein bisschen intensiver über das Wildbeili und das Wespe geredet. Wieso die im Sommer besonders aktiv sind, das hört ihr nachher auf neo1.ch.
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3: Ganz guter Schlussspurt Richtung Wochenende wünsche ich. Es ist 16:30.
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3: Familienzimmer und eine grosse Geburtsstation, hochmoderne Operationssäle und eine gemütlichere und warme Atmosphäre. Das sind grob gefasst die Vorteile der neuen Frauenklinik im Berner Inselspital. Ab morgen ist die im Marie Colline offen. Jasmin Wüterich aus der Redaktion, du hast heute schon mal ein bisschen schneiden dürfen, reinschauen.
5: Ja, es war also noch spannend gewesen. Wir sind zuerst dort gestartet, wo die Frauenklinik jetzt vorübergehend für die 6 Jahre, wo das Haus Marie Colline saniert worden ist, drin gewesen. Und dann sind wir eigentlich unterirdisch alles eben in das frisch sanierte Haus hineingelaufen und haben dort reinspinzeln können, eben wie die Familienzimmer und die grosse Geburtsstation dann aussieht.
3: Das klingt schon vielversprechend, aber die neue Frauenklinik im anderen Gebäude, das heisst ja auch, dass die Abteilung zügeln muss.
5: Ja, genau, das ist so. Die Zügelte, die ist der morgen. Schon die ganze Woche wird zum Beispiel aber das Personal geschult, sodass die dann wissen, wie sie am besten und am schnellsten von A nach B kommen, wenn sie aufläuft und was genau der wo ist. Wie das Zügeln dann abläuft und was da für einen administrativen Aufwand dahinter steckt, das hören wir hier auf Neo 1 ab der 5.
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3: Es ist ein Mix aus Wolken und Sonne. Und zwischendurch kann es dahin noch mal regnen. Das Ganze bei Temperaturen um die 15 Grad. Gedanklich starten wir das Wochenende. Am Samstagmorgen jetzt auch noch Wolken rum. Es kann hier und da noch einen guten Regen geben. Dann trocknet es aber ab. Der Rest vom Samstag kommt trocken daher und relativ freundlich bei Temperaturen um die 20 Grad.
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3: Ja, da ist immer noch Haufen los. Wir starten auf der A6 Bern Richtung Thun. Da stocken es zwischen Wankdorf und Ostring. Und dann gehen wir auf die A1, wo wir ein paar Meldungen haben. Bern Richtung Zürich, da stocken es zwischen der Raststätte Grauholz und Schönbühl. Es stauen zwischen Bern Neufeld und Wankdorf. Und 30 Minuten verlieren ihr zwischen Kriegstätten und Wangen an der Aare. Dann gehen wir in die Gegenrichtung. Dort braucht es zwischen Rüttligauchen Flüthun und Schönbühl ein Geduld. Und zwischen der Raststätte Gunzgen Nord und Niederbipp, dort stauen wegen einem Unfall bis zu 45 Minuten, wo ihr dort mehr Zeit müsst einplanen müsst. Dann gehen wir auf die A5 bei Richtung Solothurn, zwischen Solothurn Ost und der Verzweigung Lutherbach. Da stehen ebenfalls 10 Minuten, wo ihr länger habt. Und dann gehen wir noch auf die Hauptstrasse. Da stehen zwischen Mossendorf und Ortenen und in der Region Thun zwischen Seefeld und dem Berntor ein Kreisel. Und auch von Hünibach in die Stadt habt ihr ein bisschen länger. Und zum Schluss eine Meldung von der Schiene zwischen Langnau und Ramsey. Ist der Bahnverkehr nach wie vor unterbrochen wegen der technischen Störung? Das noch bis etwa 17:45.
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3: Wie heisst es, gäng so schön, mach keine Pläne. Weil erstens kommt es anders und zweitens, als man denkt. Kennt oder die Zivilschutzregion Langnau übrigens bestens, wo gestern mit der Feuerwehr und weiteren Organisationen einen Ernstfall geübt hat. Inwiefern dass es bei Ihnen während dieser Übung eine Planänderung gegeben hat, das hören wir nach 2 Songs. Für euch im Studio, Lara Kipf, ciao zusammen.

0: Das ist Schweizer Musik von der Linda Ellis, die uns mit River ganz gemütlich Richtung Wochenende bringt, hier bei Neo 1. Eine alte Frau, die auf dem Rollator hockt und vom Zivilschutz Richtung Boschi begleitet wird. Das nur eines der Szenarien, die gestern in Meckiwil beobachtet werden konnte. Der Zivilschutz Region Langnau hat dort gestern zusammen mit der Feuerwehr und weiteren Organisationen einen Ernstfall geübt. Wie gehen wir vor, wenn es wegen der langen Trockenheit einen Waldbrand gibt und wir wegen dem Feuer ein Altersheim müssen evakuieren müssen? Wir von NL1 waren bei dieser Übung live mit dabei gewesen. Rund 250 Personen waren an dieser Übung beteiligt, die im Voraus mit einer Art Drehbuch geplant wurde. Es sei aber dann nicht ganz alles nach dem Drehbuch gelaufen und darum mussten sie zumindest in der Übung eine Planänderung machen. Das erzählt uns Sascha Haas, er ist Kommandant des Zivilschutzregion Langnau.
1: Ja, als wir das Altersheim evakuiert haben, müssen wir theoretisch zu dieser Sammelstelle mit den evakuierten Leuten. Dort nehmen wir Betreuer vom Zivilschutz, nehmen auf, Medikamentenliste und alles. Schauen, wie sie zu Weg sind, woher sie müssen. Und für die Aufnahmen hat man eine Sammelstelle eingerichtet, wo ein Zivilschutzzelt steht.
0: Für die Bewohnenden zu dieser Sammelstelle zu bringen, ist ein Boschi parat gestanden. Und genau dort hat es dann ein Problem gegeben.
1: Rollstuhl hatten wir Vierung, wo wir aus dem Rollstuhl nehmen mussten, weil sie so nicht im Boschi mitreiten durften. Und dann hat man, wir müssen umschwenken. Wir haben gesehen, wenn man jetzt die Leute alle dort rausnimmt, noch einmal, und dann rum einlädt, man verliert so viel Zeit. Wir haben ja eigentlich ein Boschi zur Verfügung, das ist alles am Schärmen. Dann tun wir doch wieder die Sammelstelle in das Boschi rein, wir tun die Betreuer im Boschi rein, die Leute aufnehmen.
0: So haben sie eine schnelle und gute Lösung für das Problem gefunden. Flexibel bleiben bei Übungen sind extrem wichtig, so der Sascha Haas vom Zivilschutzregion Langnau.
1: Das sind Sachen, die ich auch gut finde, dass die Leute kommen und sagen, «Ui, aber wenn wir es ja so machen, dann verlieren wir Zeit, jetzt sind wir hier im Boschi, wir sind im Schermen, wir können ja das und das machen.» Das soll unbedingt so sein, dass in einem Ereignis, dass du so viel flexibel bist, für kurzfristig Sachen anzupassen. Dort hier ist einfach nur Kommunikation. Wenn das die Leute herum wissen, dass man es so macht, dann ist das super.
0: Genau für das zu lernen, Pläne zu ändern und zu kommunizieren, war die gestrige Übung in Meckiwil gut gewesen. Aus aktuellem Anlass wegen der Trockenheit, auch wenn es heute toll geregnet hat, hat der Zivilschutzregion Langnau zusammen mit der Feuerwehr und weiteren Organisationen das Szenario von einem Waldbrand geübt. Und wie sie vorgehen könnten, wenn wegen dem Feuer ein Altersheim müsste evakuiert werden. Eindruck von dieser Feuerwehrübung in Meckiwil, wo wir von Neo 1 gestern dabei waren, das findet ihr auch bei uns auf der Webseite neo1.ch.

0: Frankfurt, ein kleiner Abstecher auf Österreich, Vienna Calling, zusammen mit dem Falco hier bei Neo 1, 10 Minuten vor der 5 haben wir 8 Wochen, 8 Dörfer. In unserer Sommerserie «Neo 1 in deinem Dorf» sind wir für 8 Wochen unterwegs gewesen und sind zu euch gekommen und haben euer Dörfer kennengelernt. Heute, zum Abschluss, sind wir zu Oberdiessbach.
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0: Auch diese Woche haben wir wieder fleissig Ideen von euch gesammelt, wo wir dann her sollen, wenn wir auf Oberdiessbach kommen. Ganz häufig ist der Verein zusammen für Oberdiessbach vorgeschlagen worden. Der schaut, dass im Dorf etwas geht und hat zum Beispiel das Repair-Café geholfen aufbauen oder führt auch das Baumenhaus. Das ist ein altes Haus, mitten im Dorf, wo früher ein beliebter Laden ist drin war. Heute ist es ein Museum mit verschiedenen Ausstellungen. Der Karl Rechtsteiner hat die Ausstellung entwickelt.
2: Zum Beispiel, wie ein Dorf schon im 18. 19. Jahrhundert mit der Welt verbunden ist, über Kolonialwaren, Kolonialgeschichte. Oder eben, was für Industrieprodukte man hier können, neu kaufen konnte, die Leute noch nicht gekannt haben, von Macaroni und Haferflocken, eben bis zu irgendwelchen komischen Gewürzen, die man vorher nicht gekannt hat.
0: In den Räumen des Baumenhauses hat man das Gefühl, man mache eine Art Zeitreise. Als ob das grosse nächstens um die Ecke käme, kommt Kümmerli im Laden und wie die Lädeli-Familie noch innen würde wohnen und nächstens auf dem offenen Feuer zu Nacht machen. Man sieht
2: eingemachte Sachen von 1910. Es hat die ersten Mineralwasserflaschen aus dem 19. Jahrhundert, die von Deutschland gekommen sind. Schon wir hier super Wasser haben, haben die Sodawasser importiert hierher. Und so weiter. Es hat tausende von Geschichten.
0: In jedem Ecke, wo man schaut, sieht man wieder eine von diesen Geschichten, die viel über das Leben früher erzählen. Von den engen Korsetten, von den Frauen, über beliebte Strümpfe, bis hin zu den Zigaretten und den ersten Zangbürstchen.
2: Also man lebt von diesem historischen Kramladen, den es früher eben gegeben hat, überall. Und von dem Stockwerk, wo man sieht, wie die Leute gelebt und gewohnt haben um 1900.
0: Wir sind ein bisschen eingetaucht in die Geschichte des Baumenhauses, von der letzten Lederli-Frau und allgemein vom Dorf Oberdiessbach. Gang wie Gang hören wir das ganze Wochengespräch morgen Mittag.
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0: Morgen ist sowieso noch ein Haufen los rund um das Baumenhaus, dank dem Sommerfest, wo ohne Merit dazugehört und ein Haufen alte Handwerk zeigt. Über den berichten wir morgen am Vormittag.

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2: Grüß euch miteinander, unterdessen sind wir 5 Uhr. Ihr kommt top informiert, stören Freitag für Abend, dank Pascal Rupp.
3: 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Die Frauenklinik vom Berner Inselspital zügelt morgen ins sanierte Marie-Goline-Haus. Das Freibad Grosshochstädten tut früher zu als geplant und das Wetter kann es noch zwischendurch regnen. Morgen gibt es einen Mix aus Sonne und Wolken. Morgen ist im Inselspital zu Bern grosse Zügelte. Die Frauenklinik vom Spital zügelt zurück ins Marie-Goline-Haus. Das ist in den letzten 6 Jahren saniert und modernisiert worden. Jetzt ist es fertig und die Frauenklinik und Neonatologie, also die Abteilung der Neugeborenen, zügeln vom Theodor-Kocher-Haus zurück ins Marie-Goline-Haus. Heute sind die letzten Schulungen für das Personal im frisch sanierten Marie-Goline-Haus. Zügelt wird dann morgen. Die Andrea Ramseyer, Hebamme und Teamleiterin der Geburtsstation der Insel, sagt:
4: Es ist halt gebaut, für dass es zum Gebären da ist. Und das andere war ein Provisorium. Die Räume waren vorher viel grösser, sie sind hier ein bisschen kleiner. Das macht es aber dadurch heimeliger und angenehmer. Und es ist weniger ein Saal und mehr ein Zimmer. Und das ist für die Geburt ganz sicher ein Vorteil.
3: Wenn sich die Gebärenden wohlfühlen, helfe das. Der Betrieb im Marie-Goline-Haus startet morgen um 8 Uhr, erzählt Jarmila Stanovic, leitende Ärztin vor Geburtsstation.
5: Wir haben quasi ab morgen 8 Uhr auch Doppelbetrieb. Das heißt, wir sind sowohl im Theodor-Kocher-Haus als auch hier im Marie-Goline-Haus vertreten mit genug Personal von allen Fachdisziplinen her. Und eigentlich alle Frauen, die sich ab 8 Uhr morgen melden, kommen oder sollten eigentlich direkt hier ins Marie-Goline-Haus kommen.
3: Der Betrieb im Theodor-Kocher-Haus läuft aber so lange noch weiter, bis die letzte Frau, der geboren hat oder versorgt ist. Die Badi Grosshochstädte tut rund 3 Wochen früher zu als geplant. Wegen der Trockenheit ist der Gemeinderat von Grosshochstädte auf die Idee gekommen, das Becken vom Hallenbad mit dem Wasser vom Freibad zu füllen. Die Gemeinde pumpt rund 325'000 Liter Wasser aus dem Freibad ins Hallenbad, heisst es in einer Medienmitteilung vom Gemeinderat. Das restliche Wasser kommt vom Wasserverbund Kiesental. Der Gemeinderat schreibt von einer verantwortungsvollen, pragmatischen und ressourcenschonenden Lösung. Wegen dieser ist die Saison vom Freibad aber schon am Sonntag einer Woche fertig. Vom 31. August an sind Frei- und Hallenbad beide komplett zu. Ab dem 5. September startet das Hallenbad zu Grosshochstädten in die neue Saison. Vor 3 Jahren ist im Gotthard-Basistunnel ein Güterzug entgleist. Eine Röhre vom Tunnel war darum ein Jahr lang zu. Das Bundesamt für Verkehr, BAV, hat daraufhin die Regeln für Güterwagen verschärft. Das hat das BAV aber nicht dürfen, sagt jetzt das Bundesverwaltungsgericht. Mehrere europäische Zugunternehmen haben sich gewehrt und jetzt ein Recht bekommen. Das Gericht kritisiert, dass die Schweiz im Alleingang neue Regeln hat gemacht. Die Regeln werden aber gleich verschärft, voraussichtlich einfach ein Jahr später. Anfangs diesen Monat haben sich die europäischen Behörden und die Branche auf strengere Regeln für Güterwagen geeinigt. Und noch Sport Schutte. IB muss ein Zeitchen auf Cedric Zesiger verzichten. Der Innenverteidiger hat sich im Training am linken Oberschenkel verletzt. Er kann in den nächsten Matchen nicht spielen, schreibt IB in einer Medienmitteilung. Wie lange der 28-Jährige genau ausfällt, kommt darauf an, wie schnell das es bessert.
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2: Zwischen gelüselt hin noch die Sonne führen, näher tut es aber wieder eher zu. Es kann gut sein, dass es dann nochmal kommt, kann regnen. Das bei frischen Temperaturen um die 15 Grad. Das Wochenende, das zeigt sich dann eher wieder von freundlicheren Seite. Morgen hat es zwar zum Start des Wochenende noch ein paar Wochen rum und es kann dann auch nochmal ein bisschen regnen. Es trocknet aber gleich ab und dann kommt die Sonne zum Vorschein. Morgen recht freundlich mit ein paar einzelnen Wochen und um die 20 Grad. Ähnlich von den Temperaturen her, kommt dann der Sonntag daher. Dann hat es dann noch etwas weniger Wochen, der Sonntag, also mit viel Sonne.
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2: Nach wie vor Haufen los, Manuel Bartlomé.
6: Genau, wir starten auf der Autobahn A6 Bern Richtung Thun. Zwischen Wankdorf und dem Bern-Ostring stockt es, das wegen Verkehrsüberlastung. Dann viele Meldungen von der A1 Bern Richtung Zürich. Zwischen Bern-Forsthaus und dem Bern-Neufeld, der gibt es Stau. Ebenfalls A1 zwischen Bern-Neufeld und Wankdorf staut es, das wegen einem Pannenfahrzeug. Und A1 Bern Richtung Zürich zwischen Kriegstetten und Wangen an der Aare. Auch dort stauen sie. Ihr verliert dort etwa eine halbe Stunde. Die empfohlene Umleitung ist von Richtung Bern in die Richtung Gotthard. Dort ab der Verzweigung A1 Trapp zu Wankdorf. Dann in der Gegenrichtung A1 Zürich Richtung Bern zwischen Rüttligau-Kenflüe und Schönbühl stocken sie. Ebenfalls A1 Zürich Richtung Bern zwischen der Raststätte Gunzgen-Nord und Niederbib stauen sie. Das wegen dem Unfall, der dort passiert ist. Der verliert dort etwa 3/4 Stunden. Die Standstreifen sind blockiert. Und noch die letzte Meldung. Von der Autobahnen A5 Bio Richtung Solothurn, zwischen Solothurn-Ost und der Verzeigung Lauterbach. Auch dort gibt es Stau, dort verliert ihr etwa 10 Minuten. Dann noch ein paar Meldungen von der Hauptstrasse. Wenn ihr vom Thuner Seefeld Richtung Innenstadt unterwegs seid, stockt es 8 Minuten, was dort etwa länger geht. Dann, wenn ihr von Hindelbank Richtung Kilburg unterwegs seid, geht es etwa 5 Minuten länger, das wegen Stau. Und von Beriswil auf Ordenen-Schönbühl, auch dort gibt es ein Stop and Go, etwa 6 Minuten. Die dort verliert. Und zum Schluss noch eine Meldung von den Schienen. Der Bahnverkehr zwischen Langnau und Ramsey ist unterbrochen. Das wegen einer technischen Störung. Und das ist der Fall bis um 5:45. Sonst habe ich noch keine Meldungen mehr.
2: Ja, zum Glück, es sind glaube ich genug gewesen.
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2: Wir steuern an dem 21. August schon wieder auf das Ende des Monats zu. Und Monatsende, das heisst auch immer für viele Leute Kisten packen, in einen Lieferwagen biegen und am neuen daheim wieder ausräumen. Zügeln, das gibt unbestritten immer einen Haufen zu tun. Das ist auch bei der Frauenklinik vom Inselspital nicht anders. Die Frauenklinik zügelt morgen in ein saniertes Gebäude. Was bei dieser grossen Zügelte die grössten Herausforderungen für das Inselspital sind, das hören wir genau nach drei Songs. Sie wünschen unterdessen ganz ergebigen und gemütlichen Hinnig. Ich bin Lara Kipf, heute zusammen.

0: das ist gemütliche Musik von Razorlight. America, wünsche euch ganz ergebige Feierabend.
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0: Etwa 40 Patientinnen von der Frauenklinik und rund 30 Patientinnen und Patienten von der Neonatologie, also der Abteilung für Neugeborene. Alle zusammen zügeln morgen. Das Berner Inselspital, das hat morgen grosse Zügelte. Die letzten 6 Jahre waren die beiden Abteilungen im Theodor-Kocher-Haus daheim. In dieser Zeit ist das Marie-Colline-Haus saniert und modernisiert worden. Jetzt geht es für die Frauenklinik und die Neonatologie zurück ins Marie-Colline-Haus, wo sie schon vorher ist daheim war. Dass das Zügeln und der Betrieb im sanierten Haus von Anfang an gut läuft, macht das Personal von der Insel schon die ganze Woche Schulungen. Was ist der schnellste Weg in Ops? Wo kann ich mich anders anlegen? Wo kommt die Ambulanz an? Alles Fragen, die in diesen Schulungen geklärt wurden. Für den Fall, dass eine Frau nicht verleiht werden kann oder eine Gebärende auf das Mal noch zum alten Standort geht, gibt es natürlich einen Plan. Die Frauenklinik die hat morgen eine Doppelbelegung. Der Betrieb läuft also am alten und am neuen Standort. Unsere Redaktorin Jasmin Wüttrich hat mit der Vera Urgiso, der betriebswirtschaftlichen Leiterin vom Medizinbereich Frau, über die Herausforderungen davon geredet.
2: Ja, das ist eine Challenge. Für das Personal ist es einfach so, wir brauchen mehr Leute. Und wir haben das Glück, dass wir eine top motivierte Truppe haben, wo viele auch sagen, hey, am Umzug suchen, will ich da sein, da will ich dabei sein, da will ich mithelfen. Und es ist einfach auch administrativ etwas, was noch eine Challenge ist, weil man ganz viel bedenken muss. Wir haben ja zum Beispiel eine telefonische Erreichbarkeit, die man an beiden Standorten irgendwie muss gewährleisten muss. Und die müssen untereinander auch kommunizieren können. Das heisst, wir fahren da mit der Telefonie für die Stunden einen Parallelbetrieb. Da muss alles sichergestellt sein. Auch die ganze Logistik und Transportwege sind relevant, dass es doppelt funktioniert. Man muss auch jeden Alarmierungsknopf, den es zum Beispiel gibt, auf die richtigen Telefon und Sucher und so schalten. Also da gibt es mega viel zu berücksichtigen. Aber auch das tut man alles testen. Also morgen, bevor wir wirklich in den Doppelbetrieb gehen, wird zum Beispiel auch ein Notfall-Kaiserschnitt-Alarm nochmal durchgetestet. Alle wissen genau, 7.45 Uhr kommt der Alarm. Wenn ich nichts höre, muss ich mich melden und dann fixen wir das Problem noch.
3: Direkt vor 3 Jahren, den Monsterumzug, hat man es dann genannt, wo das Anna-Seiler-Haus war, auf ist und man hat dort ganz viele Patienten gezügelt, es waren irgendwie über 300. Das hier ist jetzt in einem kleineren Rahmen und gleich ist es ein riesiger Umzug, den man plant. Hat man aber von dort her irgendwie auch Erfahrungen gewonnen, die man jetzt hier in die Vorbereitungen für die Zügelte können brauchen?
2: Ja, wir haben zum Beispiel wir unsere Patientinnen mit Hilfe von Freiwilligen aus dem Inselspital mitzügeln. Das heisst, es gibt immer jemanden von der Pflege mit Pflegeerfahrung und jemanden von den Freiwilligen, der die Patientinnen und Patienten verschieben. Das ist etwas, was im Anna-Seiler-Haus sehr gut funktioniert hat, weil man einfach auch eine Truppe von Leuten hat, die mega motiviert sind, die das super machen und die uns unterstützen. Und sonst sind wir vor allem ein Profitieren von unserem Umzug, wo wir aus dem Haus übergezügelt sind. Wir haben ja den gleichen Weg wie schon mal in die andere Richtung gemacht, in der gleichen Grössenordnung. Und dort können wir sehr viel davon lernen und mitnehmen und wissen, was hat gut funktioniert, wo können wir noch besser werden. Und das war vor allem ein grosses Learning gewesen.
3: Gibt es aber so die absoluten Horrorszenarien, Notfallpläne? Also ich nehme an, dass sie auch ganz viele Vorbereitungen im Vorfeld getroffen wurden.
2: Ja, also die Notfälle, muss jetzt ein bisschen unterscheiden, gibt es organisatorische Notfälle, dass man irgendwie merkt, beim Zügeln läuft irgendetwas, mit der Logistik vielleicht nicht gut. Dafür gibt es ein Eskalationsteam, klare Wege, wer entscheidet wen was. Wir haben einen Kommandoraum, wo die alle relevanten Leute vor Ort sind, die jedes Problem in ihrer Linie können lösen können. Und im klinischen Betrieb gehören Notfälle und Notfallsituationen, jetzt gerade in einer Frauenklinik, ja zum Alltag. Es kommen zu uns Frauen zur Geburt und die sind selten geplant da, sondern das passiert einfach und dann in dem Moment gilt es zu reagieren und da gibt es jetzt im Rahmen von einem Umzug jetzt nicht riesengroße Szenarien und so, sondern das ist eigentlich unser Alltag, der muss funktionieren zu 100% und darum machen wir eben auch die Übungen.
0: Die letzte sättige Übung war heute Mittag. Ab morgen gilt in der frischen Frauenklinik im Marie-Colline vom Inselspital Bern ernst. Ab 8 Uhr am Morgen läuft dort der Betrieb.
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1: Das ist die wunderbare Adele, die uns hier bei NL1 gemütlich richtig Wochenende bringt. When we were young.
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1: Guten Abend, 17:30.
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5: Am Mikrofon ist der Pascal Rupp. Der Schuttplatz Arniacher zu Grosshöchstädte ist ab sofort bis voraussichtlich im Frühling gesperrt. So soll sich der Bitz erholen können, schreibt der FC Grosshöchstädte Schlosswil in einer Medienmitteilung. In nächster Zeit wird der Platz geschont, es wird nachgesagt und wird diskutiert. Die Gemeinde Grosshöchstädte wird den Platz im Frühling wieder auftun. Ob das gelingt, kommen unter anderem aufs Wetter an. Für FC sind die Platzsperrung eine grosse organisatorische Herausforderung und geben Haufen zu tun. Der Schulclub ist am Schauen, dass die Teams auf anderen Anlagen trainieren und spielen können. Im Kanton Bern soll die Kirchensteuer für juristische Personen in Zukunft freiwillig sein. Das fordern 574 Unternehmerinnen und Unternehmer. Sie haben für das eine Petition unterschrieben und die heute der Staatskanzlei übergeben, schreiben der Bernische Handels- und Industrieverein, Berner KMU und der Kantonal Kies- und Betonverband ihre Mitteilung. Die Unternehmer machen so Druck auf einen Grossrat, der das Thema in der Herbstsession wieder diskutiert. Und noch Tennis, der Jannik Sinner verpasst das US Open. Die Welt Nummer 1 aus Italien kann beim letzten Grand Slam Turnier vom Jahr wegen einer Verletzung am rechten Knie nicht spielen. Das bestätigt der 25-Jährige in einer Mitteilung.
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1: Durchzogene Sache hinein, trockene Abschnitte und ein bisschen Regen, die wechseln sich ab. Dazu ist es immer noch recht kühl mit um die 15 Grad. Ebenfalls noch ein bisschen durchzogen ist der Start ins Wochenende. Morgen da hat es noch graue Wolken rum und es kann hier und da noch ein bisschen Regen geben. Dann trocknet es aber überall ab. Durch Samstag Nachmittag, da kommt er recht freundlich daher, bei Höchstwert um die 20 Grad.
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1: Manuel Bartome, braucht es immer noch so wahnsinnig viel Geduld?
6: Ja, noch ein paar Meldungen. Auf der A1 Bern Richtung Zürich, zwischen Bern Forsthaus und dem Bern Neufeld gibt es Stau. Dann ebenfalls A1 Bern Richtung Zürich, zwischen Kriegstetten und Wang an der Aarestau. Dort verliert ihr etwa eine halbe Stunde. Dann in der Gegenrichtung A1 Zürich Richtung Bern, zwischen der Raststätte Gunzgen Nord und Önsingen gibt es ein Stop and Go, ebenfalls A1 zwischen Wankdorf und Bern Neufeld. Und dort müsst ihr viel auf die Bremse. Nach einer Meldung von der A12 Freiburg Richtung Bern zwischen Bern-Pümplitz und der Verzeigung Weiermaßhaus. Auch dort stauen es. Dann gehen wir auf die A6. Thun Richtung Bern, dort beim Wankdorf stauen und dann ein paar Meldungen von der Hauptstrasse. Wenn ihr von Hindelbank Richtung Kilberg unterwegs seid, gibt es ein Stop-and-Go, etwa 6 Minuten, wo es länger geht. Dann ebenfalls 6 Minuten verliert ihr von Roggau für auf Langenthal ein. Dann gehen wir wieder zurück in den Kanton Bern, in die Region Thun. Vom Seefeld Richtung Innenstadt stocken es, 8 Minuten, wo es dort länger geht. Dann von Beriswil auf Ordenen-Schönbühl gibt es Stop and Go, etwa 5 Minuten, wo ihr dort verliert. Und dann noch die letzte Meldung von den Schienen. Wenn ihr unterwegs seid zwischen Langnau und Ramsey, dort ist der Bahnverkehr unterbrochen, das wegen einer technischen Störung. Da sind noch die Leute betroffen, die bis und mit dem 17:45 unterwegs sind zwischen Langnau und Ramsey.
1: Ich wünsche allerseits ganz viel Geduld. 3 Minuten nach der 17:30 haben wir mittlerweile ein paar von euch. Die hören ganz gespannt und konzentriert zu. Sie warten auf einen Moment. I wanna take you song. Ja, wo wir den Song Another Love von Tom Odell spielen. Der britische Musiker, der steht genau in einer Woche auf der Bühne vom Seaside Festival Spiez und ihr könnt ihn dank uns live hören. Irgendwann, noch vor der 7. spielen wir unseren Song vom Tag «Another Love» in voller Länge. Wenn er kommt, dann könnt ihr anrufen auf 0588 17 17 17 und die dritte Person, die durchkommt, die gewinnt zwei Freitagspässe für das Seaside Festival nächste Woche. Also weiterhin ganz gut zuhören, es könnte sich lohnen. Noch bis zum 7. freue ich mich im Studio, Lara Kipf. Gebe ich Ihnen, ich wünsche Ihnen.

0: Leute, jetzt kommt miteinander. Ihr hört Neo 1 an diesem Freitag, 21. August.
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0: Wir haben zur Abwechslung wirklich mal wieder recht viel Regen bekommen heute. Aber es hat auch immer wieder trockene Phasen gegeben, vor allem am Nachmittag. Wie sieht es jetzt hin zum Start des Wochenende aus? Mario Rindlisbacher vom Meteotest Bern.
3: Ja, heute am Abend da haben wir immer noch recht viele Wolken rum und da und dort kann es auch noch mal kurzen Regenguss geben. Und die Temperaturen, die sind weiterhin tief. In der Nacht auf morgen, da sinken sie so etwa gegen die 10 Grad. In der Nacht auf morgen, da gibt es nur noch ganz vereinzelt ein bisschen Regen, es trocknet zunehmend ab.
0: Das Wochenende sind diverse Festivals, zum Beispiel das Hogant Open Air im Shangnau, wo hinten losgeht. Müssen die morgen den Regenschutz dabei haben?
3: Ende nicht. Wir haben morgen wieder weitgehend trockenes Wetter. Am Morgen hat es noch recht viele Wolken rum. Und gerade den Bergen nachher, auch richtig Hogant hinterher. Da ist nicht ganz ausgeschlossen, dass es vielleicht hier und dort noch kurz ein bisschen Regen gibt. Aber sonst über den Tag dann recht freundliches Wetter. Es gibt einen Mix aus sonnigen Phasen und dann ein paar Quellwolken oder auch ein paar hohe Wolkenfelder, die durchziehen. Aber insgesamt sollte es doch dann trocken bleiben und die Temperaturen wieder ein bisschen höher als heute, rund 20 Grad am Nachmittag.
0: Also dem von euch sicher genug warme Kleider dabei haben, wer da irgendwie draussen unterwegs ist. Jetzt braucht es auf morgen schon wieder ein bisschen. Wie sieht es nach dem Sonntag aus?
3: Ziemlich sonnig. Und in der Nacht auf den Sonntag, da haben wir dann klare Verhältnisse und da kann die Temperatur auch nochmal absinken auf knapp unter 10 Grad. Also wer dann da irgendwo an einem Festival unterwegs ist, definitiv eben auch warme Kleider dabei haben. Am Sonntag dann über den Tag aus dann viel Sonnenschein, nur wenig Wolken, die es dann gibt. Hohe Schleierwolken, die durchziehen können und über den Bergen flache Quellwolken. Aber sonst scheint die Sonne und die Temperaturen dann am Nachmittag wieder recht warm mit etwa 20 bis 24 Grad.
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0: der Robin Schulz und Dennis Lloyd stimmen uns aufs Wochenende hier bei Neo Ace mit passender Musik Young Right Now.
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0: Haufen Schulte ist Thema, dazu auch Tennis und Beachvolleyball. Wir starten gerade zuerst mal mit einer schlechten Nachricht für IB-Fans, Pascal Rupp.
2: IB muss ein Zeitchen auf Cedric Zesiger verzichten. Der Innenverteidiger hat sich im Training am linken Oberschenkel verletzt. Er könne in den nächsten Matchen nicht spielen, schreibt IB in einer Medienmitteilung. Wie lange der 28-Jährige genau ausfällt, kommt darauf an, wie schnell das es bessert.
0: Der Vincent Sierro sucht einen neuen Club. Der Schweizer Nazi-Spieler verlässt Al-Shabaab nach einem Jahr wieder. Auf das haben sie sich zusammen geeinigt, meldet der Verein aus Saudi-Arabien.
2: Der Sierro hat noch einen Vertrag bis nächstes Jahr gehabt. Er ist letzten Sommer von Toulouse aus Frankreich auf Saudi-Arabien gewechselt.
0: Die Schweizer Frauen-Nazi shootet das Rückspiel von der ersten Playoff-Runde für die WM nächstes Jahr am Dienstag, 13. Oktober, in Sion. Abpfiff im Stade de Tourbillon ist um 7:30 Uhr, schreibt der Schweizer Shootverband heute.
2: Die Schweizerinnen spielen gegen Israel. Das Hinspiel ist 4 Tage vorher. Wo ist noch offen?
0: Zurück zu den Männern. Nach dem verlorenen WM-Final haben ein paar argentinische Spieler die Nerven verloren. Das hat Folgen. 3 argentinische Spieler werden gesperrt, meldet der Schutt Weltverband FIFA.
2: Der Leandro Paredes, der am meisten durchgetragen, muss 10 Länderspiele zuschauen und rund 72'000 Franken Buß zahlen. Auch der Spanier Gavi ist ein Match gesperrt.
0: Weg vom Schutten zum Tennis. Der Yannick Sinner verpasst den US Open. Die Welt Nummer 1 aus Italien kann beim letzten Grand Slam Turnier vom Jahr wegen einer Verletzung im rechten Knie nicht spielen. Er brauche noch mehr Zeit, schreibt der 25-Jährige in der Mitteilung.
2: Und noch Beachvolleyball bei den Schweizer Meisterschaften. Nächste Woche auf dem Berner Bundesplatz gibt es eine Premiere. Danuk Verschedepre und Leona Kerner spielen zum ersten Mal zusammen. Ihre jeweiligen Partnerinnen müssen auf das Turnier verzichten, meldet Swiss Volley.
0: Joana Meder, die normalerweise mit der Kerne zusammenspielt, fehlt wegen einer Fußverletzung. Die Schwester von der Anouk, der Zoe Verschedepre, die pausiert aus gesundheitlichen Gründen.
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0: Sona Donna, der Zucker. Zusammen mit dem Paul Young gehört hier bei Neo 1.
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0: Grüß euch miteinander, es ist 6 Uhr. Ihr kommt top informiert durch den Freitagfeierabend dank Pascal Rupp.
5: 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Die Frauenklinik vom Berner Inselspital zügelt morgen ins sanierte Marie-Goline-Haus. Das Freibad Grosshöchstetten tut früher zu als geplant. Und das Wetter kann es noch zwischendurch regnen. Morgen gibt es einen Mix aus Sonne und Wolken. Morgen ist im Inselspital zu Bern grosse Zügelte. Die Frauenklinik vom Spital zügelt zurück ins Marie-Goline-Haus. Das ist in den letzten 6 Jahren saniert und modernisiert worden. Jetzt ist es fertig und die Frauenklinik und Neonatologie, also die Abteilung der Neugeborenen, zügeln vom Theodor-Kocher-Haus zurück ins Marie-Goline-Haus. Heute sind die letzten Schulungen für das Personal im frisch sanierten Marie-Goline-Haus. Zügelt wird nach morgen. Andrea Ramseyer, Hebamme und Teamleiterin der Geburtsstation der Insel, sagt:
6: Es ist halt gebaut, für dass es zum Gebären da ist. Und das andere war ein Provisorium. Die Räume waren vorher viel grösser, sie sind hier ein bisschen kleiner. Das macht es aber dadurch heimeliger und angenehmer. Und es ist weniger ein Saal und mehr ein Zimmer. Und das ist für die Geburt ganz sicher ein Vorteil.
5: Wenn sich die Gebärenden wohlfühlen, helfe ich das. Der Betrieb im Marie-Goline-Haus startet morgen um 8 Uhr, erzählt Jarmila Stanovic, leitende Ärztin vor Geburtsstation.
7: Wir haben quasi ab morgen 8 Uhr auch Doppelbetrieb. Das heißt, wir sind sowohl im Theodor-Kocher-Haus als auch hier im Marie-Coline-Haus vertreten mit genug Personal von allen Fachdisziplinen her. Und eigentlich alle Frauen, die sich ab 8 Uhr morgen melden, kommen oder sollten eigentlich direkt hier ins Marie-Coline-Haus kommen.
5: Der Betrieb im Theodor-Kocher-Haus läuft aber so lange noch weiter, bis die letzte Frau, der geboren hat oder versorgt ist. Badi Grosshöchstetten tut rund 3 Wochen früher zu als geplant. Wegen der Trockenheit ist der Gemeinderat von Grosshöchstetten auf die Idee gekommen, das Becken vom Hallenbad mit dem Wasser vom Freibad zu füllen. Die Gemeinde pumpt rund 325'000 Liter Wasser aus dem Freibad ins Hallenbad, heisst es in einer Medienmitteilung vom Gemeinderat. Das restliche Wasser kommt vom Wasserverbund Kiesental. Der Gemeinderat schreibt von einer verantwortungsvollen, pragmatischen und ressourcenschonenden Lösung. Wegen dieser ist die Saison vom Freibad aber schon am Sonntag eine Woche fertig. Vom 31. August an sind Frei- und Hallenbad beide komplett zu. Ab dem 5. September startet das Hallenbad zu Grosshöchstetten in die neue Saison. Vor 3 Jahren ist im Gotthard-Basistunnel ein Güterzug entgleist. Eine Röhre vom Tunnel war darum ein Jahr lang zu. Das Bundesamt für Verkehr, BAV, hat daraufhin die Regeln für Güterwagen verschärft. Das hat das BAV aber nicht dürfen, sagt jetzt das Bundesverwaltungsgericht. Mehrere europäische Zugunternehmen haben sich gewehrt und jetzt ein Recht bekommen. Das Gericht kritisiert, dass die Schweiz im Alleingang neue Regeln hat gemacht. Die Regeln werden aber gleich verschärft, voraussichtlich einfach ein Jahr später. Anfangs des Monats haben sich die europäischen Behörden und die Branche auf strengere Regeln für Güterwagen geeinigt. Und noch Sport Schutte. IBE muss ein Zeitchen auf Cedric Zesiger verzichten. Der Innenverteidiger hat sich im Training am linken Oberschenkel verletzt. Er kann in den nächsten Matchen nicht spielen, schreibt IBE in einer Medienmitteilung. Wie lange der 28-Jährige genau ausfällt, kommt darauf an, wie schnell das es bessert.
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0: mal ein bisschen Sonne, dann wieder ein bisschen mehr Wolken und dann ab und zu auch noch ein bisschen Regen. Das Szenario verhindert. Es ist also wechselhaft, das bei Temperaturen um die 16 Grad. Wechselhaft ist dann auch zuerst mal der Samstagmorgen. Da hat noch viele graue Wolken rum und es kann dann ab und zu auch noch ein bisschen regnen. Dann trocknet es aber ab und dann tut es auf. Der Samstagnachmittag zeigt sich von einer freundlichen Seite. Abgesehen von ein paar Wolken scheint die Sonne bei 20 Grad. Auch 20 Grad der Sonntagnachmittag. Der Tag kommt schon vom Morgen an trocken daher. Es wird freundlich mit viel Sonne.
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0: Hat es schon ein bisschen gebraucht, Manuel Bartlomé?
8: Ja, es hat ein bisschen gebraucht. Ich habe immer noch ein paar Meldungen von der Autobahnen. A1 Bern Richtung Zürich, zwischen Bern von Osthaus und Bern Neufeld gibt es Stau. Ebenfalls A1 Bern Richtung Zürich, zwischen der Verzeigung Lutbach und Wangendaren Stauz. Dort verliert er etwa 20 Minuten. Dann in der Gegenrichtung A1 Zürich Richtung Bern zwischen der Raststätte Gunzgen Nord und Önzigen Stauz. Ebenfalls A1 zwischen der Raststätte Grauholz und dem Bern Neufeld Stauz. Und A12 Freiburg Richtung Bern zwischen Bern Pümplitz und der Verzeigung Weiermass aus. Auch dort gibt es Stop and Go. Und noch eine letzte Meldung von der Autobahnen A6 Thun Richtung Bern zwischen Bern Ostring und dem Wankdorf. Auch dort müsst ihr ein paar Minuten mehr Zeit einrechnen. Von der Hauptstrasse habe ich noch keine Störungsmeldungen mehr.
0: Ja, das tönt schon mal ein bisschen besser. Aber die, die jetzt immer noch stehen, wünsche ich noch viel Geduld.
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0: Guten Start ins Wochenende wünsche ich. Ich bin Lara Kipf. Begleite euch noch eine Stunde bis zum 7. durch den Freitagabend. Ciao zusammen.

0: Rehab, das ist Amy Winehouse mit guter Launenmusik hier bei Neo Heiss an diesem Freitagabend, 4:45. Wir schiessen direkt aufs Wochenende zu. Ja, und zwar wortwörtlich. Zusammen mit der Sportschützin Alina Schmid.
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0: Die 19-Jährige, eine Schwangere, schießt Luftgewehr und Kleinkaliber. Wir haben die Woche schon von ihr gehört, wie es ihr an der Junioren-Europameisterschaft im Mai ist gegangen oder wie sie überhaupt zum Schießen ist gekommen. Heute da erfahren wir jetzt noch, wo das ihre Reise hergehen soll. Der neue Sportredakteur Janik Lanz hat mit Alina Schmid in die Zukunft geschaut.
3: Zuerst haben wir es mal von der näheren Zukunft gehabt. Alina Schmid hat sich dort einen Plan zugelegt.
4: Aktuell ist es jetzt so, dass wir im September noch die Schweizer Meisterschaften haben. Das ist noch 50 Meter. Und dann sicher ab Oktober fängt die 10-Meter-Saison wieder intensiver an. Und dann in einem Jahr sind die Weltmeisterschaften im Herbst, wo sicher ja, das Hauptziel sind.
3: Wo bezüglich der Ziel für dort hat die 19-jährige Sportschützin gerade konkrete Vorstellungen. Bei der Schweizer Meisterschaft soll es auf das Podest und bei der WM im Finale gehen. Auf alle Fälle, sie gibt es Anfang eine Vorfreude da auf das, was kommt, erzählt Alina Schmid.
4: Aktuell freue ich mich eigentlich gerade, dass im Oktober die Luftgewehrsaison wieder ein bisschen mehr anfängt. Weil die Luftgewehr ist so ein bisschen die Disziplin, die ich persönlich ein bisschen lieber mache. Es ist zwar

0: Es ist nicht so, dass man sagen kann, dass Winter Luftgewehr ist und Sommer Kleinkaliber. Aber jetzt gibt es so, vor allem nationale Wettkämpfe sind schon mehr im Winter Luftgewehr und im Sommer Kleinkaliber. International ist es eigentlich der Mist. Also wir trainieren das ganze Jahr beide Disziplinen. Aber es liegt schon ein bisschen mehr der Fokus im Winter auf dem Luftgewehr. Und auf das freue ich mich eigentlich aktuell sehr, ja.
1: Auch für die weitere Zukunft sind die Pläne bei der Sportschützin von Heimi Schwang da.
0: Ich würde sagen, zuerst mal sicher der Schritt in die Elite, dass mir das gut gelingt und ich mich dort auch ja, an internationalen Wettkämpfen vorne kann platzieren kann. Sie probieren die eigentlich schon in den letzten Juniorenjahren an kleinere Elite-Wettkämpfe mitzunehmen, sodass eigentlich der Übergang recht fließend ist und es nicht ein mega grosser Schritt wird. Und dann ein grosses Ziel ist sicher ja, Olympia irgendwann.
1: Die nächsten Spiele im 2028 in Los Angeles seien da aber auch noch ein bisschen zu nach. 2 Jahre kann Talina Schmid noch bei den Juniorinnen schiessen, bevor sie dann muss zu den Eliten wechseln. Eine Teilnahme bei Olympia hätte für sie aber auf jeden Fall eine riesengroße Bedeutung, wie sie sagt.
0: Einfach auch, weil es eine riesen Bestätigung wäre für das, was man all die Jahre investiert hat und auch irgendwie gleich für das, was man ja, verzichtet hat für den Sport. Und auch irgendwie die Bestätigung durch so etwas zu bekommen, denke ich, ja, bedeutet jedem Sportler oder jeder Sportlerin mega viel.
1: Ergänzt Talina Schmid, Sportschützin von Heimi Schwang, die bei den Kleinkaliberschützen Buchholterberg schießt.
2: Wir sind gespannt, wo die Reise von ihr herführt. Die ganze Sportstory zu der 19-jährigen Sportschützin, die heuer bei der Nachwuchs-Europameisterschaft einen ganzen Medaillensatz hat abgeräumt, findet ihr zum Nachhören auf neo1.ch.
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1: Es ist 6:30. Grüß euch miteinander.
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3: Am Mikrofon ist der Pascal Rupp. Der Schuttplatz Arniacher zu Grosshöchstädten ist ab sofort bis voraussichtlich im Frühling gesperrt. So soll sich der Bitz erholen können, schreibt der FC Grosshöchstädten Schlosswil in einer Medienmitteilung. In nächster Zeit wird der Platz geschont, es wird nachgesagt und wird diskutiert. Die Gemeinde Grosshöchstädten wird den Platz im Frühling wieder auftun. Ob das gelingt, kommen unter anderem aufs Wetter an. Für FC sind die Platzsperrung eine grosse organisatorische Herausforderung und geben Haufen zu tun. Der Schulclub ist am Schauen, dass die Teams auf anderen Anlagen trainieren und spielen können. Im Kanton Bern soll die Kirchensteuer für juristische Personen in Zukunft freiwillig sein. Das fordern 574 Unternehmerinnen und Unternehmer. Sie haben für das eine Petition unterschrieben und die heute der Staatskanzlei übergeben, schreiben der Bernische Handels- und Industrieverein, Berner KMU und der Kantonal Kies- und Betonverband ihre Mitteilung. Die Unternehmer machen so Druck auf einen Grossrat, der das Thema in der Herbstsession wieder diskutiert. Und noch Tennis, der Jannik Sinner verpasst das US Open. Die Welt Nummer 1 aus Italien kann beim letzten Grand Slam Turnier vom Jahr wegen einer Verletzung am rechten Knie nicht spielen, bestätigt der 25-Jährige ihre Mitteilung.
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1: Nachdem es heute Morgen noch in Strömen geschifft hat, ist du hinein irgendwann auch noch die Sonne begrüßt. Es gibt dementsprechend auch einen recht freundlichen Freitagabend. Das bei Temperaturen um die 15 Grad. Das Wetter wechselt aber nochmal in der Nacht auf morgen. Es tut dann wieder zu und es wird nochmal ein bisschen nass. Dementsprechend starten wir auch grau und nass ins Wochenende. Morgen kann es nochmal ein bisschen Regen geben. Dann trocknet es aber ab. Der ganze Tag tut es dann auch auf. Die Sonne kommt zum Vorschein. Es wird am Nachmittag auch ein bisschen wärmer als noch heute. Die Höchstwerte sind so bei um die 20 Grad.
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1: Es hat Staubrafen. Wir haben aber gleich noch drei Meldungen von der Autobahn A1 Bern Richtung Zürich. Da braucht es noch bis zu 20 Minuten länger, wenn ihr zwischen Lauterbach und Wangen an der Aarung weg seid. Dann staut es auch in der Gegenrichtung noch zwischen der Raststätte Gunzgen Nord und Önsingen. Und auch noch 10 Minuten länger müsst ihr auf der A5 Bill Richtung Solothurn einplanen. Zwischen Solothurn Ost und der Verzweigung Lauterbach. Da staut es weg. Verkehrsüberlastung. Kommt möglichst gleich und unfallfrei an euer Ziel.
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1: So, in dieser halben Stunde, da ist es jetzt definitiv soweit. Unser Song vom Tag wartet noch auf euch. Darum alle Festivalfans aufpasst. Wenn ihr Another Love von Tom Odell hört, dann könnt ihr anrufen auf 0588 17 17 17. Die dritte Person, die durchkommt, die gewinnt. Einfach so. Der Freitag-Tagespass für das Seaside Festival nächste Woche. Als Ohrenspitze und das Telefon parat haben, mit etwas Glück, gehört ihr nächste Freitag durch Tom Odell und ganz viele weitere tolle Acts live. Ich drücke euch ganz fest die Daumen. Ich bin Lara Kipf. Sali!

0: Another Love von Tom Odell, hier bei NL1. Er hält jetzt gerade bei ganz vielen Leuten. Another Love ist unser Song vom Tag und bringt jemandem zu einem Freitagspass für das Seaside Festival Spiez in einer Woche.
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0: Der Tom Odell steht nächsten Freitag neben dem Alvaro Soler, Gachusel, Clock Clock im EDB und dem Max Herre zusammen mit der Joy Den Allein auf der Bühne vom Festival in der Spiezbucht. Das Welts Line-Up, das jemand dank uns inklusive Begleitung live kann hören kann. Wenn Another Love gelaufen ist, haben ganz viele Menschen zu uns ins Studio angerufen, aber nur die dritte Person, die durchkommt, die gewinnt. Und die heisst in diesem Fall Céline Locher, kommt vom Perro. Guten Abend, Céline.
2: Hallo.
0: Hey, gratuliere dir, du kannst in genau einer Woche all die Acts inklusive Begleitung hören.
2: Henne cool.
0: Ja, hey, Tom Odell, Alvaro Soler, Gachusel, Clock Clock, ja, so vorher ja, gesagt, all die coolen Acts, welcher von denen ist so ein bisschen meiste deins?
2: Alvaro Soler.
0: Der Alvaro Soler, der deutsch-spanische Musiker. Warum genau er?
2: Ich finde echt seine Musik sehr cool.
0: Ja, so richtig Sommer, oder? Passt gut zum Festival. Und dann kann man einfach auch noch gerade ein bisschen tanzen, weil es ja auch zu einem Festival dazugehört. Wie manchmal bist du schon an einem Festival gewesen, Céline?
2: Zweimal auch am Seaside Festival.
0: Hey, schau jetzt, aller guten Dinge sind drei Heissgänge so schön und das wird jetzt bei dir Tatsache. Wir schicken dich zum dritten Mal, in diesem Fall, an das Seaside Festival, nächsten Freitag inklusive Begleitung. Ich wünsche dir ganz viel Vergnügen.
2: Cool, merci vielmals.
0: Sehr gern. Hab's gut, Céline, noch viel Spass.
2: Merci.
0: Das war die letzte Verlosung für Freitag vom Seaside, aber wir haben noch einmal zwei Tage Best Weg für Seaside Festival Spiez nächste Woche. Allerdings für den Samstag und dann ein richtig cooles Line-up. Könnt ihr heute auf die Webseite schauen und euch dann parat machen. Und morgen gibt es dann wieder einen Song vom Tag. Zwischen 4 und 7, wenn ihr den gehört, anrufen und dann geht auch ihr an Seaside Festival Spiez.
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0: 10 Minuten vor der 7 haben wir an diesem Freitagabend, ihr hört Neo 1. Und wenn ihr wie ich jetzt vielleicht noch gerade nichts nachgegessen habt und der Bauch schon ein bisschen knurrt, dann macht es es jetzt gerade nicht besser. Sorry an dieser Stelle. Thai Curry, Burger oder auch Spaghetti Bolognese, alles vegetarisch. Das sind nur ein paar von den Menüs, die es im Restaurant zum Topf gibt. Das Restaurant, das im Captain Holger zu lange noch kocht, das bietet nebst verschiedenen Menüs auch noch eine Brunch an. Dazu betreibt es einen Foodtruck und macht bei verschiedenen Anlässen das Catering. Amu noch. Gleich wird das Angebot aber gestrichen. Nach mehr als 11 Jahren stellt das Restaurant zum Topf nächstes Jahr das Catering ein. Das heisst, die Woche in einer Mitteilung. Es geht nicht anders, sagt Luca Stucki, Gründer und Inhaber von der Waschmaschine Gastro GmbH, wo das Restaurant zum Topf und oder Captain Holger dazugehören.
1: Wir haben zu wenig Kühlmöglichkeiten, zu wenig Produktionsmöglichkeiten, zu wenig Platz zum Zeug lagern, zum Abwäschen, stellt überall an, wir müssen alles auf und runtertragen. Es ist einfach zu wenig effizient. Und für das etwas raus schauen am Schluss, müssen wir effizient arbeiten können. Da, wo wir sind, im Moment können wir das nicht.
0: Es war kein einfacher Entscheid gewesen. Und gleich?
1: Also, jetzt bin ich auch schon ein bisschen gefasst. Und den Entschluss haben wir natürlich schon vor ein paar Monaten gefasst. Das ist jetzt für uns nicht gerade irgendwie neu oder aus heiterem Himmel. Wir sind da jetzt schon mehr als ein halbes Jahr dran, um zu schauen, wie es weitergeht. Im Frühling hatte ich sicher ein bisschen Mühe gehabt und dachte, ja, das ist jetzt nicht so nice für mich, aber jetzt bin ich fein ein bisschen gefasst und jetzt schaue ich auch vor. Das ist jetzt nicht das Ende von allem.
0: Er habe noch ein Hintertürchen offen, erzählt Luca Stucki im Interview mit Neo 1. Der Inhaber von Waschmaschine Gastro GmbH verkauft darum noch gerade nicht das ganze Catering-Material.
1: Und zum Topf gibt es auch noch weiter als Mittagsmenü im Captain Holger. Die machen wir noch. Arbeiten immer noch zwei Leute zu einem kleineren Pensum für den Topf. Und ja, dann mal schauen. Sonst muss ich halt wieder etwas Neues für einen Schreissen irgendwo.
0: Ja, was also bleibt, ist, dass das Fegi-Restaurant weiterhin täglich Mittagsmenüs im Captain Holger zu lange noch kocht. Auch die Winothek zu Langnau gehört zu der gleichen GmbH und auch da gibt es Änderungen. Die Verantwortlichen die suchen eine Nachfolgelösung, sonst geht die Winothek zu. Wieso? Das haben wir auch schon berichtet. Das hört ihr nach auf neo1.ch.

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6: 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Ihr kommt top informiert durch den Freitagfeierabend dank Pascal Rupp.
7: 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Die Frauenklinik vom Berner Inselspital zügelt morgen ins sanierte Marie-Colinet-Haus. Das Freibad Grosshöchstetten tut früher zu als geplant. Und das Wetter kann es noch zwischendurch regnen. Morgen gibt es einen Mix aus Sonne und Wolken. Morgen ist im Inselspital zu Bern grosse Zügelte. Die Frauenklinik vom Spital zügelt zurück ins Marie-Colinet-Haus. Das ist in den letzten 6 Jahren saniert und modernisiert worden. Jetzt ist es fertig und die Frauenklinik und Neonatologie, also die Abteilung der Neugeborenen, zügeln vom Theodor-Kocher-Haus zurück ins Marie-Colinet-Haus. Heute sind die letzten Schulungen für das Personal im frisch sanierten Marie-Colinet-Haus. Zügelt wird nach morgen. Die Andrea Ramseyer, Hebamme und Teamleiterin der Geburtsstation der Insel, sagt:
8: Es ist halt gebaut, für dass es zum Gebären da ist. Und das andere war ein Provisorium. Die Räume waren vorher viel grösser, sie sind hier ein bisschen kleiner. Das macht es aber dadurch heimeliger und angenehmer. Und es ist weniger ein Saal und mehr ein Zimmer. Und das ist für die Geburt ganz sicher ein Vorteil.
7: Wenn sich die Gebärenden wohlfühlen, helfe das. Der Betrieb im Marie-Colinet-Haus startet morgen um 8 Uhr, erzählt Jarmila Stanovic, leitende Ärztin vor Geburtsstation.
9: Wir haben quasi ab morgen 8 Uhr auch Doppelbetrieb. Das heißt, wir sind sowohl im Theodor-Kocher-Haus als auch hier im Marie-Colinet-Haus vertreten mit genug Personal von allen Fachdisziplinen her. Und eigentlich alle Frauen, die sich ab 8 Uhr morgen melden, kommen oder sollten eigentlich direkt hier ins Marie-Colinet-Haus kommen.
7: Der Betrieb im Theodor-Kocher-Haus läuft aber so lange noch weiter, bis die letzte Frau der geboren hat oder versorgt ist. Die Badi Grosshöchstetten tut rund 3 Wochen früher zu als geplant. Wegen der Trockenheit ist der Gemeinderat von Grosshöchstetten auf die Idee gekommen, das Becken vom Hallenbad mit dem Wasser vom Freibad zu füllen. Die Gemeinde pumpt rund 325'000 Liter Wasser aus dem Freibad ins Hallenbad, heisst es in einer Medienmitteilung vom Gemeinderat. Das restliche Wasser kommt vom Wasserverbund Kiesental. Der Gemeinderat schreibt von einer verantwortungsvollen, pragmatischen und ressourcenschonenden Lösung. Wegen dieser ist die Saison vom Freibad aber schon am Sonntag einer Woche fertig. Vom 31. August an sind Frei- und Hallenbad beide komplett zu. Ab dem 5. September startet das Hallenbad zu Grosshöchstetten in die neue Saison. Vor 3 Jahren ist im Gotthard-Basistunnel ein Güterzug entgleist. Eine Röhre vom Tunnel war darum ein Jahr lang zu. Das Bundesamt für Verkehr, BAV, hat daraufhin die Regeln für Güterwagen verschärft. Das hat das BAV aber nicht dürfen, sagt jetzt das Bundesverwaltungsgericht. Mehrere europäische Zugunternehmen haben sich gewehrt und jetzt ein Recht bekommen. Das Gericht kritisiert, dass die Schweiz im Alleingang neue Regeln hat gemacht. Die Regeln werden aber gleich verschärft, voraussichtlich einfach ein Jahr später. Anfangs diesen Monat haben sich die europäischen Behörden und die Branche auf strengere Regeln für Güterwagen geeinigt. Und noch Sport Schutte. IB muss ein Zeitchen auf Cedric Zesiger verzichten. Der Innenverteidiger hat sich im Training am linken Oberschenkel verletzt. Er kann in den nächsten Matchen nicht spielen, schreibt IB in einer Medienmitteilung. Wie lange der 28-Jährige genau ausfällt, kommt darauf an, wie schnell das es bessert.
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6: Es war ein wechselhafter Freitag und der bleibt auch weiterhin wechselhaft. Nach dem Regen ist die Sonne vorgekommen, die ist jetzt mittlerweile wieder weg und die Wolken dominieren. In der Nacht auf morgen kann es dir noch mal ein bisschen Regen geben. Das Thermometer geht dazu zurück von 15 Grad im Moment auf etwa 10 Grad zum Start am Samstagmorgen. Und morgen kann es dann noch hier und da ein bisschen nass werden. Dann trocknet es aber im Verlauf des Vormittags überall ab. Der Samstag zeigt sich näher recht freundlich. Es hat zwar auch nach wie vor ein paar Wolken um. Aber die Sonne die dominiert bei 20 Grad am Nachmittag. Und noch etwas mehr Sonne gibt es am Sonntag. Und dann sind die Höchstwerte um die 20 Grad.
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6: Es braucht noch gerne Geduld, unter anderem auf der A1 Bern Richtung Zürich zwischen Lauterbach und Wangen an der Aare. Ein Stau jetzt 20 Minuten, die dort verliert, bis zu einer Viertelstunde in der Gegenrichtung. Zürich Richtung Bern zwischen der Raststätte Gunzgen Nord und Wangen an der Aare. Auch dort Stau jetzt. Und ebenfalls Geduld braucht es noch auf der A5 Bio Richtung Solothurn zwischen Solothurn Ost und der Verzweigung Lauterbach. Dort müsst ihr 10 Minuten mehr Zeit einplanen. Ich wünsche euch nach wie vor ganz viel Geduld und habt Sorge unterwegs.
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6: Ja, von dieser Musik haben wir jetzt gerade ganz Haufen zu sagen. Bis morgen um 7 Uhr. Dann begleiten euch Jasmin Wüthrich und ich richtig oder ins Wochenende rein. Jetzt wünsche ich euch zuerst aber mal ganz einen gebigen Hinweis. Geniesst es und bis schon ganz gleich. Sayonara. Seid Lara.

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